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0: Einen schönen guten Morgen. Dort sagen 5:30. Es ist Zeit für regionale News in der Kurzform. Am Mikrofon ist Jennifer Gisela. Die FDP-Initiative gegen Tempo-30-Zonen auf Hauptstrassen würde Erwartungen wecken, die nicht eingehalten werden könnten. Da warnt die Schaffhauser Stadträtin Katrin Bernat. Der Stadtrat schlägt jetzt in einem Gegenvorschlag vor, Ausnahmen für Temporeduktionen zu definieren. Der Präsident der FDP, der Christian Mund, hat den Vorschlag als wirkungslos bezeichnet. Ein Stadtparlament muss darüber entscheiden, ob der Gegenvorschlag einem Stimmvolk vorgelegt wird. Gestern Abend haben sich Vertreter aus der Schaffhauser Wirtschaft beim jährlichen Wirtschaftsgespräch getroffen. Zu der Vision von der Schaffhauser Wirtschaftsförderung gehört unter anderem die Weiterentwicklung vom Knarripark in Thayngen, wie auch die Förderung von der Robotik im Kanton Schaffhausen. So sollen Drohnen gebaut werden, die dann die Schaffhauser Industrie unterstützen könnten. Und im Benkre ist gestern Abend ein Unfall passiert, bei dem sich ein Velofahrer schwer verletzt hat. Etwa um 7:30 hat er links in eine Strasse abbiegen, wo er aus unklaren Gründen mit einem Auto kollidiert ist. Durch den Aufprall hat sich der Velofahrer schwer verletzt und musste mit einem Rettungshelikopter ins Spital geflogen werden. Die Zürichstrasse im Benkre war im Anschluss bis am 11 Uhr am Abend gesperrt.
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0: Es steht ein sommerlicher Tag an in der Region Schaffhausen. Sonne und Wolken wechseln sich heute immer wieder ab. Es bleibt aber trocken. Temperaturenmässig wird es heute heiß. Zu erwarten sind bis zu 33 Grad. Am Morgen geht es erst sonnig weiter. Ab Mitte Nachmittag könnte das Wetter aber umschlagen und im Anschluss steht Regen und teilweise sogar Gewitter auf dem Programm. Trotzdem wird es auch morgen wieder heiß mit über 30 Grad. News und das Wetter haben wir gerade gehört. Jetzt gibt es noch ein bisschen Musik. Bis dann am 6. Morgen schon.

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1: Am Mikrofon ist Martin Spinden. Bundesrätin Karin Keller-Sutter sieht die Schweiz als geeignete Gastgeberin für die Unterzeichnung der Absichtserklärung zwischen den USA und dem Iran. Da die Schweiz nicht machtpolitisch agiere und keine versteckte Agenda habe, sei sie für solche Gelegenheiten geeignet. Für morgen Freitag ist auf dem Bürgenstock im Kanton Nidwalden eine Zeremonie zur Unterzeichnung der Absichtserklärung geplant. Daran werde der iranische Chefunterhändler und der US-Vizepräsident J.D. Vance teilnehmen. Gemäß Angaben des US-Vizepräsidenten könnte auch US-Präsident Donald Trump anwesend sein. Das Rahmenabkommen zwischen den USA und dem Iran tritt laut dem Vermittlerstaat Pakistan nach erfolgter Unterzeichnung mit sofortiger Wirkung in Kraft. Teheran werde die Straße von Hormuz unverzüglich wieder öffnen und die USA würden die Seeblockade iranischer Häfen umgehend aufheben. Der ukrainische Staatschef Volodymyr Zelensky hat erneut mit US-Präsident Donald Trump und Frankreichs Staatsoberhaupt Emmanuel Macron über den russischen Angriffskrieg gegen sein Land gesprochen. Ein wichtiges Koordinierungsgespräch, das viel bewirken kann, so Zelensky. Er hatte sowohl Trump als auch Macron beim G7-Gipfel im französischen Evian persönlich getroffen. Beim Gipfel der Gruppe der 7 führenden Industrienationen ging es auch um den Krieg in der Ukraine. Und noch zur Fußball-WM in Nordamerika mit den Spielen der ersten Runde. Portugal und die Demokratische Republik Kongo trennen sich mit 1:1 unentschieden. Für die Kongolesen war der Treffer zum 1:1 das erste WM-Tor der Geschichte. Mitfavorit England startet mit einem 4:2 Erfolg über Kroatien ins WM-Turnier. In Dallas endete eine wilde erste Halbzeit mit 2:2. Im zweiten Durchgang sichern Jude Bellingham und Marcus Rashford den Three Lions den Sieg. Und Ghana schlägt Panama dank eines Treffers in der 95. Minute mit 1:0. Und Miro Muheim verpasst heute um 21 Uhr das zweite Schweizer WM-Gruppenspiel gegen Bosnien-Herzegowina. Wie der Verband mitteilte, wird der Abwehrspieler im Team von Trainer Murad Yakin wegen einer Wadenverletzung nicht zur Verfügung stehen. Das Training am Donnerstag absolvierte Muheim einzeln.
2: Jetzt haben wir es 3 Minuten ab der 6 Uhr. Die News aus der Region gibt es in der Kurzfassung von der Jennifer Gisela.
3: Die FDP-Initiative gegen Tempo-30-Zonen auf Hauptstrasse würde Erwartungen wecken, die nicht eingehalten werden könnten. Da warnt die Schaffhauser Stadträtin Katrin Bernat. Der Stadtrat schlägt jetzt in einem Gegenvorschlag vor, Ausnahmen für Temporeduktionen zu definieren. Der Präsident der FDP, der Christian Mund, hat den Vorschlag als wirkungslos bezeichnet. Der Stadtparlament muss darüber entscheiden, ob der Gegenvorschlag einem Stimmvolk vorgelegt wird. Gestern Abend haben sich Vertreter aus der Schaffhauser Wirtschaft beim jährlichen Wirtschaftsgespräch getroffen zu den Visionen, die der Schaffhauser Wirtschaftsförderung gehört, unter anderem die Weiterentwicklung vom Knarripark in Thayngen, wie die Förderung von der Robotik im Kanton Schaffhausen. Da sollen Drohnen gebaut werden, die dann die Schaffhauser Industrie unterstützen könnten. Und im Benken ist gestern Abend ein Unfall passiert, bei dem sich ein Velofahrer schwer verletzt hat. Etwa um 7:30 hat er links in eine Strasse biegen, wo er aus unklaren Gründen mit einem Auto kollidiert ist. Der Aufprall hat sich der Velofahrer schwer verletzt und hat müssen mit einem Rettungshelikopter ins Spital geflogen werden. Die Zürichstrasse im Benken war im Anschluss bis um 11 Uhr am Abend gesperrt.
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5: Ja, es ist eine Hitzewelle im Anrollen. Aktuell haben wir Temperaturen von 17 Grad. Thermometer, das dürfte heute bis noch auf rund 34 Grad steigen. Es hat praktisch keine Wolken rum. Die Sonne kommt schon langsam. Die Temperaturen steigen. Für die, die Schatten haben, gehen in den Schatten. Ist angenehmer. Dann schauen wir auf die Straße, wo Radio Munot Sendegebiet. Da sieht es aktuell gut aus. Keine Störung oder Stockholm bei mir auf dem Schirm. Falls ihr doch was gesehen oder irgendwo reingekommen habt, dann meldet euch auf der gratis Verkehrshotline 0800 91 5 und 3x0.
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5: Ja, wenn Sie die nationalen Nachrichten gehört, die WM ist im vollen Gang und im Prinzip auch gerade abgeschlossen worden, der erste Spieltag. Kolumbien gewinnt 3:1 gegen Usbekistan und darum startet eben die Schweizer Fußballnazi heute zu ihrem zweiten Gruppenspiel, das gegen Bosnien. Und nach einem, ja, ich sage nicht so guten Auftakt gegen Katar, ist heute ein Sieg gefordert. Wie das soll funktionieren, da dazu hat der Fabian Rieder Stellung genommen. Wir hören seine Antwort an. Das am Rund 10 ab. Am Mikrofon heute Morgen für euch, der Jonas Mielsch.

0: Roy Orbison mit «Oh, Pretty Woman» haben wir hier gehört, 11 Minuten ab der 6. Haben wir es. Es ist Zeit für ein kleines WM-Update. Ja, gestern Abend hat es die nächste kleine Überraschung gegeben, wie man so will. Portugal von Bahnen aus so ein bisschen kein Favorit, die doch eine gute Mannschaft haben für die WM. Spielt nur 1-1 gegen die Demokratische Republik Kongo. England gewinnt gerade mit 4-2 gegen Kroatien. Der Stürmer vom FC Bayern München, der Harry Kane, schießt da wie ein Doppelpack. Und auch Ghana mit dem Goalie vom FC St. Gallen, Zigi, wie er so gern genannt wird in der Ostschweiz, gewinnt ganz Sport 1-0 gegen Panama. Das Goal ist wirklich in der letzten Minute von der Nachspielzeit, in der 95. Minute gefallen. Und Kolumbien hat jetzt gerade vor kurzem da den ersten Auftritt gehabt und 3-1 gewonnen gegen Usbekistan. Damit sind alle Gruppenspiele mit dem ersten Spieltag durch. Und eben darum wird es ernst für unsere Schweizer Fußballnationalmannschaft heute Abend mit dem zweiten Spiel gegen Bosnien. Und da ist klar nach dem unbefriedigenden Spiel gegen Katar, dass die Mannschaft gefordert ist. Wir haben das analysiert und auch abgehockt, hat der Fabian Reder im SRF-Interview gesagt.
1: Für mich persönlich ehrlich nichts von beiden. Ich glaube, es ist gut, dass man das Spiel analysiert, vor allem am nächsten Tag, dass man die Punkte, die man nicht gut gemacht hat, verbessert. Die Trainings sind die wenigen Trainings, die man noch hat vor dem nächsten Spiel. Aber im Endeffekt ist das Turnier immer so nah aufeinander getaktet, dass man gar nicht lange Zeit hat, das zu verarbeiten, vor allem im Kopf und natürlich auch körperlich.
0: Das Spiel haben sie also analysiert. Vor allem zwei Sachen, die sie ganz klar müssten besser machen heute Abend, so der Fabian Rieder.
1: Wir hätten schon in der ersten Halbzeit mehr Goal können machen, damit wir den Match schon früher entscheiden können. Und dann im Endeffekt hat Katar sicherlich auch die Räume bespielt, wo wir nicht so gut zugelaufen in der zweiten Halbzeit. Und so spielst du nach den 90 Minuten das 1-1, was sicherlich nicht genügend ist gesehen für uns. Wir haben uns etwas Besseres vorgestellt.
0: Und da heisst unter anderem eben kalt schneuziger sein vor dem Goal. Vielleicht auch ein bisschen Zielwasser trinken. Ich weiss nicht, was es da für Taktiken gibt. Aber es ist klar, heute gibt es noch eine Devise. Es braucht einen Sieg, um auch die Chance zu haben, um eine Runde weiterzukommen. Es wird nicht ganz einfach gegen den Gegner Bosnien. Das ist ein richtiger, unangenehmer Gegner. Haben sie natürlich auch verdient, nachdem sie zum Beispiel eben Italien in den Playoffs rausgeworfen haben. Und auch ihren ersten Auftritt gegen den Gastgeber Kanada ist sehr, sehr stark gewesen. Sie haben dort lang 1-0 geführt und ebenfalls unentschieden gespielt. Und bei den Bosnien hat es doch ein paar Spieler, die wir heute Abend im Auge behalten. Im Sturm sicher der Edin Dzeko oder der Ermedin Demirovic, den man dürfte kennen. Und Leute, die da aussen vielleicht mal auch ein bisschen super reinschauen, werden sich sicher noch an ehemaligen FCZ-Verteidiger Nikola Katic erinnern. Der spielt jetzt bei Schalke gerade aufgestiegen, der Abwehrhühne hinein. Das wird also ein richtiges Bollwerk. Gibt es nur eins, die Chance, die man dann hat, auch nutzen. Und dann bin ich doch optimistisch, dass die Schweizer Nazi heute den ersten Sieg an dieser WM 2026 kann holen.

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0: The Dom Sweden mit OMG. Haben wir da gerade gehört, oder OMG, wie man im Englischen sagen. Ich schaue gerade schnell auf die Temperaturen. 17 Grad haben wir es aktuell. Also falls ihr jetzt irgendwo noch im Büro sind, vielleicht jetzt noch ein bisschen Stosslüften, weil es könnte heute richtig heiß werden.
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0: Aber ich will da gar nicht zu viel verraten, weil die richtigen Aussichten zum Wetter, die gibt es nämlich vom Ralf Rickli. Aber ich habe es schon ein bisschen angedeutet, Ralf, heute gibt es heisse Temperaturen über 30 Grad.
2: Ja, das ist keine falsche Aussage, das ist richtig. In den Modelldaten wird wiederholt auf etwa 33 Grad gerechnet, den Nachmittag. Das ist das eine in Schaffhausen, auch in Klecki draussen, relativ flächendeckend die Werte. Viel Sonne, bis 15 Stunden Sonne am heutigen Tag, eigentlich problemloses Hochsommerwetter.
0: Und jetzt, wenn wir gerade so ein bisschen die Daten, die du uns ja einmal schickst, dann sehe ich ja die Temperaturen her. Wir können jetzt schon von einer Hitzewelle reden, aber was eben so zu einer Hitzewelle auch gehört, das ist zum Beispiel morgen der Fall, der Freitag. Also, kann man von klassischem Sommergewitter reden? Ist es jetzt das, morgen?
2: Morgen gibt es Gewitter, ja. Das zeigen die Modelle eigentlich schon seit einer Woche, dass es Gewitter gibt. Wir haben aber auch spezielle Gewitter in dem Sinn. Die Wolkenbasis ist relativ hoch. Die wird irgendwo bei 3000 Meter oben sein, Punkt 1, Punkt 2. Die Luftfeuchte ist nicht so hoch wie sonst in typischen Hochsommertagen, wo der Taupunkt 18 bis 20 Grad aufgeht. Die Taupunkte sind morgen ein bisschen weniger hoch und das führt eben zu dieser hohen Wolkenbasis von den Gewitter. Und wenn man jetzt die Modelldaten anschaut, dann sieht man, Gewitter entstehen im Jura noch. Sie entstehen natürlich auch im Schwarzwald aussen, Feldberg. Und sie stehen über die Zentralschweizer Alpen. Die Höhenströmung ist Süd bis Südwest. Das bedeutet, die Gewitter ziehen nach Nordosten weiter. Und in den Modelldaten kommt dann zum Tragen, dass dort, wo es gewittert, zünftig oben runterlässt. Das kann 20 bis 40 Liter Wasser pro Stunde geben oder pro Stunde und Quadratmeter. Und wenn man eben dran ist, dann ist es einfach trocken. Das ist einmal das Markenzeichen von den Gewitter vom Morgen. Und weil die Wolkenbasis so hoch ist, ist auf dem Weg zum Boden für den Regen und für Hagelkörner viel Zeit zum Verdunsten. Und die Verdunstungswärme, die wird der Luft entzogen und entsprechend kühlt sich die Luft ab. Und der Abkühlungsprozess führt dazu, dass es böigen Wind gibt rund um die Gewitterzellen herum. Einerseits aus den Kennzahlen heraus kann man das ableiten, andererseits aus den Modellrechnungen. Und Modellrechnungen zeigen, dass es Böen kann gehen zwischen 80 und 120 km pro Stunde. Fazit, morgen Nachmittag ist Action, vor allem im grenznahen Ausland. Ob Schaffhausen auch Regen überkommt, das ist im Moment noch offen.
0: Da sind wir also gespannt. Sicher einpacken, vielleicht einen Regenschutz, weil wenn es dann noch windet, schwarz euch vielleicht dann den Schirm weg. Darum vielleicht einfach einen kompletten Regenschutz. Wenn wir jetzt noch auf die nächsten Tage und richtig Wochenende schauen, dann darf man aber schon von einer Hitzewelle reden, so auch wettermässig.
2: Ja, wettermässig geht die Hitzephase weiter bis etwa Mitte nächste Woche, Mittwoch, den Donnerstag, Freitag nächste Woche, gehen die Spitzenwerte ein bisschen zurück, Punkt 1, Punkt 2. Samstag wahrscheinlich weitgehend sonnig und heiß. Es gibt ganz lokal mal einen kurzen Pfupf, wo vielleicht ein kurzes Gewitter kann entstehen. Der Sonntag ist eher wieder ein bisschen anfälliger für Gewitter. Auch da wieder eher im grenznahen Ausland, sprich Süddeutschland, Baden-Württemberg, wegen dem Relief, das ist das eine. Und wenn es dort gewittert, dann gibt es dann zeitweise ein bisschen Pusten nach Schaffhausen und die ist dann willkommen. Es sollte nicht Sturmböe sein, es sollte dann irgendwie Wind sein zwischen 40 und 60 km pro Stunde.
0: Das war also die Wetteraussichten vom Ralf Rickli. Morgen, da ist also Action nach meinem Mail. In den nächsten Tagen, wie gewohnt, so ein bisschen sommermäßige Temperaturen. Darum nochmal der Hinweis, also am besten morgen doch irgendwie in einer Form einen Regenschutz einpacken. Danke Ralf für deine Wetteraussichten und ganz schönes Tagli.
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0: Der Bund schreibe klar vor, dass in gewissen Fällen Temporeduktionen beschlossen werden müssen. Daran müsse sich die Stadt halten, das sagt Bernhard im Interview mit Radio Monot.
1: Die Ausnahmen sind ganz klar geregelt auf nationaler Ebene. Da ist zum Beispiel, wenn Lärmgrenzwerte überschritten worden sind oder wenn Sicherheitsdefizite gibt, wo nicht anders behoben werden können.
0: Der Stadtrat schlägt nun in einem Gegenvorschlag zur FDP-Initiative vor, Ausnahmen für Temporeduktionen zu definieren. Davon hält die FDP allerdings nichts. Der Präsident der städtischen FDP, Christian Mund, bezeichnet den Vorschlag des Stadtrats als wirkungslos.
2: In der aktuellen politischen Zusammensetzung vom Stadtrat werden die Themen immer sehr, sehr einseitig zu Ungunsten vom Auto und zugunsten von Tempo 30 und dem Fußgänger und dem Veloverkehr ausgelegt.
0: Mund kündigt deshalb an, er werde im Parlament gegen den Vorschlag des Stadtrats stimmen. Das Stadtparlament muss noch darüber entscheiden, ob der Gegenvorschlag dem Stimmvolk vorgelegt wird. Die vom Schaffhauser Regierungsrat beschlossene neue Transparenzverordnung sei grob rechtswidrig. Das kritisiert SP-Großstadtrat Matthias Frick in einem Brief, der den Schaffhauser Nachrichten vorliegt. In der Transparenzverordnung hat der Kanton die detaillierten Regeln zur Offenlegung von Spenden an politische Parteien festgelegt. Demnach sind anonyme Spenden an Politikerinnen und Politiker in Zukunft nur noch bis zu einem Betrag von 1.000 Franken erlaubt. Frick verweist in dem Schreiben auf die Bundesverfassung sowie auf die Schaffhauser Kantonsverfassung, die anonyme Spenden verbietet. Das Komitee der damaligen Transparenzinitiative möchte die Verordnung nun womöglich vom Obergericht überprüfen lassen. Von einer gerichtlichen Überprüfung würde jedoch abgesehen werden, wenn der Regierungsrat die Verordnung anpasst. Konkret wird verlangt, dass die Gesamtsumme anonymer Zuwendungen pro Empfänger oder Abstimmungskampf auf höchstens 1.000 Franken beschränkt wird. Frick setzt für seine Forderung eine Frist bis zum 26. Juni, da sich die Rechtsmittelfrist bis dann erstreckt. Im Buchberg wird heute ein Teil der Birkenstraße vorübergehend für den Verkehr gesperrt. Das ist einer Mitteilung zu entnehmen, die auf der Webseite vom Buchberg veröffentlicht wurde. Konkret wird zwischen 10 und 17 Uhr ein Lastwagenkran auf der Straße parkiert. Mithilfe des Krans wird Material für eine Baustelle abgeladen. Deshalb kann es zeitweise zu Verkehrseinschränkungen kommen. In Benken ist es gestern Abend zu einem Verkehrsunfall gekommen. Dabei wurde ein Velofahrer schwer verletzt. Dies geht aus einer Medienmitteilung der Zürcher Kantonspolizei hervor. Als der Velofahrer gegen 19.30 Uhr beabsichtigte, nach links in eine Straße einzubiegen, kam es aus bislang ungeklärten Gründen zu einer Kollision mit einem Auto. Durch den heftigen Aufprall erlitt der Velofahrer schwere Verletzungen. Nach der Erstversorgung vor Ort wurde er mit einem Rettungshelikopter in ein Spital geflogen. Die Autofahrerin blieb unverletzt. Wegen des Unfalls blieb die Benkinger Südstraße bis etwa 23 Uhr gesperrt.
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4: Das Wetter heute in der Region Schaffhausen. Es wird richtig warm. Die Temperatur aktuell schon bei 18 Grad. Es gibt den ganzen Tag recht viel Sonne. Höchsttemperaturen von bis zu 34 Grad. Dann schauen wir auf die Straße im Radio Mono Sendegebiet und unser Verkehrsradar hat eine Meldung, aber das ist jetzt ein bisschen ja, ungenau geschrieben. Vielleicht wissen Sie ja draußen. Und zwar im Bezirk Bülach, da steht, ich nehme jetzt mal an, es ist H4. Ich bin aber nicht sicher, es steht nur 4. Zwischen Heglisau und dem Kreisverkehr bei Glattfelden, dort stauen sie wegen Verkehrsüberlastung. Ich nehme jetzt also an, es ist H4. Aber die, die dort unterwegs sind, die wissen ja sicher auch, wo es dort stauert. Wir müssen noch mehr Zeit rechnen und wir beheben das vielleicht mit dem Verkehrstool. Vielleicht kommt noch ein Buchstaben vorne an, damit wir wissen, auf welcher Vierer das denn der Stau ist. Kommen gut und sicher an ein Ziel. Ausstellung Experimentelle findet alle zwei Jahre in Dainge, Zrandig, bei Gottmadingen und seit rund zwei Jahren auch im Elsass gleichzeitig statt. In diesem Jahr, bei der 23. Ausgabe, stellen insgesamt 63 Künstlerinnen und Künstler ihre Kunstwerke aus. Und das Ziel der Organisatoren der Experimentelle ist eigentlich, die Leute zu

0: Schweiz bewegen, um während der Zeit, wo die Ausstellung ist, um alle drei Orte zu besuchen. Der Dainger Kulturreferent, Walter Scheiwiller, hat das aber selber noch nicht geschafft.
1: In der Tat bin ich noch nie in Österreich und im Elsass gewesen, aber ich bin beim Titus Koch hier auf Schloss Randegg, bin natürlich jedes Jahr dabei. Das ist ganz wichtig, da der Austausch pflegt mir sehr gut und weiter bin ich noch nicht gekommen.
0: In diesem Jahr gibt es zum Beispiel in Dainge im Rahmen von der experimentellen viele Skulpturen zu sehen. Mehr zu der Auswahl der Kunstprojekte, wie sie hier ausgestellt werden, gibt es in ein paar Minuten hier bei Radio Monat.

0: me to the church vom Jose haben wir da gerade gehört. Also bring mich in die Kirche. Ach, jetzt nicht. Ich bringe euch vielleicht in ein Schloss. Ist vielleicht auch schön. Ja, vom Kulturzentrum Sternetzdaingen bis auf Schlettstadt im französischen Elsass sind es rund 160 Kilometer. Zwischen Daingen und dem Schloss Randegg bei Gottmadingen sind es ein bisschen weniger Kilometer, aber die drei Orte sind quasi wichtig für die Kunstausstellung von der experimentellen 23. Man muss nämlich die Strecke absolvieren, wie man alle Kunstwerke sehen will, von den 63 Künstlerinnen und Künstlern. Wir sind bei der Pressekonferenz bei den Beteiligten genau fragen, welche denn genau ausgestellt werden. Kunst auf Papier, Skulptur aus Holz, aber auch alles mögliche aus Plastik. An der 23. Kunstausstellung von der Experimentelle. Die Ausstellung ist eine Zusammenarbeit über drei Länder. Sie findet zum einen im Schloss Randegg bei Gottmadingen, im Sterne Kulturzentrum Zdaingen und auch im Elsass statt. Der Titus Koch hat die Ausstellung ins Leben gerufen vor 40 Jahren. Das Ziel der Ausstellung sei immer noch das gleiche.
1: Der Kern der Ausstellung stellt die Nachfolge der Kunst der Gruppe Cobra, der Gruppe Spur, des Tachismus und des deutschen Informellen dar. Und dann gibt es natürlich links und rechts noch einen gewissen grauen Bereich.
0: Viele Bilder sind von Künstlerinnen und Künstlern, die Titus Koch selber kennt. Kunstausrichtung wird als modern bezeichnet. Moderne Kunst hat aber schon eine sehr lange Epoche.
1: Ab 1950, 60 die Kunst, die wir natürlich schon auch irgendwo vertreten und auch zeigen. Man kann das als modern bezeichnen, obwohl es gibt Moderneres. Ja. Was wir zum Beispiel gar nicht machen, weil wir uns das gar nicht vom Budget her gar nicht erlauben können, sind digitale Sachen.
0: Es hat darum auch Kunstwerke aus dem Jahr 1997 oder aus dem 2005 in der dreijährigen Ausstellung von der Experimentelle. Wichtig, sie dürfen nicht schon mal ausgestellt worden sein. Aber es gibt eben darum auch Künstlerinnen und Künstler, die gar nicht mehr unter uns sind, die da ja in der Ausstellung sind. Das ist aber ein gewichtiger Grund.
1: Die Historie zeigt einfach, dass es Leute gibt, die im Laufe der Zeit einfach berühmt geworden sind und aufgestiegen sind. Und wenn wir dann schon die Kontakte zu diesen Leuten haben, dann pflegen wir die weiter. Wir denken an Dieter Krieg und Helmut Sturm und Felix Dröse, Werner Pokorny und wie sie alle hießen. Selbst wenn zum Teil diese Leute schon gestorben sind, sind sie jedoch auch Träger.
0: Es gibt aber auch ganz neue Kunstwerke, die erst gerade vor kurzem rausgekommen sind. Wichtig, sie müssen sich an die drei Kunstrichtungen widmen. Gemeint Daingen ist seit 10 Jahren mit dabei bei der Experimentelle. Angefangen hat es mit einer ganz einfachen Anfrage vom Titus Koch selber, sagt der Dainger Kulturreferent Walter Scheiwiler.
2: Gemeint Daingen hat eine Anfrage bekommen vom Titus Koch, vom Galerist hier, von Randegg. Und wir, für uns war es ganz wichtig, dass wir grenzüberschreitend etwas machen für unsere Bürger auch, dass wir den Austausch können unter den Bürgern, unter den Künstlern auch fördern. Und das ist das Wesentliche für uns.
0: In diesem Jahr ist der Ausstellungsbereich zu Daingen verteilt worden. So, dass man schon fast eine kleine Kunstwanderung innerhalb von Daingen macht, so der Walter Scheiwiler.
2: Gut, es gibt auf der einen Seite die Ausstellung Bilder im Sterne auf diesen unseren Sternenstuben. Es gibt auf der anderen Seite Kunstgegenstände auf dem Kirchplatz, gerade vor dem Sterne, das ist ganz schön. Und gibt eine Dependance auf dem Erlenhof. Dort unten haben wir auch eine ganze Reihe so Kunstgegenstände aufgestellt.
0: Die Ausstellung von der Experimentellen 2023 im Schloss Randegg bei Gottmadingen startet am 4. Juli und dauert bis am 6. September. Zu Daingen geht es am 17. Juli los und dauert bis am 23. August.

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0: Eva Max mit Sweet But a Psycho. 9 Minuten geht's noch. Dann haben wir 7. Das ist immer Zeit für den Gedanken zum Tag. Der kommt auch heute vom Sebastian von Paletzki, im Spitalseelsorge. Und auch bei ihm ist das Thema Fußball diese Woche omnipräsent.
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2: Heute Abend gilt es. Um 21 Uhr ist Anpfiff. Die Schweiz spielt gegen Bosnien-Herzegowina. Die Emotionen werden hochkochen. Wir werden mitfiebern, jubeln oder fluchen. Das gehört dazu. Aber bei aller Leidenschaft sollten wir eines nicht vergessen. Auf der anderen Seite stehen keine Feinde. Da stehen Gegner. Das ist ein gewaltiger Unterschied. Ein Gegner fordert mich heraus. Er zwingt mich, mein Bestes zu geben. Er ist notwendig für das Spiel. Ein Feind hingegen will mich vernichten. Jesus ging in der Bergpredigt sogar so weit zu sagen, liebt eure Feinde, das ist die hohe Schule. Aber im Sport und im Alltag reicht oft schon der erste Schritt, Respekt. Zu erkennen, dass der andere, der mir gerade im Weg steht, auch ein Mensch ist. Mit eigenen Hoffnungen, Ängsten und dem gleichen Recht hier zu sein. Im Eifer des Gefechts, sei es im Stadion oder in einer hitzigen Diskussion, verschwimmt diese Grenze oft. Wir sehen nur noch das Hindernis. Fairplay bedeutet, hart in der Sache kämpfen, aber den Menschen dahinter nicht aus den Augen verlieren. Das wünsche ich unserer Nati heute Abend und uns allen.
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1: Am Mikrofon ist Martin Spinden. Apple wird als Reaktion auf die im KI-Boom gestiegenen Speicherchip-Kosten die Preise erhöhen. Leider sind Preiserhöhungen unvermeidlich, sagt Apple-Chef Tim Cook. Der gesamten Branche mache bereits seit Monaten zu schaffen, dass mit dem großen angelegten Bau von Recherchezentren für künstliche Intelligenz die Speicherchip-Kapazitäten nicht ausreichten und die Preise entsprechend in die Höhe schießen würden. Cook machte keine Angaben dazu, wann, wie stark und für welche Produkte die Preise erhöht werden sollen. Die nächste große Vorstellung neuer Geräte wird wie gewohnt im Herbst mit der neuen iPhone-Generation erwartet. Bundesrätin Karin Keller-Sutter sieht die Schweiz als geeignete Gastgeberin für die Unterzeichnung der Absichtserklärung zwischen den USA und dem Iran. Da die Schweiz nicht machtpolitisch agiere und keine versteckte Agenda habe, sei sie für solche Gelegenheiten geeignet. Für morgen Freitag ist auf dem Bürgenstock im Kanton Nidwalden eine Zeremonie zur Unterzeichnung der Absichtserklärung geplant. Daran werde der iranische Chefunterhändler und der US-Vizepräsident J.D. Vance teilnehmen. Gemäß Angaben des US-Vizepräsidenten könnte auch US-Präsident Donald Trump anwesend sein. Der ukrainische Staatschef Volodymyr Zelensky hat erneut mit US-Präsident Donald Trump und Frankreichs Staatsoberhaupt Emmanuel Macron über den russischen Angriffskrieg gegen sein Land gesprochen. Ein wichtiges Koordinierungsgespräch, das viel bewirken kann, so Zelensky. Er hatte sowohl Trump als auch Macron beim G7-Gipfel im französischen Evian persönlich getroffen. Beim Gipfel der Gruppe der 7 führenden Industrienationen ging es auch um den Krieg in der Ukraine. Und noch zur Fußball-WM in Nordamerika mit den Spielen der ersten Runde. Mitfavorit England startet mit einem 4-2 Erfolg über Kroatien ins WM-Turnier. Im Dallas-Stadion endet eine wilde erste Halbzeit 2-2. Im zweiten Durchgang sichern Jude Bellingham und Marcus Rashford den Three Lions den Sieg. Kolumbien erfüllt die Pflichtaufgabe gegen den WM-Neuling Usbekistan. Luis Diaz mit einer Vorlage und einem Tor beim 3-1 war der Matchwinner. Portugal und die Demokratische Republik Kongo trennen sich 1-1. Für die Kongolesen war der Treffer zum 1-1 das erste WM-Tor der Geschichte. Und Ghana schlägt Panama dank eines Treffers in der 95. Minute mit 1-0. Und Miron Muheim verpasst heute um 21 Uhr das zweite Schweizer WM-Gruppenspiel gegen Bosnien-Herzegowina. Wie der Verband mitteilte, wird der Abwehrspieler im Team von Trainer Murad Yakin wegen einer Wadenverletzung nicht zur Verfügung stehen. Das Training am Donnerstag absolvierte Muheim einzeln.
2: Jetzt haben wir es 3 Minuten ab der 7. Die News aus der Region gibt es in der Kurzfassung von der Jennifer Gisela.
3: Die FDP-Initiative gegen Tempo-30-Zonen auf Hauptstrasse würde Erwartungen wecken, die nicht eingehalten werden könnten. Da warnt die Schaffhauser Stadträtin Katrin Bernhardt. Der Stadtrat schlägt jetzt in einem Gegenvorschlag vor, Ausnahmen für Temporeduktionen zu definieren. Der Präsident der FDP, der Christian Mund, hat diesen Vorschlag als wirkungslos bezeichnet. Ein Stadtparlament muss darüber entscheiden, ob der Gegenvorschlag dem Stimmvolk vorgelegt wird. Ein Initiativkomitee von der Transparenzinitiative wird eventuell die vom Kantonsrat beschlossene Transparenzverordnung beim Obergericht überprüfen lassen. Zuerst aber fordert es Anpassung, so soll die Gesamtsumme von anonymen Spenden pro Empfänger oder Abstimmungskampf auf höchstens 1'000 Franken beschränkt werden. Die Frist für das läuft bis zum 26. Juni, weil dann die Rechtsmittelfrist läuft. Und in Benkern ist gestern Abend ein Unfall passiert, bei dem sich ein Velofahrer schwer verletzt hat. Über 7:30 hat er links in eine Strasse abbiegen, wo er aus unklaren Gründen mit einem Auto kollidiert ist. Durch den Aufprall hat sich der Velofahrer schwer verletzt und musste mit einem Rettungshelikopter ins Spital geflogen werden. Die Sichtstrasse in Benkern war im Anschluss bis 11 Uhr am Abend gesperrt.
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2: Das Wetter heute in der Region Schaffhausen. Es wird recht sonnig, vereinzelt kann es auch ein paar Wolken rum haben, aber die Sonne, die bleibt der Dominator am Himmel. Temperaturen aktuell schon bei 19 Grad, Höchsttemperaturen heute von bis zu 33 Grad. Dann schauen wir noch auf die Strasse im Radio Monat Sennegebiet und zuerst gehen wir auf die H4 zwischen Eglisau und dem Kreisverkehr vom Kreisel Glattfelde. Dort stauen es wegen Verkehrsüberlastung. Dann auf der A4 Schaffhausen Richtung Winterthur zwischen Adligen und Winterthur Nord. Dort stockt der Verkehr auf mehreren Abschnitten wegen Verkehrsüberlastung. Kommen gut und sicher an euer Ziel. Die Region Schaffhausen ist auf ganz verschiedenen Ebenen gut vernetzt. Gerade für die Wirtschaft ist so ein Netz eine gute Grundlage zum Innovationen fördern. Gestern Abend sind regionale und internationale Vertreter aus der Wirtschaft in der Gemeinde Thayngen zusammengekommen. Es sind unter anderem die Herausforderungen und Chancen vom Wirtschaftsstandort Schaffhausen diskutiert worden. Dazu sind neue Innovationsprojekte vorgestellt worden, sagt der Volkswirtschaftsdirektor und zuständige Regierungsrat für Wirtschaftsförderung im Kanton Schaffhausen, der Dino Tamani.
5: Wir haben verschiedene Projekte am Laufen. Das eine ist bizirkulär mit der Kreislaufwirtschaft, das andere ist mit der EPFL und der EMPA, wo wir probieren, die nachhaltige Robotik zu machen, sei es im Wasser, Luft oder am Boden oder auch in allen Bereichen.
2: Ein genauerer Einblick in die Projekte und vor allem, wie es gelingt, noch mehr Innovation auf Schaffhausen zu bringen, das gehört hier gerade in ein paar Minuten hier in der Morgenshow. Am Mikrofon heute Morgen, der Jonas Mielsch.

Schweizer Musik vom Stress und dem Sian mit How to Heal haben wir gerade gehört. 10 Minuten ab der 7 Uhr in der Morgenshow. Gestern Abend haben sich regionale und internationale Vertreter aus der Wirtschaft in der Gemeinde Daingen auf dem Unilever-Areal im Knorripark getroffen.

0: Sie sind dort zusammengekommen, um über laufende Wirtschaftsprojekte im Kanton Schaffhausen zu reden. Der Jonathan Schmid hat sich gestern Abend die Vorträge angehört und sich auch unter die Leute gemischt.
1: Vor gut 8 Jahren hat die Schaffhauser Wirtschaftsförderung in Zusammenarbeit mit dem Unilever-Standort Staingen die Vision gehabt, um auf dem Areal noch mehr Firmen beheimaten. Mittlerweile ist aus dieser Idee Wirklichkeit geworden, sagt der Wirtschaftsförderer vom Kanton Schaffhausen, der Christoph Scherl.
2: Gastronomics ist einer der ersten Mieter, der hier auf dem Areal ist. Sie sind ein Nahrungsmittelunternehmen, die auf Manufaktur arbeiten, Nahrungsmittel machen, die dann in Spitäler, Restaurants usw. gehen. Wir sind sehr froh, dass sie da sind und das Areal in einem ersten Schritt neu beleben können.
1: Innovation ist das grosse Stichwort beim Wirtschaftsgespräch gewesen. Begrüßung hat der Volkswirtschaftsdirektor und zuständige Regierungsrat für Wirtschaftsförderung im Kanton, der Dino Tamani, gemacht. Er ist zuversichtlich, was den Innovationsstandort Schaffhausen angeht.
3: Der Zug hat man nicht verpasst, man hat schon verschiedene Sachen auch probiert. Und ohne probieren kommt man nicht irgendwo an ein Ziel an, also man gewisse Risiken eingeht, um auch irgendwie einen Schritt weiterkommen.
1: Laut dem Dino Tamani müsse die Politik die Rahmenbedingungen für Innovationen schaffen. Umso grösser das Netzwerk, umso eher würden alle Parteien profitieren.
3: Wir haben ja bereits das Standortförderungspaket von der Regierung eigentlich verabschiedet in Kantonsrat. Dort hat es verschiedene Komponenten drin. Eine wichtige Komponente ist sicher das Innovationspaket, das man drin hat, wo eine gewisse Flexibilität auch der Regierung respektive im Kanton gibt, um genau in die Entwicklung und auch in die Forschung zu investieren mit betrieblichen Fördermaßnahmen, die zur Verfügung stehen.
1: Der Kanton Schaffhausen hat zusammen mit der Wirtschaftsförderung eine erste Finanzierung unter anderem für das Kompetenzzentrum für Nachhaltigkeitsrobotik gut geheissen. Kapazitäten von der Robotik sollen in der Region entwickelt werden und dann mit der lokalen Industrie zusammenarbeiten, sagt der Leiter vom Kompetenzzentrum Sustainability Robotics und Professor an der EPFL in Lausanne, Mirko Kovac.
4: Es geht darum, die Visibilität vom Standort Schaffhausen international und national zu zeigen und die Möglichkeiten zu zeigen, wie die Wertschöpfungsquelle und Wertschöpfungskette im Kanton Schaffhausen kann aussehen in diesem Bereich.
1: Der Mirko Kovac hat bei seinem Vortrag verschiedene Drohnen vorgestellt. Zum Beispiel Drohnen, die Wasserproben nehmen können, Feuer löschen oder Messungen aus der Luft machen. Unter anderem die Drohnentechnologien sollen im Kanton Schaffhausen gefördert werden und so zum Unique Selling Point, also der Einzigartigkeit von der Region, beitragen. Gerade ausländische Firmen und Experten würden auf den USP schauen, sagt der Schaffhauser Wirtschaftsförderer Christoph Scherl.
2: Früher waren das sehr, sehr feste Steuern. Heute sind das andere Aspekte, aus dem Technologie geht, wo man also sagt, wegen zum Beispiel Sustainability Robotics, da gibt es ein Kompetenzzentrum Schaffhausen, das ist einzigartig auf dieser Welt. Wegen dem komme ich zum Beispiel von Kalifornien oder von China oder von Deutschland auf Schaffhausen und versuche da etwas zu machen.
1: Auf der Website von der Wirtschaftsförderung sind noch mehr Projekte aufgelistet, die vom Kanton Schaffhausen unterstützt werden. Der Fokus liegt auf Mobilität und Automation, Foodtechnologie und zum Beispiel auch Pharma- und Medizintechnik.

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0: Ganz neue Musik von den Toten Hosen mit ihrem neuen Song «Nur nach vorn» haben wir gerade gehört. Und wir schauen aufhören, wettermässig.
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0: Ja, aktuell haben wir schon 19 Grad. Ralf Rickli vom Meteotest. Heute wird es so wieder richtig heiß.
2: Ja, das ist keine falsche Aussage. Das ist richtig. In den Modelldaten wird wiederholt auf etwa 33 Grad gerechnet, den Nachmittag. Das ist das eine in Schaffhausen, auch im Kleckli draussen. Relativ flächendeckend die Werte. Viel Sonne, bis 15 Stunden Sonne am heutigen Tag. Eigentlich problemloses Hochsommerwetter.
0: Und wenn wir auf morgen schauen, da sieht es temperaturmässig auch nach Hochsommer aus. Aber es ist doch speziell. Es kommt nämlich gut Gewitter. Jetzt könnte man sagen, im Sommer, ja, Sommergewitter halt. Aber morgen ist doch ein bisschen speziell. Kannst du mal erklären, was erwartet uns morgen?
2: Morgen gibt es Gewitter, ja. Wir haben aber spezielle Gewitter in dem Sinn. Die Wolkenbasis ist relativ hoch. Die wird irgendwo bei 3000 Meter oben sein. Punkt 1, Punkt 2. Die Luftfeuchte ist nicht so hoch wie sonst in typischen Hochsommertagen, wo der Taupunkt 18 bis 20 Grad aufgeht. Die Taupunkte sind morgen ein bisschen weniger hoch und das führt eben zu dieser hohen Wolkenbasis von den Gewittern. Und wenn man jetzt die Modelldaten anschaut, dann sieht man, Gewitter entstehen im Jura noch. Sie entstehen natürlich auch im Schwarzwald aussen, Feldberg, und sie stehen über die Zentralschweizer Alpen. Die Höhenströmung ist Süd bis Südwest. Das bedeutet, die Gewitter ziehen nach Nordosten weiter. Und in den Modelldaten kommt dann zum Tragen, dass dort, wo es gewittert, zünftig oben runterlässt. Das kann 20 bis 40 Liter Wasser pro Stunde geben oder pro Stunde und Quadratmeter.
0: Und dort kann es dann eben richtig nass werden. Aber aufgrund, wie es eben so windstill ist, kann es dann eben quasi hier in Schaffhausen einfach trocken bleiben. Und das ist recht speziell. Wenn wir jetzt aber noch auf die nächsten Tage schauen, Ralf Rickli, so richtig Samstag, Sonntag, da sieht es schon wieder nach richtiger Hitzewelle aus.
2: Ja, wettermässig geht die Hitzephase weiter bis etwa Mitte nächste Woche, Mittwoch, den Donnerstag, Freitag nächste Woche, gehen die Spitzenwerte ein bisschen zurück, Punkt 1, Punkt 2. Samstag wahrscheinlich weitgehend sonnig und heiß. Es gibt ganz lokal mal einen kurzen Pfupf, wo vielleicht ein kurzes Gewitter entstehen kann. Der Sonntag ist eher wieder ein bisschen anfälliger für Gewitter. Auch da wieder eher im grenznahen Ausland, sprich Süddeutschland, Baden-Württemberg, wegen dem Relief, das ist das eine. Und wenn es dort gewittert, dann gibt es dann zeitweise ein bisschen Pusten nach Schaffhausen.
0: Und dann kann es da eben auch in Schaffhausen ein bisschen nass werden. Das dann wieder aber klassische Sommergewitter, wie man es einmal kennt. Sonst ist es in den nächsten Tagen temperaturmässig wieder richtig heiß mit Höchsttemperaturen von bis zu 36 Grad. Das war die Aussicht von Ralf Rickli vom Meteotest.
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1: Jetzt ist es 7:30 Uhr, Zeit für die Regionalnachrichten, die gibt es von der Jennifer Gisela.
2: Die Schaffhauser Stadträtin Katrin Bernhard warnt vor der FDP-Initiative gegen Tempo-30-Zonen auf Hauptstraßen. Die Initiative wecke Erwartungen, die nicht eingehalten werden können. Der Bund schreibe klar vor, dass in gewissen Fällen Temporeduktionen beschlossen werden müssen. Daran müsse sich die Stadt halten. Das sagt Bernhard im Interview mit Radio Monot.
3: Die Ausnahmen sind ganz klar geregelt auf nationaler Ebene. Da ist zum Beispiel, wenn Lärmgrenzwerte überschritten worden sind oder wenn Sicherheitsdefizit gibt, wo nicht anders behoben werden.
2: Der Stadtrat schlägt nun in einem Gegenvorschlag zur FDP-Initiative

0: gegen den Vorschlag des Stadtrats stimmen. Das Stadtparlament muss noch darüber entscheiden, ob der Gegenvorschlag dem Stimmvolk vorgelegt wird. Der Schaffhauser Regierungsrat setzt sich verstärkt für Beratungen, Prävention und Sensibilisierung im Bereich sexualisierter Gewalt ein. Aus diesem Grund hat er eine Leistungsvereinbarung mit dem Verein Before More abgeschlossen. Wie der Regierungsrat in einer Mitteilung schreibt, verfolgt der Verein einen präventiven Ansatz, um sexualisierte Gewalt gegen Kinder und Jugendliche möglichst früh zu verhindern. Dies soll unter anderem durch Beratungen für Personen mit sexueller Präferenz für Minderjährige erreicht werden. Die Leistungsvereinbarung gilt bis Ende 2028. Gestern Abend hat das diesjährige Wirtschaftsgespräch auf dem Unilever-Areal in Thayingen stattgefunden. Vertreter aus der Wirtschaft haben sich dabei über die Pläne des Wirtschaftsstandorts Schaffhausen informiert. Zur Vision der Schaffhauser Wirtschaftsförderung zähle unter anderem, dass das Unilever-Areal, auch bekannt unter Knorri Park, weitere Firmen beheimaten könnte. Die Firma Gastronomics ist nun die erste Firma auf dem Areal und ebenfalls in der Lebensmittelbranche tätig. Sie kann damit Synergien der Unilever nutzen, sagt der Schaffhauser Volkswirtschaftsdirektor Dino Tamani gegenüber Radio Monot.
1: Mit Gastronomics haben wir jetzt einen Partner gefunden, der im Knorri Park angesiedelt ist, aber natürlich Platz bietet für weitere. Und da gibt immer so einen Sogeffekt, wenn einmal jemand den Anfang gemacht hat, dann kommt auch der Nächste hinzu. Und ich glaube, da ist da, wo wir weitertreiben, da ist auch die Botschaft, die wir gegen rausbringen müssen.
0: Weiter plant die Schaffhauser Wirtschaftsförderung, die Robotik im Kanton zu fördern. Zukünftig sollen Drohnen gebaut werden, die dann ebenso die Schaffhauser Industrie unterstützen können. Eine Anschubsfinanzierung für das Kompetenzzentrum Sustainability Robotics wurde getätigt. In Benkern ist es gestern Abend zu einem Verkehrsunfall gekommen. Dabei wurde ein Velofahrer schwer verletzt. Dies geht aus einer Medienmitteilung der Zürcher Kantonspolizei hervor. Als der Velofahrer gegen 19.30 Uhr beabsichtigte, nach links in eine Straße einzubiegen, kam es aus bislang ungeklärten Gründen zu einer Kollision mit einem Auto. Durch den heftigen Aufprall erlitt der Velofahrer schwere Verletzungen. Nach der Erstversorgung vor Ort wurde er mit einem Rettungshelikopter in ein Spital geflogen. Die Autofahrerin blieb unverletzt. Wegen des Unfalls blieb die Benkener Süchstraße bis etwa 23 Uhr gesperrt.
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3: Das Wetter in der Region Schaffhausen. Es ist recht sonnig, vereinzelt kann es ein paar Wolken rum haben, aber der grosse Dominator heute, das ist die Sonne. Temperaturen aktuell schon bei 19 Grad. Höchsttemperaturen heute sind möglich bis zu 33 Grad. Dann schauen wir noch auf die Chance im Radio Monat Sendegebiet. Da haben wir einmal im Bezirk Bülach die H4 zwischen Iglisau und dem Kreisverkehr vom Kreisel Glattfelde. Dort stauen es wegen Verkehrsüberlastung. Dann haben wir noch die A4 Schaffhausen Richtung Winterthur zwischen Adliken und Winterthur Nord. Dort stocken es auf mehreren Abschnitten wegen Verkehrsüberlastung. Kommen wir gut und sicher an euer Ziel. Radio Ja, heute ist gleichzeitig auch passend zum Wetter internationaler Tag vom Picknick. Also ihr könntet eure Mittagspause draussen verbringen. Und es ist auch internationaler Tag vom Sushi. Also Sushi als Picknick essen. Jennifer Gisela, das wäre doch eine Idee. Also du bist ja auch Sushi-Fan eigentlich.
4: Ja, das ist eigentlich gut. Würde ich
3: oder und Frühdienst,
4: sagen.
3: Also da könntest du schon easy, jetzt mega schön am Rhein go ja. Picknicken, Sushi. Also ich nicht, weil Fisch ist jetzt nicht so meins.
4: Ist ja auch Veggie.
3: Ah ja, stimmt, ja. Da gibt es natürlich
4: wäre etwas.
3: So Veggie-Sushi zum Mittag. Also, falls ihr eine Inspiration braucht für heute Mittag, picknicken draussen am Rhein bei bestem Wetter und vielleicht ein Sushi oder ich kann auch eine Eiklemze essen, ist auch fein. Am Mikrofon heute Morgen der Jonas Miersch und Jennifer Gisela, die euch begleitet durch den Tag. Oder morgen, besser. Ein Espresso noch mit der Sabrina Carpenter.

0: Girl, just wanna have fun. 18 Minuten vor der 6 haben wir gerade gehört. Über auch Fun haben im VK-Tipp. Das schauen wir uns jetzt an.
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0: Egal wie klein der Ort ist oder wie steil der Hügel dort auf ist, etwas findet man überall eine Kirche. Eine Kirche sind aber nicht nur Ort für Gottesdienst oder sonstige Zeremonien, sondern zum Beispiel auch häufig für Konzerte oder gerade wenn es so heiß ist, auch einfach ein willkommener, ein kühlerer Ort. Abkühlung sollte es beim Konzert von morgen aber nicht nur von den Temperaturen geben. Was ansteht, das gehört auch im Veranstaltungstipp von der Sophie Wirth.
2: Morgen gibt es eine sogenannte Chorserenade, also ein Sommerlichts-Lichts-Programm und wie er sagt, einen bunten Strauß an Melodien unter der Leitung von Christoph Honecker.
3: Andere Konzerte sind meistens thematischer, man nimmt ein grosses Werk, wie vor einigen Jahren zum Beispiel das Magnificat von John Rutter, das war eine riesige Geschichte, das hat gewisse unterhaltende Aspekte auch als Konzert und darum gemischt. Das ist der Anlass im Jahr, wo wir uns zusammentun, also unsere kirchlichen Chöre beim katholischen Pastoralraum, fast alle miteinander. Das sind zwei Kirchenchöre, der Kirchenchor St. Maria St. Konrad, der St. Peterchor und meine Choriasingers, die hier zusammenspannen.
2: Aber nicht nur die Stimmen der Leute sind mit dabei als Instrument. Es hat auch eine Oboe, ein Saxophon, einen Kontrabass und Klavier und Orgeln, die unterstützen. Der Christoph Honecker als Leiter hat dabei eine zentrale Rolle und das seit ziemlich genau 30 Jahren.
3: Das ist gleichzeitig auch ein bisschen mein 30-Jahr-Jubiläum. Ich arbeite diesen Sommer seit 30 Jahren an dieser Stelle bei der katholischen Kirche als verantwortlicher Kirchenmusiker.
2: In dieser Zeit hat sich auch einiges verändert, aber auf keinen Fall negativ.
3: Das ist für mich sehr eine angenehme und eine schöne Sache. Ich bin in der schönen Situation, dass ich meine Gestelle, meine Tätigkeit kann, zu einem grossen Teil auch selber gestalten. Es kommen neue Sachen dazu, es gibt Sachen, die es nicht mehr gibt. So ist das immer in einem Wandel gewesen und dadurch immer spannend geblieben.
2: Etwas vom Schönsten für den Leiter von der Kirchenmusik von der katholischen Kirche Schaffhausen, der Christoph Honecker, sind aber die Konzerte, wo auch Kontakt mit den Leuten entsteht und man die Reaktion direkt überkommt.
3: Also als Künstler, als Musiker lebt man natürlich vom Gegenüber, das ist vom Publikum. Und das ist wunderschön, wenn man einfach sieht, dass man den Leuten Freude bereiten kann, dass sie mitkommen, dass man offene Augen hat, offene Gesichter, offene Ohren, die einem dort zuhören.
2: Das Konzert, also die sommerliche Chorserenade unter dem Namen Dona Nobis Pacem, ist morgen Abend um 19:30 in der Kirche St. Konrad. Das Konzert geht etwa eine Stunde, es kostet keinen Eintritt, aber es gibt eine Kollekte. Und wer will, kann anschliessend noch bleiben für ein Apéro.

Relax from Frankie Goes to Hollywood haben wir da gehört. 10 Minuten noch, dann ist es 8. Und in den letzten Tagen ist ein bisschen Aufregung gekommen bezüglich dem Bürgerstock. Dort hätte sollen ein Abkommen unterzeichnet werden zwischen den Amerikanern und dem Iran. Und es hat auch geheißen, für das käme denn der Donald Trump in die Schweiz. Da war mein Aufruhr gewesen. Jetzt gibt es da vielleicht eventuell ein bisschen Entspannung.

0: Ja, für die Entspannung gehen wir auf Frankreich, genau gesagt zum Schloss Versailles. Der US-Präsident Donald Trump ist dort nämlich gestern eingeladen worden vom französischen Präsident Emmanuel Macron zum Essen. Und da haben beide zum einen auf den G7-Gipfel, so ist richtig, zu Evian zurückgeschaut und haben zudem aktuelle Themen angesprochen. Das beobachtet hat für die deutsche Presseagentur der Michael Evers. Michael, wie ist denn der Empfang vom US-Präsident im Schloss Versailles genau abgelaufen?
1: Ja, wie es auf den Fotos und Fernsehbildern aussieht, ist der Besuch von Trump in dem prachtvollen Schloss genauso verlaufen, wie Macron es geplant und Trump es wahrscheinlich erhofft hatte. Der Franzose konnte den US-Gast bei der Führung durch das geschichtsträchtige Schloss beeindrucken und Trump schien so viel Gold und Prunk sicher zu gefallen. Das Gala-Dinner setzte dem Ganzen dann das i-Tüpfelchen auf. Wie französische Medien erfuhren, stand auf der Speisekarte schwarzes Schwein, gefolgt von Spargel als Vorspeise. Als Hauptgericht gab es Geflügel und anschließend eine Käseplatte und zum Abschluss eine Schokoladentorte.
0: Das also so ein bisschen zum Essen. Abgesehen von der prunkvollen Bühne hat es auch noch einen anderen Grund gegeben, warum der Emmanuel Macron überhaupt den Donald Trump nach Versailles eingeladen hat.
1: Macron hatte Trump anlässlich des 250. Jahrestags der Unabhängigkeit der USA, der im Juli in den Vereinigten Staaten gefeiert wird, eingeladen. Schloss Versailles ist nach französischen Angaben eine Hochburg der französisch-amerikanischen Freundschaft, wo 1783 der Vertrag unterzeichnet wurde, der die Unabhängigkeit der Vereinigten Staaten besiegelte.
0: Und Michael, es ist eben auch noch etwas Wichtiges unterschrieben worden vom Donald Trump im Schloss Versailles, oder?
1: Stimmt. Medien zumindest berichteten, Trump habe während des Besuchs in Versailles das Rahmenabkommen mit dem Iran elektronisch unterzeichnet. Fotos davon oder eine Bestätigung, dass dies im Schloss geschah, gab es allerdings zunächst nicht.
0: Die sind aber jetzt mittlerweile bestätigt worden. USA und Iran haben beide die Absichtserklärungen unterzeichnet. Es ist jetzt noch unklar, ob was das für die Schweiz bedeutet, wo quasi zuerst vom Bürgerstock gesagt worden ist, dass es eben dort stattfindet, das Unterzeichnen von dem Rahmenabkommen. Zuerst jetzt mal noch geheissen, es gibt jetzt einfach eine Zeremonie auf dem Bürgerstock. Mittlerweile hat aber zum Beispiel die iranische Delegation das dementiert und gesagt hat, wir kommen nicht dort hin. Es ist also noch unsicher, ob da quasi noch eine Zeremonie stattfindet auf dem Bürgerstock zwischen dem Iran und den USA. Was aber schon mal klar ist, durch das Rahmenabkommen soll jetzt auch zum Beispiel die wichtige Straße von Hormuz unverzüglich wieder aufgemacht werden und die USA will dort die Seeblockade von der iranischen Häfen umgehend aufheben. Das ist jetzt eher noch unklar, ob das schon stattgefunden hat, aber da halten wir euch natürlich auf dem Laufenden.

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1: Am Mikrofon ist Martin Spinden. Apple wird als Reaktion auf die im KI-Boom gestiegenen Speicherchip-Kosten die Preise erhöhen. Leider sind Preiserhöhungen unvermeidlich, sagt Apple-Chef Tim Cook. Der gesamten Branche mache bereits seit Monaten zu schaffen, dass mit dem großen angelegten Bau von Recherchezentren für künstliche Intelligenz die Speicherchip-Kapazitäten nicht ausreichten und die Preise entsprechend in die Höhe schießen würden. Cook machte keine Angaben dazu, wann, wie stark und für welche Produkte die Preise erhöht werden sollen. Die nächste große Vorstellung neuer Geräte wird wie gewohnt im Herbst mit der neuen iPhone-Generation erwartet. Bundesrätin Karin Keller-Sutter sieht die Schweiz als geeignete Gastgeberin für die Unterzeichnung der Absichtserklärung zwischen den USA und dem Iran. Da die Schweiz nicht machtpolitisch agiere und keine versteckte Agenda habe, sei sie für solche Gelegenheiten geeignet. Für morgen Freitag ist auf dem Bürgenstock im Kanton Nidwalden eine Zeremonie zur Unterzeichnung der Absichtserklärung geplant. Daran werde der iranische Chefunterhändler und der US-Vizepräsident J.D. Vance teilnehmen. Gemäß Angaben des US-Vizepräsidenten könnte auch US-Präsident Donald Trump anwesend sein. Der ukrainische Staatschef Volodymyr Zelensky hat erneut mit US-Präsident Donald Trump und Frankreichs Staatsoberhaupt Emmanuel Macron über den russischen Angriffskrieg gegen sein Land gesprochen. Ein wichtiges Koordinierungsgespräch, das viel bewirken kann, so Zelensky. Er hatte sowohl Trump als auch Macron beim G7-Gipfel im französischen Evian persönlich getroffen. Beim Gipfel der Gruppe der 7 führenden Industrienationen ging es auch um den Krieg in der Ukraine. Und noch zur Fußball-WM in Nordamerika mit den Spielen der ersten Runde. Mitfavorit England startet mit einem 4:2 Erfolg über Kroatien ins WM-Turnier. Im Dallas-Stadion endet eine wilde erste Halbzeit 2:2. Im zweiten Durchgang sichern Jude Bellingham und Marcus Rashford den Three Lions den Sieg. Kolumbien erfüllt die Pflichtaufgabe gegen den WM-Neuling Usbekistan. Luis Diaz mit einer Vorlage und einem Tor beim 3:1 war der Matchwinner. Portugal und die Demokratische Republik Kongo trennen sich 1:1. Für die Kongolesen war der Treffer zum 1:1 das erste WM-Tor der Geschichte. Und Ghana schlägt Panama dank eines Treffers in der 95. Minute mit 1:0. Und Miro Muheim verpasst heute um 21 Uhr das zweite Schweizer WM-Gruppenspiel gegen Bosnien-Herzegowina. Wie der Verband mitteilte, wird der Abwehrspieler dem Team von Trainer Murad Yakin wegen einer Wadenverletzung nicht zur Verfügung stehen. Das Training am Donnerstag absolvierte Muheim einzeln.
2: Jetzt haben wir es 3 Minuten ab der 8. Zeit für die News aus der Region in der Kurzfassung von Jennifer Gisela.
3: Die FDP-Initiative gegen Tempo 30 auf Hauptstrasse würde Erwartungen wecken, die nicht eingehalten werden könnten. Da warnt die Schaffhauser Stadträtin Katrin Bernat. Der Stadtrat schlägt jetzt in einem Gegenvorschlag vor, Ausnahmen für Temporeduktionen zu definieren. Der Präsident der FDP, der Christian Mund, hat den Vorschlag als wirkungslos bezeichnet. Ein Stadtparlament muss darüber entscheiden, ob der Gegenvorschlag im Stimmvolk vorgelegt wird. Gestern Abend haben sich Vertreter aus der Schaffhauser Wirtschaft beim jährlichen Wirtschaftsgespräch getroffen. Zu der Vision von der Schaffhauser Wirtschaftsförderung gehört unter anderem die Weiterentwicklung vom Knorripark in Daingen, wie auch die Förderung von der Robotik im Kanton Schaffhausen. So sollen Drohnen gebaut werden, die die Schaffhauser Industrie unterstützen könnten. Und im Benken ist gestern Abend ein Unfall passiert, bei dem sich ein Velofahrer schwer verletzt hat. Über 7:30 hat er links in eine Straße biegen, und aus unklaren Gründen mit einem Auto kollidiert ist. Der Aufprall hat sich der Velofahrer schwer verletzt und musste mit einem Rettungshelikopter ins Spital geflogen werden. Die Südstrasse in Benken war im Anschluss bis um 11 Uhr am Abend gesperrt.
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2: Das Wetter heute in der Region Schaffhausen. Es ist schon recht sonnig und die Temperaturen sind schon relativ hoch. Aktuell zeigt das Thermometer 21 Grad an. Es darf im Verlauf vom Tag noch bis zu 33 Grad gehen. Dann schauen wir auf die Strasse im Radio Monat Sendegebiet. Da haben wir noch eine Meldung von der H4. Zwischen Eglisau und dem Kreisel Glattfelden. Dort im Kreisverkehr stauen es wegen Verkehrsüberlastung. Kommen gut und sicher an euer Ziel. Vor gut 3 Jahren sind die Umfragewerte von der Pädagogischen Hochschule Schaffhausen auf einem Tiefpunkt gewesen. Verzweifelt hat die Schulleitung im Jahr 2024 Studierende gesucht und sie hat sogar ein Programm gestartet, um Berufsleute für den Lehrerjob zu begeistern. Die Situation hat sich für die PH erst beruhigt, wo es einen Wechsel in der Schulleitung gegeben hat. Und seit gut 2 Jahren geht es wieder bergauf, sagt Prorektorin von der PH Schaffhausen, Anna Bosche.
5: Wir alle geben unser Bestes, wir leisten eine hohe Qualität in Forschung, Weiterbildung und Ausbildung. Die PH hat einen extremen Auftrieb, nachdem sie durch die Krise gegangen ist vor einigen Jahren. Und dieser Auftrieb, der ist nach wie vor spürbar.
2: Und auch in den nächsten Monaten bleibt es spannend für die Schulleitung der Pädagogischen Hochschule. Im Sommer 2026 ist nämlich der Umzug ins Kammgarn-Areal geplant.
5: Wir alle freuen uns wahnsinnig auf die neuen Räumlichkeiten. Das ist ein extremer Standortvorteil für uns, für die Pädagogische Hochschule, aber auch für die Studierenden. Es ist ein extrem attraktiver Standort, so nah am Bahnhof, nah am Rhein, nah in der Altstadt, alles ist nah beieinander.
2: Was im Moment sonst noch alles bei der Pädagogischen Hochschule läuft und vor allem wie es zu den Rekordanmeldungen für das nächste Semester gekommen ist, das gehört bei uns gerade in ein paar Minuten hier in der Morgenshow nach einem Song von Clock Clock mit dem Song Over. Am Mikrofon heute Morgen in der Morgenshow der Jonas Milsch. Schön, sind ihr mit dabei.

0: mit «Over» haben wir gerade gehört. Und wir schauen jetzt eben auf die PH Schaffhausen. Na, no, ein Haufen Ferien, ein relativ guter Lohn und entspannte Arbeitszeiten. Lehrerpersonen haben doch wirklich einen Schocki-Job, den alle gerne Leute würden machen. Ja, dem ist es so nicht. Wissen wir spätestens seit dem Jahr 2024, da sind nämlich verzweifelt neue Studierende für die Pädagogische Hochschule Schaffhausen gesucht worden. Mittlerweile hat sich der Lehrermangel aber wieder ein bisschen beruhigt. In dem Semester hat es sogar Rekordanmeldungen fürs neue Semester gegeben. Der Nicolas Valero hat sich informiert, der Jonathan Schmidt mit den Einzelheiten dazu.
1: Der Ruf von der PH Schaffhausen war vor 3 Jahren ziemlich im Keller gewesen. Aber nach einem Wechsel in der Schulleitung ist das Vertrauen in den letzten 2 Jahren langsam aber sicher wieder zurückgekommen. Zum Beispiel haben sich in diesem Jahr 90 Personen für ein Studium an der PH eingeschrieben. 75 von diesen 90 für einen Studiengang in der Primarstufe, sagt die Prorektorin Ausbildung Anna Bosche.
2: Das freut uns als Pädagogische Hochschule Schaffhausen sehr. Das Interesse an einem Studium bei uns ist extrem groß. Wir haben immer noch einen Lehrpersonenmangel im Kanton Schaffhausen. Das heißt, wir sind beauftragt, genügend Lehrpersonen auszubilden, gut qualifizierte Lehrpersonen in die Schulen abzugeben sozusagen, und es freut uns, dass wir das somit tun können.
1: Schon letztes Jahr hat es einen Rekord bei den Anmeldungen gegeben. 68 neue Studierende sind gestartet. Eine Umstellung bei der Studienvariante hat zu dieser positiven Entwicklung beigetragen.
2: Ein Grund ist sicher die berufsintegrierte Studienvariante. Die haben wir 2025 eingeführt. Die hat damals auch schon zu einer steigenden Tendenz der Anmeldezahlen geführt. Und die Tendenz steigt jetzt weiter. In diesem Studiengang haben wir jetzt 23 Anmeldungen. Im Vergleich zum Vorjahr waren es 13.
1: Mit dieser Variante können Studierende schon ab dem 2. Jahr neben dem Studium in einem 40-50% Pensum unterrichten. In den Vorjahren sind die PH-Anmeldezahlen bei gut 50 neuen Studierenden pro Jahr stagniert. Um dem Trend entgegenwirken, hat der Kanton extra ein Programm für Quereinsteiger lanciert, sagt Anna Bosche.
2: Ein zweiter Grund ist, dass wir viele oder einige mehr Teilnehmende aus dem Intensivcoaching Ready for Teaching neu bei uns begrüßen dürfen. Das heißt, es gibt einen Wechsel aus der Intensivweiterbildung in die reguläre Ausbildung, und die Personen schließen dann auch mit dem EDEKA anerkannten Lehrdiplom ab. Das ist wahnsinnig gut für uns und auch für den Kanton.
1: In den nächsten Jahren könnte sich der Lehrermangel im Kanton Schaffhausen dank mehr Studierenden entspannen. Dass es wegen dem Anstieg an Studierenden in den letzten 2 Jahren zu Platzmangel an der PH könnte kommen, sei kein Thema.
2: Wachstum, glaube ich, ist nie unendlich. Also das heißt, wir werden nicht permanent die nächsten Jahre solche Rekordzahlen vermelden können. Wichtig ist eine bedarfsgerechte Ausbildung. Das heißt, wir müssen genügend Lehrpersonen für den Kanton ausbilden. Im Moment hat er zu wenig, das heißt, wir müssen mehr ausbilden. In den nächsten Jahren kann es sein, dass das kippt und kehrt. Das heißt, wir haben genügend Lehrpersonen, und da müssen wir entsprechend dann auch unsere Anmeldezahlen, die Studierendenzahlen justieren.
1: Im Sommer gibt es für die PH gerade nochmal eine grosse Veränderung. Die PH zügelt vom EBNAT in Kammgarn-Westflügel. Bei diesem Standort ist vor allem die Nähe zu der Schaffhauser Altstadt ein grosser Vorteil, sagt Anna Bosche.
2: Wir bringen die alle unter einen Hut. Im Moment brauchen wir keine neuen Dozierenden. Der Standort ist fix. Wir haben da auch keine Möglichkeiten mehr, den noch auszubauen. Wir haben in der Kammgarn nicht mehr Platz zur Verfügung, auch wenn er viel attraktiver ist als Standort. Wir werden in den nächsten Wochen genau gucken, wie wir das organisieren. Aber ich bin zuversichtlich, dass wir das mit dem bestehenden Personal bewältigen werden.
1: Der neue Standort der PH ist besonders auch für Studierende, die mit dem Zug anreisen, attraktiver. Gut ein Drittel der neu Angemeldeten kommt aus den umliegenden Kantonen.

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0: The Sun mit Walking on a Dream hier bei Radio Monat. 9 Minuten noch, dann ist es 8:30. Spielt übrigens heute in Zürich im Rahmen vom ZOA City. Spielt heute in der Schweiz zufälligerweise gerade Empire of the Sun. Wir schauen aufs Wetter.
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0: Ja, und wettermäßig sind wir ja auch walking on a dream in dem Sinn, für die, die es gerne heiß haben. Die Sonne ist wieder omnipräsent und es ist auch heute sehr heiß, Ralf Rickli.
2: Ja, das ist keine falsche Aussage, das ist richtig. In den Modelldaten wird wiederholt auf etwa 33 Grad gerechnet, den Nachmittag. Das ist das eine in Schaffhausen, auch im Klecki draussen, relativ flächendeckend die Werte. Viel Sonne, bis 15 Stunden Sonne am heutigen Tag. Eigentlich problemloses Hochsommerwetter.
0: Und wenn wir auf morgen, ich will gar nicht zu viel verraten, weil ich will dir Plattform geben, um zu erklären, was morgen genau passiert. Es kommt Gewitter, aber es ist aber kein normales Gewitter.
2: Morgen gibt es Gewitter, ja. Wir haben aber spezielle Gewitter in dem Sinn. Die Wolkenbasis ist relativ hoch. Die wird irgendwo bei 3000 Meter oben sein, Punkt 1, Punkt 2. Die Luftfeuchte ist nicht so hoch wie sonst in typischen Hochsommertagen, wo der Taupunkt 18 bis 20 Grad aufgeht. Die Taupunkte sind morgen ein bisschen weniger hoch und das führt eben zu dieser hohen Wolkenbasis der Gewitter. Und wenn man jetzt die Modelldaten anschaut, dann sieht man, Gewitter entstehen im Jura noch. Sie entstehen natürlich auch im Schwarzwald aussen, Feldberg, und sie stehen über die Zentralschweizer Alpen. Die Höhenströmung ist Süd bis Südwest. Das bedeutet, die Gewitter ziehen nach Nordosten weiter. Und in den Modelldaten kommt dann zum Tragen, dass dort, wo es gewittert, zünftig oben runterlässt. Das kann 20 bis 40 Liter Wasser pro Stunde geben oder pro Stunde und Quadratmeter.
0: Und weil die Wolken eben so hoch sind, kann es eben nur stellenweise oder punktuell richtig gewittern und an anderen Stellen kann es eben trocken werden. Das ist recht gefährlich. Morgen schauen wir noch weiter für Ralf. Da gibt es dann schon so die obligate Hitzewelle.
2: Ja, wettermässig geht die Hitzephase weiter bis etwa Mitte nächste Woche. Mittwoch, den Donnerstag, Freitag nächste Woche gehen die Spitzenwerte ein bisschen zurück. Punkt 1, Punkt 2. Samstag wahrscheinlich weitgehend sonnig und heiß. Es gibt ganz lokal mal einen kurzen Pfupf, wo vielleicht ein kurzes Gewitter kann entstehen. Der Sonntag ist eher wieder ein bisschen anfälliger für Gewitter. Auch da wieder eher im grenznahen Ausland, sprich Süddeutschland, Baden-Württemberg, wegen dem Relief, das ist das eine. Und wenn es dann dort gewittert, dann gibt es dann zeitweise ein bisschen Pusten nach Schaffhausen.
0: Das also die Wetteraussichten vom Ralf Rickli. Morgen ja, spezielles Gewitter, nachher wird es wieder so ein bisschen klassisch sommerlich.
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1: Jetzt haben wir es 8:30 Uhr, Zeit für die Regionalnachrichten. Die gibt es von der Jennifer Giselon.
2: Die Schaffhauser Stadträtin Katrin Bernhard warnt vor der FDP-Initiative gegen Tempo-30-Zonen auf Hauptstraßen. Die Initiative wecke Erwartungen, die nicht eingehalten werden können. Der Bund schreibe klar vor, dass in gewissen Fällen Temporeduktionen beschlossen werden müssen. Daran müssen sich die Stadt halten, das sagt Bernhard im Interview mit Radio Monat.
3: Ausnahmen sind ganz klar geregelt auf nationaler Ebene. Da ist zum Beispiel, wenn Lärmgrenzwerte überschritten worden sind oder wenn Sicherheitsdefizite gibt, wo nicht anders behoben werden können.
2: Der Stadtrat schlägt nun in einem Gegenvorschlag zur FDP-Initiative vor, Ausnahmen für Temporeduktionen zu definieren. Davon hält die FDP allerdings nichts. Der Präsident der städtischen FDP, Christian Mund, bezeichnet den Vorschlag des Stadtrats als wirkungslos.
4: In der aktuellen politischen Zusammensetzung vom Stadtrat werden die Themen immer sehr, sehr einseitig zu Ungunsten vom Auto und zugunsten von Tempo 30 und dem Fußgänger und dem Velo

0: Minderjährige erreicht werden. Die Leistungsvereinbarung gilt bis Ende 2028. Gestern Abend hat das diesjährige Wirtschaftsgespräch auf dem Unilever-Areal in Thayngen stattgefunden. Vertreter aus der Wirtschaft haben sich dabei über die Pläne des Wirtschaftsstandorts Schaffhausen informiert. Zur Vision des Schaffhauser Wirtschaftsförderung zählte unter anderem, dass das Unilever-Areal, auch bekannt unter Knorri Park, weitere Firmen beheimaten könnte. Die Firma Gastronomics ist nun die erste Firma auf dem Areal und ebenfalls in der Lebensmittelbranche tätig. Sie kann damit Synergien der Unilever nutzen, sagt der Schaffhauser Volkswirtschaftsdirektor Dino Tamani gegenüber Radio Monot.
1: Mit Gastronomics haben wir jetzt einen Partner gefunden, der im Knorri Park angesiedelt ist, aber natürlich Platz bietet für weitere. Und da gibt immer so einen Sogeffekt, wenn einmal jemand den Anfang gemacht hat, dann kommt auch der Nächste hinzu. Und ich glaube, da ist da, wo wir weitertreiben müssen, da ist auch die Botschaft, die wir gegen rausbringen müssen.
0: Weiter plant die Schaffhauser Wirtschaftsförderung, die Robotik im Kanton zu fördern. Zukünftig sollen Drohnen gebaut werden, die dann ebenso die Schaffhauser Industrie unterstützen können. Eine Anschubsfinanzierung für das Kompetenzzentrum Sustainability Robotics wurde getätigt. In Benken ist es gestern Abend zu einem Verkehrsunfall gekommen. Dabei wurde ein Velofahrer schwer verletzt. Dies geht aus einer Medienmitteilung der Zürcher Kantonspolizei hervor. Als der Velofahrer gegen 19.30 Uhr beabsichtigte, nach links in eine Straße einzubiegen, kam es aus bislang ungeklärten Gründen zu einer Kollision mit einem Auto. Durch den heftigen Aufprall erlitt der Velofahrer schwere Verletzungen. Nach der Erstversorgung vor Ort wurde er mit einem Rettungshelikopter in ein Spital geflogen. Die Autofahrerin blieb unverletzt. Wegen des Unfalls blieb die Benkmer Süchstraße bis etwa 23 Uhr gesperrt.
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3: Das Wetter in der Region Schaffhausen heute, das ist vor allem sonnig, vereinzelt kann es ein paar Wölkchen herumhaben. Die Sonne die bleibt aber dominant. Temperaturen schon relativ hoch für morgen. Wir haben aktuell 21 Grad. Thermometer, das steigt noch über 30 Grad. Höchsttemperaturen werden heute erwartet von rund 33 Grad. Dann schauen wir noch auf die Straße im Radio Monat Sendegebiet. Da sieht es mittlerweile gut aus, keine Störung oder Stocker bei mir auf dem Schirm. Ihr habt also freie Fahrt, kommen gut und sicher an. Ja, er war vor wenigen Wochen bei uns zu Gast im Studio und hat wieder mal auf Schweizerdeutsch gesungen. Die Rede ist von Piero Esteriore. Das dort sein aktueller Song heisst «Ich schenke dir», hat über den Song geredet und wieso dass er sich entschieden hat, um wieder Schweizerdeutsch zu singen. Jetzt hat er aber auch einen neuen Song rausgebracht. «Avessi» heisst der. Der ist dann wieder mehr in seiner zweiten Sprache Italienisch unterwegs, wie der tönt und warum der Piero Esteriore doch mehr mittlerweile Schweizer ist wie Italiener. Das schauen wir uns an, gerade nach der Rubrik «Song of my life». Und der kommt heute vom Verleger Matthias Akrit. Am Mikrofon noch die nächste halbe Stunde. Der Jonas Mirsch, schön sind wir mit dabei.
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10: Mein Name ist Matthias Hackert, der Song of My Life ist ganz klar schon das grosse Titel L'été, der indische Sommer. Das war 1975, das Lied ist letztes Jahr 50 Jahre alt geworden. Das war einfach eine Hymne, die mich das Leben lang begleitet hat, mal ein bisschen mehr, mal ein bisschen weniger. Aber sie ist eigentlich immer präsent gewesen. Und wenn ich das Lied höre, die Musik ist eigentlich vom Toto Cotugno, dann läuft es wirklich kalten Rücken drauf.
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0: Da fällt aus, dass der Song of My Life vom Verleger und Autor Matthias Ackrit, den wir hier gehört haben.
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0: Er gehört zu den illustriertesten Musikern, die es gibt in der Schweiz. Die Rede ist natürlich vom Basler Piero Esteriore. Und vor wenigen Wochen ist er bei uns hier im Studio gestanden und hat damals seinen neuesten Song vorgestellt, «Ich schenke dir», den er auf Schweizerdeutsch gesungen hat.
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0: hören auch ab und zu bei uns im Programm. Und zu dem Song hat er Folgendes gesagt bei der Kollegin, bei der Marcia Strom.
1: Wie alles im Leben, es kommt und geht und es darf auch wieder kommen. Das weiss man nie, aber es gibt einfach immer ein neues Kapitel.
0: Ein neues Kapitel, und darum hat er dort damals ein bisschen richtig drauf geschaut, wie es eben ist, wenn er wieder Schweizerdeutsch singt. Marcia hat auch mit ihm, Marcia Strom hat auch mit ihm so ein bisschen auf seine Anfänge geschaut, und beim Thema Music Star, da schwelgt er richtig schön in Erinnerungen, der Piero Esteriore.
1: Ich schaue gerne zurück. Ich bin stolz auf die Zeit gesehen. Es war komplett eine andere Zeit gesehen als die, die wir heute haben.
0: Weniger positiv oder schon fast ein Tabuthema ist zu dem Zeitpunkt, der ist nämlich dort gerade gelaufen, der Eurovision Song Contest, und dort hat Piero Esteriore auch mal mitgenommen. Ein Moment, wo er sich nicht gern zurückerinnert.
1: Wirklich ein Unfall gewesen. Das Lied müssen singen, das nicht mein ist, das ich auch eigentlich umarrangieren wollte, auch vom Text her, weil es einfach so nichts hergibt, oder glaube ich, haben sie die ganze Zeit. Ich nerv mich auch jedes Mal, wenn sie das Lied spielen.
0: Also machen wir das nicht mehr, spielen den Song nicht. Er hat auch so ein bisschen über seine Schweiz, dass er das als Heimat sieht und darum eben dazu mal zu diesem Song rausgebracht hat auf Schweizerdeutsch.
1: Ja, natürlich Schweizer Herz. Ich meine, bin hier geboren, hier aufgewachsen, hier in der Schule. Und es ist halt meine Heimat, gell?
0: Aber seine zweite Heimat ist eben Italien. Er kommt ja, oder die Familie von ihm stammt von Sizilien. Und darum gibt es jetzt eben den neuen Song von Piero Esteriore, den er wieder auf Italienisch singt. Das ist sein heutiger Swissmate. Avessi heisst er, das der Piero Esteriore.
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Shakira mit La Tortura. Da bei Radio Muno. 10 Minuten geht es noch, dann ist es 9 Uhr und Shakira ist auch schon an der Weltmeisterschaft 2026 auftreten. Das gehört mittlerweile, glaube ich, auch schon fast zum Inventar. Ja, und an der Weltmeisterschaft geht es eben heute weiter mit dem zweiten Spieltag. Zuerst um 6 Uhr Tschechien gegen Südafrika. Und dann für uns Schweizer natürlich wichtig am 9 Uhr Schweiz gegen Bosnien. Und die Mannschaft ist recht optimistisch, dass sie da einen besseren Auftritt können anlegen können wie gegen Katar, dass es jetzt also da den Sieg gibt. Wenn man es aber auf der Strasse im Raum Schaffhausen so ein bisschen spüre ich jetzt so ein bisschen mehr Pessimismus. He? Also, dass das jetzt ein bisschen schwierig könnte werden. Ich finde, es braucht da mehr Optimismus, dass die Schweizer Nazi da 3 Punkte mit heimbringt und so vielleicht ein bisschen Optimismus, wie soll ich sagen, jetzt im Fache braucht es natürlich einen Song und da gibt es noch einen Mann, der da ein bisschen Optimismus kann mitbringen. Der Song ist, glaube ich, auch schon jetzt 20-jährig, sein grösster Erfolg, aber immer wenn es um Fußball-WM oder EM geht, dann braucht es einfach den Baschi, um da ein bisschen die Euphorie reinzubringen für heute Abend und darum machen wir das jetzt einfach. Hey, bringen heim, ein bisschen Motivation heute Abend. Hey, schön mitfeiern, schön Schweizer Liebli anlegen, Pfannenkappe. Nochmal heute so richtig Gas geben für die Schweizer Nazi, dass es eben heute den ersten Sieg gibt. Wäre wichtig, wir wollen ja den Pokal heimbringen, sage ich jetzt mal. Ein bisschen Optimismus am Mikrofon gewesen heute Morgen. Der Jonas Mielsch, macht's gut. Gute Unterhaltung weiterhin und heute Abend, hey, hopp Schweiz!

0: Die Schweizer Exporte sind im Mai zweistellig hochgeschossen. Die Schweizer Exporte stiegen zum Vormonat um 13,4% auf 25,4 Milliarden Franken, wie das Bundesamt für Zoll- und Grenzsicherheit mitteilte. Getrieben wurden das starke Wachstum von den chemisch-pharmazeutischen Erzeugnissen, welche mit Abstand das wichtigste Exportgut der Schweiz sind. Diese legen um mehr als einen Viertel auf 13,9 Milliarden Franken zu. Ebenfalls positiv entwickeln sich aber auch die Exporte von Maschinen, Elektronik und Apparaten. Diese stiegen um 1,2% auf 4,5 Milliarden Franken. Im Monat Mai sind die Schweizer Uhrenexporte auch leicht angestiegen. Ausschlaggebend für die Bewegungen in der Uhrenexportstatistik sind primär die Entwicklungen im grössten Absatzmarkt der USA. Im Mai kletterten die Ausfuhren dorthin um 12%. Der April-Einschnitt war auf die Zollpolitik der US-Regierung zurückzuführen. Stark gestiegen sind die Mai-Ausfuhren nach Großbritannien um 25% und Frankreich um 57%. Forscherinnen und Forscher wollen Fische vor dem Hitzetod bewahren. Ein neues Frühwarnsystem für Schweizer Flüsse soll künftig anzeigen, wo ihnen Hitzestress droht, bis zu 3 Wochen im Voraus. Das System schätzt das zukünftige Risiko für Fischpopulationen an über 50 Standorten in der Schweiz ein, wie die Eidgenössische Forschungsanstalt für Wald, Schnee und Landschaft mitteilte. Schweizer AKW-Betreiber sollen künftig von Gesetzes wegen in einem bestimmten Umkreis um ein Atomkraftwerk die Verteilung von Jodtabletten bezahlen müssen. Das Parlament hat das Kernenergiegesetz entsprechend angepasst. Die Jodtablettenverteilung von 2014, 20 und 24 waren dank einer Vereinbarung zwischen den AKW-Betreibern und dem Bund finanziert worden. Jodtabletten werden bei einem schweren AKW-Unfall mit Austritt einer gefährlichen Menge radioaktiven Jodes eingesetzt. Bei einem schweren ukrainischen Drohnenangriff auf Moskau ist eine Raffinerie in Brand geraten. Die Flugabwehr der russischen Hauptstadt habe rund 180 Drohnen abgefangen, teilte der Bürgermeister mit. Auf in sozialen Medien geteilte Videos sind eine starke Explosion und mehrere Feuer zu sehen. Den offiziellen Angaben zufolge wurden auch ein Wohnhaus und ein grosser Gartenfachmarkt in Moskau getroffen.
1: Jetzt haben wir 3 Minuten ab den 9 Uhr. Die News aus der Region gibt es in der Kurzfassung von Jennifer Gisela.
2: Die FDP-Initiative gegen Tempo-30-Zonen auf Hauptstrassen würde Erwartungen wecken, die nicht eingehalten werden könnten. Da warnt die Schaffhauser Stadträtin Katrin Bernhardt. Der Stadtrat schlägt jetzt in einem Gegenvorschlag vor, Ausnahmen für Temporeduktionen zu definieren. Der Präsident der FDP, Christian Mund, hat den Vorschlag als wirkungslos bezeichnet. Das Stadtparlament muss darüber entscheiden, ob der Gegenvorschlag dem Stimmvolk vorgelegt wird. Gestern Abend haben sich Vertreter aus der Schaffhauser Wirtschaft beim jährlichen Wirtschaftsgespräch getroffen. Zu der Vision von der Schaffhauser Wirtschaftsförderung gehört unter anderem die Weiterentwicklung vom Knorripark in Thayngen, wie auch die Förderung von der Robotik im Kanton Schaffhausen. Sie sollen Drohnen bauen werden, die die Schaffhauser Industrie unterstützen könnten. Und in Benken ist gestern Abend ein Unfall passiert, bei dem sich ein Velofahrer schwer verletzt hat. Etwa um 7:30 am Abend hat er links in den Strassen biegen, wo er aus unklaren Gründen mit einem Auto kollidiert ist. Durch den Aufprall hat sich der Velofahrer schwer verletzt und musste mit einem Rettungshelikopter ins Spital geflogen werden. Die Zürichstrasse in Benken war im Anschluss bis um 11 Uhr am Abend gesperrt.
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1: Das Wetter in der Region Schaffhausen heute, das ist sehr sonnig und heiß. Temperaturen aktuell schon bei rund 24 Grad. Das Thermometer, das steigt heute im Verlauf des Tages noch auf rund 33 Grad. Vereinzelt kann es ein paar Wölkchen rum haben. Es ist aber mehrheitlich sonnig. Dann schauen wir auf die Straße im Radio Monat Sendegebiet. Da sieht es gut aus auf der Straße. Keine Störung oder Stocker bei mir auf dem Schirm. Falls ihr vorher gerade ein bisschen Donner gehört habt, da ist offenbar sind zwei Chats über den Raumschiff raus durchgeflogen natürlich. Das war der Geräusch, den ihr gehört habt. Also alles gut sonst. Gute Fahrt!

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1: Am Mikrofon ist Martin Spinden. Die Schweizer Exporte sind im Mai zweistellig hochgeschossen. Die Schweizer Exporte stiegen zum Vormonat um 13,4% auf 25,4 Milliarden Franken, wie das Bundesamt für Zoll- und Grenzsicherheit mitteilte. Getrieben wurden das starke Wachstum von den chemisch-pharmazeutischen Erzeugnissen, welche mit Abstand das wichtigste Exportgut der Schweiz sind. Diese legen um mehr als einen Viertel auf 13,9 Milliarden Franken zu. Ebenfalls positiv entwickeln sich aber auch die Exporte von Maschinen, Elektronik und Apparaten. Diese stiegen um 1,2% auf 4,5 Milliarden Franken. Im Monat Mai sind die Schweizer Uhrenexporte auch leicht angestiegen. Ausschlaggebend für die Bewegungen in der Uhrenexportstatistik sind primär die Entwicklungen im grössten Absatzmarkt der USA. Im Mai kletterten die Ausfuhren dorthin um 12%. Der April-Einschnitt war auf die Zollpolitik der US-Regierung zurückzuführen. Stark gestiegen sind die Mai-Ausfuhren nach Großbritannien um 25% und Frankreich um 57%. Forscherinnen und Forscher wollen Fische vor dem Hitzetod bewahren. Ein neues Frühwarnsystem für Schweizer Flüsse soll künftig anzeigen, wo ihnen Hitzestress droht, bis zu 3 Wochen im Voraus. Das System schätzt das zukünftige Risiko für Fischpopulationen an über 50 Standorten in der Schweiz ein, wie die Eidgenössische Forschungsanstalt für Wald, Schnee und Landschaft mitteilte. Schweizer AKW-Betreiber sollen künftig von Gesetzes wegen in einem bestimmten Umkreis um ein Atomkraftwerk die Verteilung von Jodtabletten bezahlen müssen. Das Parlament hat das Kernenergiegesetz entsprechend angepasst. Die Jodtablettenverteilung von 2014, 20 und 24 waren dank einer Vereinbarung zwischen den AKW-Betreibern und dem Bund finanziert worden. Jodtabletten werden bei einem schweren AKW-Unfall mit Austritt einer gefährlichen Menge radioaktiven Jodes eingesetzt. Bei einem schweren ukrainischen Drohnenangriff auf Moskau ist eine Raffinerie in Brand geraten. Die Flugabwehr der russischen Hauptstadt habe rund 180 Drohnen abgefangen, teilte der Bürgermeister mit. Auf in sozialen Medien geteilte Videos sind eine starke Explosion und mehrere Feuer zu sehen. Den offiziellen Angaben zufolge wurden auch ein Wohnhaus und ein grosser Gartenfachmarkt in Moskau getroffen.
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3: Es wird heute im Raum Schaffhausen. Es gibt sehr viel Sonnenstrahlen, vereinzelt auch ein paar Wolken, aber es bleibt mehrheitlich vor allem sonnig. Temperaturen schon bei rund 22 Grad. Das Thermometer, das steigt im Verlauf des Tages noch bis auf 33 Grad.

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1: Am Mikrofon ist Martin Spinden. Der Bund warnt heute Mittag vor einer markanten Hitzewelle. Und es gilt die Hitzewarnung der Stufe 3 von 4. In den Kantonen Basel-Stadt und Basel-Land gilt bereits die höchste Hitzewarnstufe, Marie Milanovic berichtet.
2: Der Bund sagt kurz gefasst, Schatten suchen, viel trinken und Belastung reduzieren. Weil hohe Temperaturen können gefährlich sein. Bei der höchsten Warnstufe ist beispielsweise das Risiko für Kreislaufbeschwerden gross. Vor allem ältere Personen, Kinder und Kranke müssen besonders schauen. Auch Tiere sollen nicht vergessen gehen. Haustiere brauchen Schatten und Wasser. Und vor allem beim Gassigehen muss man aufpassen, weil der heisse Asphalt die Pfoten verbrennen kann.
1: Es berichtete Marie Milanovic. Die Schweizerische Nationalbank belässt den Leitzins wie erwartet bei 0%. Trotz einer leicht gestiegenen Inflation sieht sie derzeit keinen Handlungsbedarf. SNB-Präsident Martin Schlegel bezeichnete die Geldpolitik als angemessen, um die Preisstabilität zu sichern und die Wirtschaft zu schützen. Für die Schweizer Wirtschaft rechnet die Nationalbank weiterhin mit einem Wachstum von rund 1% im Jahr 2026, also dieses Jahr, und 1,5% im nächsten Jahr. Der Ständerat will Abgangsentschädigungen für Topkader der Bundesverwaltung und bundesnahe Betriebe verbieten. Die entsprechende Anpassung des Bundespersonalrechts wurde gegen den Willen des Bundesrates angenommen und geht nun an den Nationalrat. Neu sollen solche Zahlungen grundsätzlich nicht mehr zulässig sein, auch nicht bei vereinfachten Kündigungen. Ausnahmen bleiben nur in engen Fällen möglich, etwa bei unverschuldeter Kündigung im Rahmen von Reorganisationen. Die Kommission begründet den Schritt mit Kritik der Bevölkerung und hohen Führungszahlungen. Der seit 2022 beobachtete Geburtenrückgang in der Schweiz hat sich auch 2025 fortgesetzt. Allerdings nur in einer sehr abgeschwächten Form. Die Zahl der Geburten sank leicht um 0,1% auf rund 78.000 Kinder. Damit fiel der Rückgang deutlich geringer als in den Vorjahren. Gleichzeitig blieb die Zahl der Todesfälle mit knapp 72.000 praktisch unverändert. Auch bei den Eheschließungen und Scheidungen wurden 2025 ein Rückgang registriert, wie das Bundesamt für Statistik mitteilte.
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4: Es wird heute richtig heiß in der Region Schaffhausen. Das Thermometer geht wieder auf über 30 Grad. Das zusammen mit ganz viel Sonne und blauem Himmel. Bis zu 33 Grad kann es heute Nachmittag geben. Es ist also Schwitze und vor allem auch wieder kurze Hose und tische Zeit angesagt. Keine Meldungen am aktuell von der Strasse und Schiene in der Region Schaffhausen. Ich wünsche euch einfach weiterhin gute Fahrt. Wir gehen natürlich gerne mal so in ein Museum, um gerade ein paar unterschiedliche Kunstwerke nebeneinander anschauen können. Um es ein bisschen herauszufinden, so, ah, dem alten so und ah, bei dem sieht das so aus. Ja, jetzt bei einer Ausstellung zu zeigen, ist das ein bisschen schwieriger. Dort gibt es nämlich ganz grosse Abstände, die man müsste zurücklegen müsste, um die anderen Bilder auch zu sehen. Denn die anderen Teile der Ausstellung sind zu Randeck, zu Gottmadingen und sogar auch im Elsass. Die sind sogar eigentlich so weit auseinander, dass auch der Teil im Kulturreferent, der Walter Scheiweiler, es noch nicht geschafft hat, um alle anschauen zu gehen.
5: In der Tat bin ich noch nie in Österreich und im Elsass gewesen, aber ich bin beim Titus Koch hier auf Schloss Randegg, bin natürlich jedes Jahr dabei. Das ist ganz wichtig, da der Austausch pflegt mir sehr gut und weiter bin ich noch nicht gekommen.
4: Was denn das für eine spezielle Ausstellung ist, die dann da eben so verstreut ist, das gehören da gerade so gegen die 20 ab 11. Zuerst schauen wir schon mal führen auf den Fußballabend heute natürlich. WM mit der Schweiz gegen Bosnien-Herzegowina. Das Ganze nachher dann gerade nach zwei Songs. Für am Mikrofon Nico Bollinger. Ich wünsche euch einen ganz schönen Donnerstag und vor allem schmelzen wir nicht dahin bei diesen Temperaturen.

0: Elfa Belfi ist es am Donnerstag Mittag. Schweizer Musik haben wir noch gerade gehört. Tarante Portas mit She Cries for Someone Else. Und ich habe schon gesehen, am Samstagabend, da sind die ein oder anderen Tränchen dort Schaffhausen verdrückt worden. Ich glaube, ich habe erst selten so viele traurige Gesichter dort statt Schaffhausen laufen gesehen. Und aber auch so viele traurige Gesichter in einem Fußballstadion. Heute Abend geht es weiter mit dem zweiten Spiel an dieser Weltmeisterschaft in den USA, Kanada und Mexiko für die Schweiz. Heute gegen Bosnien-Herzegowina. Das erste Spiel 1-1 gegen Katar, immerhin nicht verloren, ist so ein Auftakt gewesen. Und mit dabei eben, mitunter auch für uns, ist der Jonas Mielsch gewesen, unser Sportchef. Das war schon eine spezielle Atmosphäre gewesen, gerade vor allem auch bei diesem Resultat.
1: Ja, also die Stimmung war recht gut gewesen, ich würde sagen 94 Minuten, bis dann auch das Gegengol kam. Dort hat es noch einige im Stadion, die Freude daran hatten. Ich meine natürlich, erste Punkte nicht schlecht für Katar. Aber es war so im Spitzerblock so ein bisschen das Gefühl herum, dass das heute nicht lange geht. Bei allen, außer bei der Mannschaft natürlich.
0: Und ich meine, nach so einem Spiel fragt man sich dann immer, woran sie liegen hat. Aber was würdest du sagen? Ich meine, die Stimmung wäre da gewesen, die Euphorie wäre da gewesen. Auch das ganze Land wäre parat gewesen. Wir reden jetzt, ich sage jetzt mal, die einen mutig, vielleicht schon Viertelfinale, Halbfinale. Und dann kommt so ein erstes Spiel. Wie schätzt du das ein?
1: Man hat sicher nicht da gespielt, wo man sonst eigentlich kann. Also sie sagen zwar, ja, wir haben die Chancen nicht gemacht. So klare Chancen, wo man aber sagen, haben sie jetzt auch nicht gehabt. Das könnte sagen, ja, wenn man die besser nutzt, dann steht es vielleicht 3-4-0. Selber überhaupt nicht. Sie haben nicht so viele Chancen gehabt, wie es sind so mehr so Halbbatzige gewesen, wo vielleicht, ja, man kann sagen, vielleicht gegen so einen kleinen Gegner, man kann reinkommen. Aber der Goalie von Katar zu Recht, Man of the Match, hat auch die, die noch müssen heben, hat er gegeben. Aber sonst ist zu wenig gekommen und dann muss man schon sagen, ein bisschen defensiv finde ich, ist man schon ein bisschen zu leger angegangen. Ja, das ist ja Katar. Und es hat ja auch so ausgesehen, bei gewissen möglichen Konteraktionen sind es einfach schlecht gewesen. Aber bei meinten sind es halt durchgekommen und dann hat es gescheppert.
0: Und ich meine, jetzt wenn wir schauen, gegen da das defensive Katar haben sie Mühe gehabt. Heute Abend, da wird es dann wieder defensiv. Bosnien-Herzegowina macht es auch eher über Konter und ihre über Körperlichkeit. Man hat durch Defensiven angesprochen, die Jacken hat dort auch etwas ausprobiert mit dem Dennis Zakaria statt dem Silvan Widmer. Ich gehe jetzt mal davon aus, dass ein Widmer heute wieder kommen wird. Wie schafft man es jetzt heute Abend nicht auch wieder vorne einfach, ich sage jetzt mal, abgekochen zu werden?
1: Also ich habe das Gefühl, heute wird es ein sehr enges Spiel. Ich glaube, wenn man gerade defensiv anspricht, ich habe ja vorhin gesagt, es hat so ein bisschen gewirkt, dass es sich ein bisschen leger genommen, zweiten Gang gespielt, dritten, so im ersten Gang, so ein bisschen, die nicht so ernst genommen, die Offensive von Katar. Das wird heute sicher anders. Ich meine, wenn man schaut, wer bei Bosnien vorne rein steht, eben Nedin Džeko und Ermin Demirovic, wo man kennt aus der Bundesliga, beide, die jetzt nachher Bundesliga spielen, das sind Leute, die wissen, wo das Goal stehen und gerade ein Nedin Džeko, der braucht nicht viel Chancen, um ein Goal zu machen. Und darum glaube ich schon, dass man defensiv sicher mehr parat sein wird oder sich auch bewusst ist, dass man auf das mal schauen. In der Offensive, da muss einfach mehr Drive reinkommen. Ich glaube auch, es hat ein bisschen, sie sind ein bisschen unterschätzt worden von den Temperaturen. Oder ich meine, Mittag um 12 Uhr jetzt in San Francisco oder in Santa Clara, das ist fast in der Wüste raus, rund 35 Grad auf dem Platz. Das macht träge. Ist sicher heute ein Vorteil, dass man in einem geschlossenen Stadion spielt, wo vielleicht Temperaturen konstanter sind. Und da hoffe ich mir schon, vielleicht auch vom Murat Yakin ein Zeichen, wieso nicht einmal einen Ruben Vargas rausnehmen und einen Okafor, der jetzt in der Rückrunde die besseren Stats hat und gut geliefert hat, dem mal eine Chance geben. Oder auch vorne vielleicht einen Cedric Eaton, einen, der ein bisschen Gewalt reinbringt vorne. Also ein ähnlicher Typ ist wie Edin Džeko.
0: Gut, Prelimole muss halt schon einfach auch sein, da sind wir schon ehrlich. Aber dann sind wir mal gespannt, was heute Abend die Schweiz macht. Das Spiel wird da nach Schweizer Zeit am 9. abpfiffen. Da werden dann wieder Public Viewings und alles Mögliche voll sein. Hoffen wir, dass es da mal klappt mit den ersten drei Punkten an dieser Fußball-Weltmeisterschaft. Das mal gegen Bosnien-Herzegowina.

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0: hat schon an der Eishockey-WM einigermaßen Glück gebracht. Baden durchs noch mit ihrer Venus vor dem Blitz. Probieren wir es doch einmal für die Fußball-WM. Vielleicht bringt es ja auch da mal etwas, dass man da weit kommt. Vom Finale wollen wir jetzt aber noch nicht gerade träumen. Wäre ein bisschen weit vorausgegriffen. Wir machen jetzt so eine kleine, ja, halbe Europareise vom Kulturzentrum Sterne zu Daingen bis auf Schlittstadt im französischen Elsass sind gut 160 Kilometer. Für die Kunstausstellung Experimentelle 23 muss man die Strecke aber absolvieren, wenn man alle Kunstwerke von den 63 Künstlerinnen und Künstlern sehen will. Der Jonas Mielsch hat bei der Pressekonferenz bei den Beteiligten zu dieser ganzen Kunstausstellung nachgefragt.
1: Kunst auf Papier, Skulptur aus Holz, aber auch alles mögliche aus Plastik, an der 23. Kunstausstellung von der Experimentelle. Die Ausstellung ist eine Zusammenarbeit über drei Länder. Sie findet zum einen im Schloss Randegg bei Gottmadingen, im Sterne Kulturzentrum Zdaingen und auch im Elsass statt. Der Titus Koch hat die Ausstellung ins Leben gerufen vor 40 Jahren. Das Ziel der Ausstellung sei immer noch das gleiche.
2: Der Kern der Ausstellung stellt die Nachfolge der Kunst der Gruppe Cobra, der Gruppe Spur, des Tachismus und des deutschen Informellen dar. Und dann gibt es natürlich links und rechts noch einen gewissen grauen Bereich.
1: Viele Bilder sind von Künstlerinnen und Künstlern, die Titus Koch selber kennt. Kunstausrichtung wird als modern bezeichnet. Moderne Kunst hat aber schon eine sehr lange Epoche.
2: Ab 1950, 60 die Kunst, die wir natürlich schon auch irgendwo vertreten und auch zeigen. Man kann das als modern bezeichnen, obwohl es gibt Moderneres. Ja. Was wir zum Beispiel gar nicht machen, weil wir uns das gar nicht vom Budget her gar nicht erlauben können, sind digitale Sachen.
1: Es hat darum auch Kunstwerke aus dem Jahr 1997 oder aus dem 2005 in der dreijährigen Ausstellung von der Experimentelle. Wichtig, sie dürfen nicht schon mal ausgestellt worden sein. Aber es gibt eben darum auch Künstlerinnen und Künstler, die gar nicht mehr unter uns sind, die da ja in der Ausstellung sind. Das ist aber ein gewichtiger Grund.
2: Die Historie zeigt einfach, dass es Leute gibt, die im Laufe der Zeit einfach berühmt geworden sind und aufgestiegen sind. Und wenn wir dann schon die Kontakte zu diesen Leuten haben, dann pflegen wir die weiter. Wir denken an Dieter Krieg und Helmut Sturm und Felix Dröse, Werner Pokorny und wie sie alle hießen. Selbst wenn zum Teil diese Leute schon gestorben sind, sind sie jedoch auch Träger.
1: Es gibt aber auch ganz neue Kunstwerke, die erst gerade vor kurzem rausgekommen sind. Wichtig, sie müssen sich an die drei Kunstrichtungen widmen. Gemeint Daingen ist seit 10 Jahren mit dabei bei der Experimentelle. Angefangen hat es mit einer ganz einfachen Anfrage vom Titus Koch selber, sagt der Dainger Kulturreferent Walter Scheiweiler.
3: Gemeint Daingen hat eine Anfrage bekommen vom Titus Koch, vom Galerist hier, von Randegg. Und wir, für uns war es ganz wichtig, dass wir grenzüberschreitend etwas machen, für unsere Bürger auch, dass wir den Austausch können unter den Bürgern, unter den Künstlern auch fördern. Und das ist das Wesentliche für uns.
1: In diesem Jahr ist der Ausstellungsbereich zu Daingen verteilt worden. So, dass man schon fast eine kleine Kunstwanderung innerhalb von Daingen macht, so der Walter Scheiweiler.
3: Gut, es gibt auf der einen Seite die Ausstellung Bilder im Sterne auf diesen unseren Sternenstuben. Es gibt auf der anderen Seite Kunstgegenstände auf dem Kirchplatz, gerade vor dem Sterne, das ist ganz schön. Und gibt eine Dependance auf dem Erlerhof. Dort unten haben wir auch eine ganze Reihe so Kunstgegenstände aufgestellt.
1: Die Ausstellung von der Experimentelle 2023 im Schloss Randegg bei Gottmadingen startet am 4. Juli und dauert bis am 6. September. Zu Daingen geht es am 17. Juli los und dauert bis am 23. August.

0: Donna Summers mit Hot Stuff. Jetzt ist es 11:30 und das heisst, Musikpause und dafür gibt es Regionalnachrichten. Wie geht's jetzt mit dem Jimmys Auto?
1: Zuerst zu mehreren Gemeindeversammlungen von gestern Abend. In Merishausen hat die Gemeindeversammlung entschieden, dass die Gemeinde dem Schaffhauser Naturpark beitritt. Das sagt Gemeindepräsident Herbert Werner auf Anfrage von Radio Munot. Merishausen ist bisher noch nicht beim regionalen Naturpark dabei. Das wird sich nun ändern. Der Gemeinderat erhofft sich vom Beitritt Investitionen in lokale Projekte, unter anderem in den Bereichen Landwirtschaft und Tourismus. Weiter haben die Stimmberechtigten beschlossen, dass sich Merishausen dem Abfallverband RESU anschließen kann. Gleichzeitig ist auch noch dem Beitritt zum Abwasserverband Röthi zugestimmt worden. Auch bei allen anderen Traktanten ist die Gemeindeversammlung den Anträgen des Gemeinderats gefolgt. Die Stimmbevölkerung von Ramsen hat gestern Abend der geplanten Erweiterung des Primarschulhauses zugestimmt. Die Gemeindeversammlung musste konkret einen Kredit von 5,5 Millionen Franken für das Projekt bewilligen. Der Entscheid fiel mit 85 zu 8 Stimmen deutlich aus. Das sagt Gemeindepräsident Josef Würms auf Nachfrage von Radio Munot. In den kommenden Sommerferien soll nun die Baubewilligung eingereicht werden. Ab August 2028 soll das erweiterte und sanierte Schulhaus dann bezugsbereit sein. Weiter hat die Gemeindeversammlung von Ramsen gestern Abend auch noch die Jahresrechnung 2025 bewilligt. Diese schließt mit einem Plus von rund 700.000 Franken. Hauptgrund für den finanziellen Überschuss sind laut Würms höhere Steuereinnahmen als erwartet. In Hündwangen hat die Gemeindeversammlung gestern Abend eine Einzelinitiative für ein Verbot von lautem Feuerwerk angenommen. Das bestätigt Gemeindeschreiberin Michaela Burgener gegenüber Radio Munot. Das Verbot gilt auch für den 1. August und Silvester. Ausgenommen sind nur Veranstaltungen von öffentlichem Interesse. Weiter hat die Gemeindeversammlung von Hündwangen gestern auch die Jahresrechnung 2025 der Gemeinde bewilligt. Diese schließt mit einem Plus von knapp 350.000 Franken. Der Kanton Schaffhausen erhofft sich vom Kompetenzzentrum für Nachhaltigkeitsrobotik in Neuhausen neue Innovationen, die den Wirtschaftsstandort Schaffhausen stärken. Unter anderem soll das Kompetenzzentrum ausländische Expertinnen und Experten im Drohnen- und Robotikbereich nach Schaffhausen locken. Das sagt der Schaffhauser Wirtschaftsförderer Christoph Scherer im Interview mit Radio Munot.
2: Da gibt es ein Kompetenzzentrum Schaffhausen, das ist einzigartig auf dieser Welt. Wegen dem komme ich zum Beispiel von Kalifornien oder von China oder von Deutschland auf Schaffhausen und versuche da etwas zu machen.
1: Der Kanton Schaffhausen unterstützt das Kompetenzzentrum mit knapp 1 Million Franken. Hinter dem Projekt steht die Eidgenössische Materialprüfungs- und Forschungsanstalt EMPA.
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0: Richtig, richtig heiß wird es heute. Über 30 Grad, 33 Grad sind insgesamt angesagt. Aktuell sind wir schon bei deutlich über 20 Grad und die Sonne die brennt auch jetzt schon ordentlich ab.

Doppelt erfolgreich, so kann man etwa die Leistung von der Boyband One Direction beschreiben. Schon als Gruppe verantwortlich für kreischende Fans sind die einzelnen Mitglieder auch solo sehr erfolgreich. Man kennt natürlich den Harry Styles, aber in seinem Schatten haben auch andere Milliarden-Hits gehabt, wie er da. Der Niall Horan, klar jetzt an Harry Styles, kommt der große Modo noch nicht an. Und vielleicht ändert sich das jetzt ja mit seinem neuen Album Dinner Party. In das lassen wir jetzt nochmal rein mit Little More Time für Mikrofon, den Nico Bollinger. Wünsche weiterhin einen ganz schönen Dunstieg.

0: sind unterwegs. In Richtung Mittagspause. Mit den Jonas Brothers. 90 Minuten vor der 12 ist es. Und vielleicht hockt ihr jetzt gerade im Auto, sind irgendwo auf der Strecke unterwegs und fragt euch jetzt, wieso fahre ich jetzt dort eigentlich 50, 30 oder vielleicht auch 80? Könnte ich nicht auch mit dem oder mit dem Tempo unterwegs sein? Ja, die Frage, die hört man in letzter Zeit immer häufiger, vor allem auch in der Stadt Schaffhausen. Auf der Hauptstrasse in der Stadt Schaffhausen soll man Tempo 50 fahren können. Das ist die Forderung von der FDP-Initiative Nein zu Tempo 30 auf Hauptstrassen. Seit gut 4 Jahren wird die Initiative in der Stadtpolitik behandelt. Auf dem grünen Zweig kommen Befürworter und Gegner, aber immer noch nicht. So auch nicht durch den Gegenvorschlag vom Stadtrat, der jetzt veröffentlicht worden ist. Was der beinhaltet, sagt Stadträtin Katrin Bernet.
1: Dass festgehalten wird, grundsätzlich Höchstgeschwindigkeit von mindestens 50 km/h auf verkehrsorientierten Strassen. Der zweite Punkt ist, dass nochmal auch explizit festgehalten wird, dass im Einzelfall beurteilt wird, ob Höchstgeschwindigkeit abgesetzt wird und das natürlich stützt auf die gesetzlichen Grundlagen vom Bund.
0: Dazu soll auch berücksichtigt werden, ob Schulhäuser oder Altersheime in der Nähe von der Strasse stehen. Kritik auf den Gegenvorschlag hat es schon kurze Zeit später gegeben. Die FDP sagt, der Gegenvorschlag sei wirkungslos und einseitig, wie es der Präsident der städtischen FDP, Christian Mund, sagt.
2: Es ist nicht ein Miteinander, sondern es ist ein Gegeneinander, einseitig zugunsten vom Velofahrer und vom Fußgängerverkehr mit dem aktuellen Standort. Und unsere Initiative würde da dagegen heben und sagen, nur dort, wo es wirklich zwingend und notwendig ist.
0: Was sich die FDP von der Stadt wünschen würde und wie der Stadtrat seinen Gegenvorschlag rechtfertigt, das ist Thema bei uns. Gerade nach der 12 im Infomittag.

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0: 9 Minuten noch, dann ist es auch schon wieder 12 Uhr und die Mittagszeit angesagt. Bevor es dann aber etwas Feines zum Mittag gibt bei euch hoffentlich, schauen wir noch ganz kurz auf die Börse.
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0: Der Euro, der kostet 92 Rappen, 14 US-Dollar, der hat einen Wert von 80 Rappen, 26. Der Kurs für ein Kilo Gold notiert aktuell bei 110.174 Franken. Hat sich jetzt gerade angepasst. Zum Glück haben wir da noch Zeiten offen. Und dann schauen wir noch kurz auf den SMI. Der liegt aktuell bei 13.778 Punkten und hat heute insgesamt gut ein Viertelprozent verloren. Ein weiteres Börsenupdate gibt es heute Abend kurz vor der 6. hier auf Radio Monat. We'll be right back.

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1: Am Mikrofon ist Martin Spinden. Je nach Alter, Staatsangehörigkeit und Wohnort kann der Preisunterschied bei einer Autoversicherungsprämie über 8'000 Franken ausmachen. Zu diesem Schluss kommt eine Auswertung des Vergleichsportals bonus.ch. Alleine die Staatsangehörigkeit sei ein Kriterium, das für über 5'000 Franken der Differenz zwischen der günstigsten und der teuersten Prämie verantwortlich sei. Rund 2'500 Franken betrage der Unterschied je nach Alter und nochmals 500 Franken Aufschlag ergebe sich je nach Wohnort. Konkret zahle ein Junglenker mit 18 Jahren bei gleicher Deckung und demselben Versicherer im Durchschnitt 155% mehr als ein älterer Lenker mit 70 Jahren. Der Bund warnt heute Mittag vor einer markanten Hitzewelle. Und es gilt die Hitzewarnung der Stufe 3 von 4. In den Kantonen Basel-Stadt und Basel-Land gilt bereits die höchste Hitzewarnstufe, Marie Milanovic berichtet.
2: Der Bund sagt kurz gefasst, Schatten suchen, viel trinken und Belastung reduzieren. Weil hohe Temperaturen können gefährlich sein. Bei der höchsten Warnstufe ist beispielsweise das Risiko für Kreislaufbeschwerden gross. Vor allem ältere Personen, Kinder und Kranke müssen besonders schauen. Auch Tiere sollen nicht vergessen gehen. Haustiere brauchen Schatten und Wasser. Und vor allem beim Gassigehen muss man aufpassen, weil der heisse Asphalt die Pfoten verbrennen kann.
1: Es berichtete Mari Milanovic. Die Schweizerische Nationalbank belässt den Leitzins wie erwartet bei 0%. Trotz einer leicht gestiegenen Inflation sieht sie derzeit keinen Handlungsbedarf. SNB-Präsident Martin Schlegel bezeichnete die Geldpolitik als angemessen, um die Preisstabilität zu sichern und die Wirtschaft zu schützen. Für die Schweizer Wirtschaft rechnet die Nationalbank weiterhin mit einem Wachstum von rund 1% im Jahr 2026, also dieses Jahr, und 1,5% im nächsten Jahr. Der Ständerat will Abgangsentschädigungen für Topkader der Bundesverwaltung und bundesnahe Betriebe verbieten. Die entsprechende Anpassung des Bundespersonalrechts wurde gegen den Willen des Bundesrates angenommen und geht nun an den Nationalrat. Neu sollen solche Zahlungen grundsätzlich nicht mehr zulässig sein, auch nicht bei vereinfachten Kündigungen. Ausnahmen bleiben nur in engen Fällen möglich, etwa bei unverschuldeter Kündigung im Rahmen von Reorganisationen. Die Kommission begründet den Schritt mit Kritik der Bevölkerung und hohen Führungszahlungen.
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4: Ich hoffe, ihr habt kurze Hosen, T-Shirt oder vielleicht sogar die Möglichkeit, um noch ein bisschen weniger anzuhaben. Es ist nämlich heute richtig heiß. 33 Grad im Höchstadt sind angesagt. Jetzt sind wir schon bei 29 Grad draußen. Ja, da läuft mir nur schon, wenn ich aufs Thermometer schaue, die Schweißperlen nur so ab. Und es wird morgen auch nicht wirklich kühler, sogar eigentlich nur noch genau gleich heiß so bleiben. Ja, wir sind jetzt wieder in dem sommerlichen Höch angekommen. Einen kurzen Blick auf die Strasse werfen wir auch noch. Laut unserem Verkehrsradar sitzt dort aber problemlos für euch vorwärts gehen. Und wünsche euch weiterhin gute Fahrt. 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Schon 4 Jahre ist es her, seit die FDP ihre Volksinitiative Nein zu Tempo 30 auf Hauptstrasse in der Stadt Schaffhausen eingereicht hat. Kurze Zeit später hat sich der Stadtrat zu der Initiative geäussert. Er lehnt sie ab, will aber die Stimmbevölkerung einen alternativen Vorschlag präsentieren. Jetzt sind die Details von dem Gegenvorschlag bekannt. Der kommt bei der FDP aber jetzt nicht so gut an. Er sei schlicht wirkungslos, sagt die FDP. Wer der Gegenvorschlag vorgesehen und was die FDP genau dagegen hat, das ist das Thema gerade nach 2 Songs. Für mich gefunden, Nico Bollinger. Ich wünsche weiterhin einen ganz schönen Donnerstag.

Pause. Und da regen sich die einen einmal über Tempo 30 auf, die anderen stören sich an Tempo 50. Solche Diskussionen gibt es immer wieder, auch hier in der Schaffhauser Stadtpolitik.

0: Mit unter anderem Grund für die Diskussionen ist eine Volksinitiative von der FDP aus dem Jahr 2022, die Tempo 50 auf allen Hauptstrassen fordert. Auf Wunsch vom grossen Stadtrat, der Schaffhauser Stadtrat, einen Gegenvorschlag zu dieser Initiative ausgearbeitet. Um was es in dem geht und was die Initianten von dem Gegenvorschlag halten, das hat Jimmy Sauter nachgefragt. Jennifer Gisela berichtet für uns.
1: Auf verkehrsorientierten Strassen gilt innerorts Tempo 50. Ausnahmen sind nur in besonderen Fällen möglich. Das steht also in der Bundesverfassung und gilt darum auch in der Stadt Schaffhausen. Die Volksinitiative «Kein Tempo 30 auf Hauptstrassen» fordert da weniger Spielraum. Eingereicht worden ist im Jahr 2022. Seitdem ist einiges gegangen, sagt die Stadträtin Kathrin Bernhardt.
2: Wo der Stadtrat zuerst mal eine Vorlage vorgelegt hat zu dem, sind wir davon ausgegangen, dass ja grundsätzlich im Bundesgesetz vorgeschrieben ist, dass Tempo 50 in der Regel gilt auf verkehrsorientierten Strassen und dass die Ausnahmen im Bundesrecht festgehalten sind und darum haben wir gefunden, die Initiative braucht es nicht. In der Kommission im Grossen Stadtrat ist dann da sehr ausführlich beraten worden und dort ist dann die Aussage, ja, es gibt schon noch einen Ermessensspielraum.
1: Da ist dann auch der Grund gewesen, warum vom Grossen Stadtrat ein Gegenvorschlag vom Stadtrat gewünscht worden ist. Der Gegenvorschlag ist jetzt dumm und sieht vor, dass da bei der Bundesverfassung steht, gilt. Also grundsätzlich Tempo 50 auf Hauptstrasse und dass eine Temporeduktion nur unter gewissen Bedingungen zulässig ist. Die genauen Bedingungen hat der Stadtrat in dem Gegenvorschlag eben nochmal präzisiert.
2: Dass man in Umgebung von Schulhäusern, Kindergärten und Alters- und Pflegeinstitutionen speziell eben auch, wenn man einen Ermessensspielraum hat, auch eher für eine Temporeduktion sich entscheidet. Dann ist auch eingebracht worden, damals in der Kommission, dass wenn eben eine Mehrheit von der Anwohnerschaft das wünscht, dass man da auch berücksichtigen kann, dass man auch soll häufige Tempowechsel vermeiden soll. Und wenn es flankierende Massnahmen sind, dass dann auch das soll berücksichtigt werden.
1: Vor einer Temporeduktion sollen aber andere Massnahmen geprüft werden, wie zum Beispiel eine Sanierung von einer Strasse, damit der Lärm reduziert wird. Gar nicht erfreut von dem Gegenvorschlag ist die FDP, so hat der Präsident von der städtischen FDP, der Christian Mund, den Gegenvorschlag als einen wirkungslosen Papiertiger beschrieben.
3: Mit dem Gegenvorschlag könnte die bisherige Praxis von dem links-grünen Stadtrat, wo einseitig gegen das Auto ist, weitergeführt werden. Es gäbe für alles und jedes eine Ausnahme von dem, was wir eigentlich wollen. Und das war schlussendlich auch der Grund, dass wir die Initiative gemacht haben, lanciert haben. Weil es eben genau bei der Bevölkerung nicht will, dass überall Tempo 30 ist, sondern damit man eben zufahren kann auf der Hauptverkehrsachse.
1: Die FDP hebt darum an ihrer ursprünglichen Forderung fest und hat auch schon angekündigt, dass sie im Parlament gegen den Gegenvorschlag stimmen wird.
3: Die Initiative ist recht einfach erklärt. Sie fordert nämlich genau das, was sie sagt, nämlich dass auf der Hauptverkehrsachse in der Stadt Schaffhausen nicht Tempo 30, sondern Tempo 50 gelten. Es soll Platz haben für Ausnahmen, spezifisch beispielsweise neben den Schulhäusern, aber grundsätzlich soll es so sein, dass auf der Hauptverkehrsachse mit 50 gefahren werden kann. Auch zum Quartier und Nebenstrassen entlasten.
1: Als nächstes wird im Grossen Stadtrat über den Gegenvorschlag diskutiert und dann auch entschieden, ob der vom Stimmvolk kommen soll oder eben nicht.

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0: Pedestrians mit Bad Side. 20:12 Uhr ist es an dem Donnerstagmittag. Ihr hört die Radio Muno zur Mittagsshow. Wir werfen jetzt einen Blick auf das heisse Wetter.
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0: Schon jetzt ist es warm, sogar sehr warm, sogar eigentlich schon richtig heiß. Aktuell sind wir so bei 28 Grad, die Sonne strahlt da schon ordentlich von oben ab und es wird noch heißer, oder? Wie siehst du das, unser Wetterexperte, der Ralf Rickli vom Meteotest?
2: Ja, das ist einfach zu erzählen. Wenn man einen blauen Himmel hat, viel Sonne und jetzt noch einen ganzen Nachmittag voll Sonnenschein und schon bei knapp 30 Grad sind, muss es mehr als 30 Grad geben den Nachmittag. Das ist eigentlich, es liegt auf der Hand. Das Wetter bleibt hoch, das Wetter bleibt mild, heute Abend mild, wunderschön, gut für Public Viewing.
0: Sehr gut, eben genau. Da hoffen wir jetzt einmal, dass heute Abend dann für den Fußballmatch die Leute eben noch ein bisschen nicht nur deswegen ins Schweizer kommen. Schauen wir mal noch auf morgen führen. Dort ist es dann die Frage, je nachdem, wie es heute Abend ausgeht. Hast du vielleicht eher 7 Tage Regenwetter? Ist es ja auch irgendwie?
2: Ja, nicht gerade ganz so in dieser Stil. Richtig. Nein, zuerst ist es mal wunderschön, ähnlich wie das heute der Fall ist. Dann auf den Mittag können es mal ein paar Schleierwolken geben und Mitte Nachmittag, da gibt es nach Süden hin zünftige Quellwolken und auch über dem Schwarzwald gibt es zünftige Quellwolken. Der Wind in der Höhe, der ist Süd. Das heisst, die Wolken im Schwarzwald, die gehen dann weiter nach Baden-Württemberg und das, was Schaffhausen erwartet, das entsteht in der Zentralschweiz. Das entsteht im Entlebuch rund um den Pilatus rum, kommt dann mit dem Südwind auf Schaffhausen zu, bei so einem Abend um 5, 6, 7. Dort ist Regen zu erwarten und wenn es regnet, kann es massiv oben runterleeren. Das ist einmal das eine. Die Wolkenbasis ist sehr hoch, das bedeutet auch wiederum, gäbig von diesen Gewitterzellen gibt es Bögen, Westwind, zum Teil Südwind, Süd bis Südwestwind. Windgeschwindigkeit ist schon schwierig zu sagen, was es denn exakt gibt, aber Grössenordnung locker mal 80 bis 100 km/h. Und dann zieht sich das so in frühen Abend rein und so vom 8. am Abend ist der Spuck draussen und es wird wieder ruhig.
0: Und dann nach dem Wochenende wird ja noch wärmer.
2: Ja, am Wochenende haben wir eigentlich den Capo Alfine, dasselbe in Wiederholung. Morgen mild, 18 Grad, am Nachmittag bis 34 Grad. Und es sind so ganz einzelne Wolkentürme, die kurz mal eine Viertelstunde, 20 Minuten lokal ausleeren. Mit den Modelldaten sind die in der Umgebung von Schaffhausen verteilt. Nicht direkt in Schaffhausen oder im Klecki draussen, sondern eher über dem Relief vom Schwarzwald und nach Süden hin, gegen den Semtis oder den Pflumser Berg. Was nicht heisst, dass Schaffhausen auch mal ein paar Tröpfe könnte geben. Aber summa summarum wahrscheinlich trocken. Hingegen ist aus den Regenzellen raus nachher wieder böige Wind zu erwarten. Nicht mehr ganz so stürmisch, wie das morgen der Fall ist. Windspitze so zwischen 40 und 60 km pro Stunde.
0: Das sind Wetteraussichten mit unserem Wetterexperten Ralf Rickli vom Meteotest.
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1: Es ist 12:30 Uhr, die Musik ist Pause und dafür gibt es Regionalnachrichten mit dem Jimmys Auto.
2: An den Schulen im Kanton Schaffhausen sind per Ende Mai noch Stellen für Lehrpersonen im Umfang von 14 Vollzeitstellen für das kommende Schuljahr unbesetzt gewesen. Das zeigt eine Statistik des Erziehungsdepartements. Im Vergleich zum Stand vor einem Jahr ist die Zahl der unbesetzten Stellen in diesem Jahr etwas höher. Allerdings ist der Mangel an Lehrpersonen nicht so gravierend wie noch im Mai 2024. Besonders anspruchsvoll sei die Suche nach Personal in den Bereichen Logopädie und Psychomotorik. Es fehle in der gesamten Deutschschweiz an qualifizierten Therapeutinnen und Therapeuten, heißt es in der Mitteilung. Dann noch zu den Resultaten von mehreren Gemeindeversammlungen von gestern Abend. In Merishausen hat die Gemeindeversammlung entschieden, dass die Gemeinde dem Schaffhauser Naturpark beitritt. Das sagt Gemeindepräsident Herbert Werner auf Anfrage von Radio Munot. Merishausen ist bisher noch nicht beim regionalen Naturpark dabei. Das wird sich nun ändern. Der Gemeinderat erhofft sich vom Beitritt Investitionen in lokale Projekte, unter anderem in den Bereichen Landwirtschaft und Tourismus. Weiter haben die Stimmberechtigten beschlossen, dass sich Merishausen dem Abfallverband Resu anschließen kann. Gleichzeitig ist auch noch dem Beitritt zum Abwasserverband Röti zugestimmt worden. Auch bei allen anderen Traktanten ist die Gemeindeversammlung den Anträgen des Gemeinderats gefolgt. Die Stimmbevölkerung von Ramsen hat gestern Abend der geplanten Erweiterung des Primarschulhauses zugestimmt. Die Gemeindeversammlung musste konkret einen Kredit von 5,5 Millionen Franken für das Projekt bewilligen. Der Entscheid fiel mit 85-8 Stimmen deutlich aus. Das sagt Gemeindepräsident Josef Würms auf Nachfrage von Radio Munot. In den kommenden Sommerferien soll nun die Baubewilligung eingereicht werden. Ab August 2028 soll das erweiterte und sanierte Schulhaus dann bezugsbereit sein. Weiter hat die Gemeindeversammlung von Ramsen gestern Abend auch noch die Jahresrechnung 2025 bewilligt. Diese schließt mit einem Plus von rund 700.000 Franken. Hauptgrund für den finanziellen Überschuss sind laut Würms höhere Steuereinnahmen als erwartet. In Hündwangen hat die Gemeindeversammlung gestern Abend eine Einzelinitiative für ein Verbot von lautem Feuerwerk angenommen. Das bestätigt Gemeindeschreiberin Michaela Burgener gegenüber Radio Munot. Das Verbot gilt auch für den 1. August und Silvester. Ausgenommen sind nur Veranstaltungen von öffentlichem Interesse. Weiter hat die Gemeindeversammlung von Hündwangen gestern auch die Jahresrechnung 2025 der Gemeinde bewilligt. Diese schließt mit einem Plus von knapp 350.000 Franken.
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1: Es ist heiss in der Region Schaffhausen. 33 Grad sind heute im höchsten Tag gesagt. Schon jetzt sind wir knapp kurz vor dieser 30 Grad Marke. Und es geht nur noch weiter ob sie. Morgen wird es auch wieder richtig heiss. Und das trotz Gewitter, was es geben kann. Morgen Abend dann kommt es wirklich noch ein bisschen ordentlich runterleeren. Es hat aber keine grosse Auswirkung auf die Temperaturen. Die bleiben auch in den weiteren Tagen richtig heiss. Ein kurzer Blick wirft man auf die Strasse. Keine Meldung haben wir hier über den Mittag. Ich wünsche euch bitte eine gute Fahrt. Die Velofahrerinnen und Velofahrer, die Besten von der Welt, sind aktuell unterwegs quer durch die Schweiz bei der Tour de Suisse. Heute jetzt gerade mit der nächsten Etappe und ein bisschen, ja, einem Dummen, ja, muss man fast

Mittlerweile gute Minuten Rückstand bei noch 3 verbleibenden Etappen. Das könnte knapp werden. Aber die Schweizer Hoffnung werden wir ja da an dieser Stelle noch nicht aufgeben. Bei Mikrofon Nico Bollinger wünsche ich weiterhin ganz einen schönen Donnerstag.

0: Über 30 Grad gibt es heute, morgen und auch am Wochenende in der Region Schaffhausen. Da sucht man eigentlich überall so ein bisschen die Abkühlung. Vielleicht auch einen coolen Ort, wo man sich entweder ein bisschen nass machen kann und das nachher dann abkühlen. Oder auch einfach einen Ort, wo es grundsätzlich kühl ist. Aktuell gute Empfehlung wäre zum Beispiel eine Chile.
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0: Gerade dort wäre es jetzt sicher ein guter Moment, um sich ein bisschen abkühlen zu gehen. Gerade vor allem, wenn man dann auch noch unterhalten wird dabei. Denn es gibt dort ja nicht nur einen Gottesdienst und all das Zeug, sondern es gibt auch Konzerte dort drinnen. Abkühlung sollte es beim Konzert von morgen aber nicht nur von der Temperatur her geben. Was ansteht, das gehört da im Veranstaltungstipp von der Sophie Wirth.
2: Morgen gibt es eine sogenannte Chorserenade, also ein sommerliches, leichtes Programm und wie er sagt, einen bunten Strauß an Melodien unter der Leitung von Christoph Honecker.
3: Andere Konzerte sind meistens thematischer, man nimmt ein grosses Werk, wie vor einigen Jahren zum Beispiel das Magnificat von John Rutter, das war eine riesige Geschichte, das hat gewisse unterhaltende Aspekte auch das Konzert und darum gemischt. Das ist der Anlass im Jahr, wo wir uns zusammentun, also unsere kirchlichen Chöre im katholischen Pastoralraum, fast alle miteinander. Das sind zwei Kirchenchöre, der Kirchenchor St. Maria St. Konrad, der St. Peterchor und meine Choriasingers, die hier zusammenspannen.
2: Aber nicht nur die Stimmen der Leute sind mit dabei als Instrument. Es hat auch ein Oboe, ein Saxophon, ein Kontrabass und Klavier und Orgel, die unterstützen. Der Christoph Honecker als Leiter hat dabei eine zentrale Rolle und das seit ziemlich genau 30 Jahren.
3: Das ist gleichzeitig auch ein bisschen mein 30-Jahr-Jubiläum. Ich arbeite diesen Sommer seit 30 Jahren an dieser Stelle bei der katholischen Kirche als verantwortlicher Kirchenmusiker.
2: In dieser Zeit hat sich auch einiges verändert, aber auf keinen Fall negativ.
3: Das ist für mich sehr eine angenehme und eine schöne Sache. Ich bin in der schönen Situation, dass ich meine Gestell, meine Tätigkeit kann, zu einem grossen Teil auch selber gestalten. Es kommen neue Sachen dazu, es gibt Sachen, die es nicht mehr gibt. So ist das immer in einem Wandel gewesen und dadurch immer spannend geblieben.
2: Etwas vom Schönsten für den Leiter der Kirchenmusik der katholischen Kirche Schaffhausen, Christoph Honecker, sind aber die Konzerte, wo auch Kontakt mit den Leuten entsteht und man die Reaktion direkt überkommt.
3: Also als Künstler, als Musiker lebt man natürlich vom Gegenüber, das ist vom Publikum. Und das ist wunderschön, wenn man einfach sieht, dass man den Leuten Freude bereiten kann, dass sie mitkommen, dass man offene Augen hat, offene Gesichter, offene Ohren, die einem dort zuhören.
2: Das Konzert, also die sommerliche Chorserenade unter dem Namen Dona Nobis Pacem, ist morgen Abend um 19:30 in der Kirche St. Konrad. Das Konzert geht etwa eine Stunde, es kostet keinen Eintritt, aber es gibt eine Kollekte. Und wer will, kann anschliessend noch bleiben für ein Apéro.

0: kurz vor eins ist es 10 Minuten, um genau zu sein, bis es dann auch schon wieder so in den Nachmittag reingeht. Und vorher schauen wir nochmal ganz kurz zurück. Es ist jetzt nämlich es ist fertig mit der ersten Runde an der Fußball-Weltmeisterschaft. Der erste Spieltag, der ist durch. USA, Kanada und Mexiko. Dort ist ja Fußball-WM-Stimmung angesagt seit einer Woche. Und mit dem letzten Spiel heute Morgen ist es, glaube ich, Kolumbien gegen Usbekistan gewesen. Sieg für die Kolumbianer mit 3-1. Heute Abend geht es jetzt natürlich aus Schweizer Sicht weiter für die Nazis. Sie gehen mit dem Spiel gegen Bosnien-Herzegowina. Klar, ist das natürlich auch Thema gewesen. Heute Morgen in der Morgenshow beim Jonas Mielsch. Die Schweizer Fußballnationalmannschaft hat im ersten WM-Spiel gegen Katar nicht können überzeugen, nur ein 1-1 hat es gegeben. Das ist zu wenig, das ist schon allen klar. Die Mannschaft Hüsi, was sie für heute Abend müsse verbessern, sagt der Fabian Rieder im SRF-Interview.
1: Wir hätten schon in der ersten Halbzeit mehr Goal können machen, damit wir den Match schon früher können entscheiden können. Und im Endeffekt hat Katar sicherlich auch die Räume bespielt, wo man nicht so gut hat zugelaufen in der zweiten Halbzeit. Und so spielst du dann nach den 90 Minuten 1-1, was sicherlich nicht genügend ist für uns.
0: Also die Chance besser ausnutzen. Ob das Team von Murat Yakin das kann umsetzen, das wird sich heute Abend zeigen. Abpfiff für das zweite WM-Spiel der Schweizer Nationalmannschaft gegen Bosnien-Herzegowina ist am Abend am 9. Die Region Schaffhausen ist auf ganz verschiedenen Ebenen gut vernetzt. Gerade für die Wirtschaft ist so ein Netz eine gute Grundlage, um Innovationen zu fördern. Gestern Abend sind regionale und internationale Vertreter aus der Wirtschaft in der Gemeinde Dainen zusammengekommen. Es sind unter anderem die Herausforderungen und Chancen vom Wirtschaftsstandort Schaffhausen diskutiert worden. Dazu sind neue Innovationsprojekte vorgestellt worden, sagt der Volkswirtschaftsdirektor und zuständige Gierungsrat für Wirtschaftsförderung im Kanton Schaffhausen, der Dino Tamani.
2: Wir haben verschiedene Projekt am Laufen sein, das ist bicirkulär mit der Kreislaufwirtschaft, das andere ist mit der EPFL und der EMPA, wo wir probieren, die nachhaltige Robotik zu machen, sei es im Wasser, Luft oder am Boden oder auch in allen Bereichen.
0: Und mit der EMPA ist eben ein Vertrag abgeschlossen worden, um die Robotik im Kanton Schaffhausen zu fördern und zu einem Standort zu werden. Zudem ist die Firma Gersonomics eine der ersten Firmen, die sich auf dem Knorri-Park niederlässt. Grosse Blick hat es gestern auch in Richtung Paris, geht zum Schloss Versailles. Der US-Präsident Donald Trump ist nämlich auf Einladung vom französischen Präsident Emmanuel Macron vorbeigekommen und fein bekocht worden, wie der Michael Evers von der Deutschen Presseagentur erzählt.
3: Der Franzose konnte den US-Gast bei der Führung durch das geschichtsträchtige Schloss beeindrucken und Trump schien so viel Gold und Prunk sicher zu gefallen. Das Gala-Dinner setzte dem Ganzen dann das i-Tüpfelchen auf. Wie französische Medien erfuhren, stand auf der Speisekarte schwarzes Schwein, gefolgt von Spargel als Vorspeise. Als Hauptgericht gab es Geflügel und anschließend eine Käseplatte und zum Abschluss eine Schokoladentorte.
0: Ja, da kommt man schon ein bisschen Hunger über. Es ist im Schloss Versailles aber nicht nur fein gegessen worden. Der Donald Trump hat dort auch das Rahmenabkommen mit dem Iran unterschrieben und so zur Waffenruhe beigetragen. Ich wünsche einen schönen Nachmittag und einen guten.

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1: Am Mikrofon ist Martin Spinden. Das Rahmenabkommen zwischen den USA und dem Iran für ein Kriegsende ist bereits unterschrieben. Es tritt laut dem Vermittler Pakistan per sofort in Kraft. Nico Eichwald berichtet.
2: Eigentlich hätte das Abkommen erst morgen unterschrieben werden sollen, und zwar in der Schweiz auf dem Bürgerstock am Vierwaldstättersee. Das ist jetzt aber gar nicht mehr nötig, heisst es aus dem Iran. Weil beide Präsidenten haben das Abkommen digital unterschrieben. Aus Pakistan heisst es aber, dass es morgen in der Schweiz trotzdem eine offizielle Zeremonie geben soll. Im Abkommen steht unter anderem, dass der Iran die Strasse von Hormuz sofort wieder auftut. Im Gegenzug sollen die USA die Seeblockade der iranischen Häfen aufheben.
1: Es berichtete Nico Eichwald. VW-Chef Olivier Blume hat auf der Hauptversammlung des Konzerns seinen Sparkurs verteidigt. Beim geplanten Abbau von konzernweit 50.000 Stellen bis 2030 liege VW im Plan. Allein bei der Kernmarke, wo 35.000 Stellen wegfallen sollen, werde sich die Belegschaft bis Ende 26 um 19.000 reduzieren, berichtete Blume. 28.000 freiwillige Austritte seien bereits fest vereinbart. Die Schweizer Armee hat ihren Sicherungseinsatz rund um den G7-Gipfel im französischen Evian erfolgreich abgeschlossen. Vom 4. bis 19. Juni standen rund 4.000 Armeeangehörige täglich im Einsatz. Laut Armee verlief der Einsatz ohne Zwischenfälle oder Verstöße im eingeschränkten Luftraum. Die Armee schützte internationale Einrichtungen, unterstützte Polizei und Grenzschutz, überwachte den Genfersee sowie kritische Infrastrukturen und setzte Mittel zur Drohnenabwehr sowie im Cyber- und ABC-Schutz ein. Auch die Nachtflüge mit Aufklärungsdrohnen seien erfolgreich verlaufen. Das Bundesgericht hat eine von der Zürcher Justiz ausgesprochene Freiheitsstrafe von 15 Jahren wegen vorsätzlicher Tötung für einen Mann bestätigt. Dieser schüttelte das 20 Monate alte Kind seiner damaligen Freundin derart, dass es verstarb. Der Beschwerdeführer kritisierte vor Bundesgericht insbesondere, dass die Beweise vom Obergericht Zürich nicht korrekt gewürdigt worden seien. Er beantragte einen Freispruch von den Vorwürfen der vorsätzlichen Tötung. Das Bundesgericht stützt die Sicht des Obergerichtes Zürich. Das Obergericht hat für den 30-jährigen Deutschen eine Landesverweisung von 13 Jahren angeordnet.
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4: Es wird immer heißer in der Region Schaffhausen. Heute sind 33 Grad angesagt, morgen dann auch wieder. Und dazu auch mit ganz viel Sonne und blauem Himmel verbunden. Außer dass den morgen Abend doch auch noch gewittern könnte. Das hat aber aufs Thermometer keine Auswirkungen, vor allem dann auch im Hinblick aufs Wochenende nicht. Einen kurzen Blick wirft man auch noch auf die Strasse. Keine Meldungen haben wir aktuell diesbezüglich. Wünscht ihm einfach weiterhin gute Fahrt. Region Schaffhausen ist auf verschiedenen Ebenen gut vernetzt. Gerade die Wirtschaft ist so ein Netz und eine gute Grundlage zum Innovation fördern. Gestern Abend sind regionale und internationale Vertreter aus der Wirtschaft in der Gemeinde Dainge zusammengekommen. Es sind unter anderem die Herausforderungen und Chancen vom Wirtschaftsstandort Schaffhausen diskutiert worden. Dazu sind neue Innovationsprojekte vorgestellt worden, sagt der Volkswirtschaftsdirektor und zuständige Regierungsrat für die Wirtschaftsförderung im Kanton, der Dino Tamani.
5: Wir haben verschiedene Projekte am Laufen. Das eine ist bicirkulär mit der Kreislaufwirtschaft, das andere ist mit der EPFL und der EMPA, wo wir probieren, die nachhaltige Robotik zu machen, sei es im Wasser, Luft oder am Boden oder auch in allen Bereichen.
4: Ein genauer Einblick in diese Projekte und vor allem, wie es gelingt, noch mehr Innovation auf Schaffhausen zu bringen, das gehört euch jetzt nach zwei Songs. Für Mikrofon Nico Wollinger wünsche ich weiterhin ganz einen schönen Donnerstag.

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1: Letzte der Song von der Eileen Alicer, Born to be Blue. 11 Minuten nach der Heise, ihr habt die Radio Monat Mittagsshow eingeschaltet. Gestern Abend da haben sich regionale und internationale Vertreter aus der Wirtschaft in der Gemeinde Deingen auf dem Unilever-Areal im Knorri-Park getroffen. Sie sind zusammengekommen, um über laufende Wirtschaftsprojekte zu reden. Jürgen Schmidt hat sich gestern Abend Vorträge angehört und sich nachher dann einmal noch unter die Leute gemischt.
2: Vor gut 8 Jahren hat die Schaffhauser Wirtschaftsförderung in Zusammenarbeit mit dem Unilever-Standort Deingen die Vision gehabt, um auf dem Areal noch mehr Firmen zu beheimaten. Mittlerweile ist aus dieser Idee Wirklichkeit geworden, sagt der Wirtschaftsförderer vom Kanton Schaffhausen, der Christoph Scherl.
3: Gastronomics ist einer der ersten Mieter, der hier auf dem Areal ist. Sie sind ein Nahrungsmittelunternehmen, das auf Manufaktur arbeitet, Nahrungsmittel macht, die dann in Spitäler, Restaurant und so weiter gehen. Und wir sind sehr froh, dass sie da sind und das Areal in einem ersten Schritt neu beleben können.
2: Innovation ist das grosse Stichwort beim Wirtschaftsgespräch gewesen. Begrüßung hat der Volkswirtschaftsdirektor und zuständige Regierungsrat für Wirtschaftsförderung im Kanton, der Dino Tamani, gemacht. Er ist zuversichtlich, was den Innovationsstandort Schaffhausen angeht.
4: Der Zug hat man nicht verpasst, man hat schon verschiedene Sachen auch probiert. Und ohne probieren kommt man nicht irgendwo an ein Ziel an, also man gewisse Risiken eingeht, um auch irgendwie einen Schritt weiterzukommen.
2: Laut dem Dino Tamani muss die Politik die Rahmenbedingungen für Innovationen schaffen. Umso grösser das Netzwerk, umso eher würden alle Parteien profitieren.
4: Wir haben ja bereits das Standortförderungspaket von der Regierung eigentlich verabschiedet in Kantonsrat. Dort hat es verschiedene Komponenten drin. Eine wichtige Komponente ist sicher das Innovationspaket, das man drin hat, wo eine gewisse Flexibilität auch der Regierung respektive im Kanton gibt, um genau in die Entwicklung und auch in die Forschung zu investieren mit betrieblichen Fördermassnahmen, die zur Verfügung stehen.
2: Der Kanton Schaffhausen hat zusammen mit der Wirtschaftsförderung eine erste Finanzierung unter anderem für das Kompetenzzentrum für Nachhaltigkeitsrobotik gut geheissen. Kapazitäten von der Robotik sollen in der Region entwickelt werden und dann mit der lokalen Industrie zusammenarbeiten, sagt der Leiter vom Kompetenzzentrum Sustainability Robotics und Professor an der EPFL zu Lausanne, Mirko Kovac.
5: Es geht darum, die Visibilität vom Standort Schaffhausen international und national zu zeigen und die Möglichkeiten zu zeigen, wie die Wertschöpfungsquelle und Wertschöpfungskette im Kanton Schaffhausen kann aussehen in diesem Bereich.
2: Der Mirko Kovac hat bis im Vortrag verschiedene Drohnen vorgestellt. Zum Beispiel Drohnen, die Wasserproben nehmen, Feuer löschen oder Messungen aus der Luft machen. Unter anderem die Drohnentechnologien sollen im Kanton Schaffhausen gefördert werden und so zum Unique Selling Point, also der Einzigartigkeit von der Region, beitragen. Gerade ausländische Firmen und Experten würden auf den USP schauen, sagt der Schaffhauser Wirtschaftsförderer Christoph Scherl.
3: Früher waren das sehr, sehr feste Steuern. Heute sind das andere Aspekte, die es um Technologien geht, wo man also sagt, wegen zum Beispiel Sustainability Robotics, da gibt es ein Kompetenzzentrum Schaffhausen, das ist einzigartig auf dieser Welt. Wegen dem komme ich zum Beispiel von Kalifornien oder von China oder von Deutschland auf Schaffhausen und versuche da etwas zu machen.
2: Auf der Website von der Wirtschaftsförderung sind noch mehr Projekte aufgelistet, die vom Kanton Schaffhausen unterstützt werden. Der Fokus liegt auf Mobilität und Automation, Foodtechnologie und zum Beispiel auch Pharma- und Medizintechnik.
6: Hey zusammen.
7: Hallo zusammen.
6: Hallo zusammen mit dem Song of My Life.
7: Song of My Life.
8: Song of My Life.
9: Der Song, der erinnert mich immer an meine Trainingseinheiten zu Hause.
8: Der zieht mich einfach auf die Tanzfläche.
6: Wenn ich das Lied höre, bin ich wieder voll da.
7: Ach, das schmilzt mir einfach immer aus Herz.
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10: Mein Name ist Matthias Hacker, der Song of My Life ist ganz klar schon das grosse Titel L'été, der indische Sommer. Das war 1975, das Lied ist letztes Jahr 50 Jahre alt geworden. Das war einfach eine Hymne, die mich das Leben lang begleitet hat, mal ein bisschen mehr, mal ein bisschen weniger. Aber sie ist eigentlich immer präsent gewesen. Und wenn ich das Lied höre, die Musik ist eigentlich vom Toto Cotugno, dann läuft es mir wirklich alten Rücken drauf.
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0: Ludas mit Litte Indie gewünscht wurde als Song of My Life von Matthias Ackeret, weil es halt einfach gerade passt und es einfach auch ein schönes Lied ist, zumindest aus seiner Sicht. 20 ab 1 ist es an dem Donnerstagmittag. In der Unterstadt dort Schaffhausen ist es heute Mittag zu einem Polizeieinsatz gekommen. Der Grund ist offenbar ein Gewaltdelikt. Eine Frau ist dort dabei verletzt worden. Unsere Reporterin Jennifer Gisler hat vor Ort in der Unterstadt bei der Schaffhauser Polizei nachgefragt, was momentan zu dem Polizeieinsatz schon bekannt ist.
1: Bianca Gehweiler, Mediensprecherin von der Schaffhauser Polizei. Wir stehen hier in der Unterstadt. Heute Mittag hat sich da vermutlich eine Gewalttat abgespielt. Leute, die vorbeigelaufen sind, haben gesagt, sie haben eine Frau mit einem blutverströmten Gesicht aus dem Fenster schauen und schreien gehört. Was war los?
2: Wir von der Schaffhauser Polizei haben heute kurz vor der 12, also kurz vor der Mittagszeit, die Meldung bekommen, dass da etwas los ist in der Unterstadt in Schaffhausen. Wir sind sofort ausgerückt und gehen zum jetzigen Zeitpunkt von einem Gewaltdelikt zwischen einer Frau und einem Mann aus.
1: Leute, die vorbeigelaufen sind, haben berichtet, dass das Tatwaffe ein Messer war und dass das aus dem Fenster geschmissen worden ist. Können Sie das bestätigen?
2: Wir können bestätigen, dass bei dieser Tat das Messer im Spiel war. Was mit dem Messer genau auf sich hat, wie das eingesetzt wurde, ob das überhaupt eingesetzt wurde, ist Gegenstand von laufenden Ermittlungen.
1: Besteht zum aktuellen Zeitpunkt eine Gefahr für die Bevölkerung?
2: Nein, eine Gefahr für die Bevölkerung besteht zum aktuellen Zeitpunkt nicht.
1: Wer ist denn alles im Einsatz aktuell?
2: Momentan ist die Schaffhauser Polizei im Einsatz mit Einsatzkräften von der Einsatzpolizei, aber unter anderem auch vom Kriminaltechnischen Ermittlungsdienst und von der klassischen Kripo.
1: Wie geht es jetzt weiter nach dem Einsatz?
2: Wir werden die Örtlichkeit genau untersuchen, werden Befragungen durchführen mit Passantinnen und Passanten, die das möglicherweise gesehen haben, werden sicher auch Einvernahmen machen mit einem mutmaßlichen Opfer, mit dem mutmaßlichen Täter, mit beiden Personen, die da involviert waren.
1: Wo ist das Opfer aktuell?
2: Die Frau ist aktuell in Spitalpflege. Der Mann, der involviert wurde, haben wir in Polizeihaft genommen.
0: Das sagt die Mediensprecherin von der Schaffhauser Polizei, Bianca Gehweiler, gegenüber unserer Reporterin Jennifer Gisler. Bei einem mutmaßlichen Gewaltdelikt ist heute Mittag in der Unterstadt Schaffhausen eine Frau verletzt worden.

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1: Jetzt ist es 13:30 Uhr, die Musikpause, und es gibt Regionalnachrichten mit dem Jimmy Sauter.
2: An den Schulen im Kanton Schaffhausen sind per Ende Mai noch Stellen für Lehrpersonen im Umfang von 14 Vollzeitstellen für das kommende Schuljahr unbesetzt gewesen. Das zeigt eine Statistik des Erziehungsdepartements. Im Vergleich zum Stand vor einem Jahr ist die Zahl der unbesetzten Stellen in diesem Jahr etwas höher. Allerdings ist der Mangel an Lehrpersonen nicht so gravierend wie noch im Mai 2024. Besonders anspruchsvoll sei die Suche nach Personal in den Bereichen Logopädie und Psychomotorik. Es fehle in der gesamten Deutschschweiz an qualifizierten Therapeutinnen und Therapeuten, heißt es in der Mitteilung. Dann noch zu den Resultaten von mehreren Gemeindeversammlungen von gestern Abend. In Merishausen hat die Gemeindeversammlung entschieden, dass die Gemeinde dem Schaffhauser Naturpark beitritt. Das sagt Gemeindepräsident Herbert Werner auf Anfrage von Radio Munot. Merishausen ist bisher noch nicht beim regionalen Naturpark dabei. Das wird sich nun ändern. Der Gemeinderat erhofft sich vom Beitritt Investitionen in lokale Projekte, unter anderem in den Bereichen Landwirtschaft und Tourismus. Weiter haben die Stimmberechtigten beschlossen, dass sich Merishausen dem Abfallverband Resu anschließen kann. Gleichzeitig ist auch noch dem Beitritt zum Abwasserverband Röti zugestimmt worden. Auch bei allen anderen Traktanten ist die Gemeindeversammlung den Anträgen des Gemeinderats gefolgt. Die Stimmbevölkerung von Ramsen hat gestern Abend der geplanten Erweiterung des Primarschulhauses zugestimmt. Die Gemeindeversammlung musste konkret einen Kredit von 5,5 Millionen Franken für das Projekt bewilligen. Der Entscheid fiel mit 85 zu 8 Stimmen deutlich aus. Das sagt Gemeindepräsident Josef Würms auf Nachfrage von Radio Munot. In den kommenden Sommerferien soll nun die Baubewilligung eingereicht werden. Ab August 2028 soll das erweiterte und sanierte Schulhaus dann bezugsbereit sein. Weiter hat die Gemeindeversammlung von Ramsen gestern Abend auch noch die Jahresrechnung 2025 bewilligt. Diese schließt mit einem Plus von rund 700.000 Franken. Hauptgrund für den finanziellen Überschuss sind laut Würms höhere Steuereinnahmen als erwartet. Die Gemeindeversammlung von Stammheim hat gestern Abend die Jahresrechnung 2025 der Gemeinde bewilligt. Das sagt Gemeindepräsidentin Beatrice Ammann auf Nachfrage von Radio Munot. Stammheim kann für das letzte Jahr einen Gewinn von 3,1 Millionen Franken ausweisen. Einer der Gründe für den finanziellen Überschuss ist, dass die Liegenschaften der Gemeinde neu bewertet wurden. Die Neubewertung wurde laut dem Gemeinderat vom Kanton Zürich vorgeschrieben. Die Neubewertung der Liegenschaften führte zu einem Ertrag von 2 Millionen Franken. Auch ohne diesen Effekt hätte die Jahresrechnung aber besser abgeschlossen als das Budget. Ursprünglich erwartete der Gemeinderat nur ein Plus von rund 400.000 Franken. Weiter bewilligte die Gemeindeversammlung von Stammheim gestern Abend auch noch 4 Kredit- und Bauabrechnungen. Die Stimmberechtigten folgten somit allen Anträgen des Gemeinderats.
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1: Sonnenbrille und Sonnencreme heute nicht vergessen. Es ist richtig sonnig und dazu auch richtig heiß, 33 Grad. Sind am Tag im Höchstwert angesagt. Das Ganze ohne irgendwelche grossen Wolken und noch ein bisschen könnte Schatten bringen. Und so bleibt es neben auch morgen. Dann nehmen aber die Wolken durchaus ein bisschen zu. Es bleibt aber zuerst weiterhin heiß, 33 Grad. Auch morgen weiterhin als Höchstwert angesagt. Gegen den Abend könnte es aber gut gewittern und regnen. Weiterhin keine Meldungen haben wir von der Strasse und Schienen bei uns im Verkehrsradar. Sind ihr jetzt aber irgendwo im Stau statt einen Unfall gesehen, gehen Sie das doch gerne schnell durch. Unsere Gratis-Verkehrshotline 0800 915 und 3x0. Ich wünsche weiterhin gute Fahrt. da war schon in aller Munde, im Fernsehen zu sehen, musikalisch am Durchstarten und am Schluss auch für die Schweiz am ESC, der Piero Esteriore. Und nach seinem Senkrechtstart ist es jetzt die letzten Jahre bei mir ein bisschen, ja, ruhig.

0: Schweizer Musik von der Stefanie Heinzmann mit Like a Bullet. 19 Minuten vor der 2 an dem Donnerstagmittag und wir bleiben gerade bei neuer Schweizer Musik.
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0: Ein Auf und Ab, so kann man die Karriere vom Schweizer Musiker Piero Esteriore wahrscheinlich nicht schlecht beschreiben. Bekannt worden ist er durch seine Zeit beim Schweizer Musiktalentsendung Music Star und ist doch auch immerhin gerade Dritter geworden, dazumals. Und dann hat es aber auch schon den ersten Dämpfer gegeben. Bei seiner Teilnahme beim Eurovision Song Contest für die Schweiz ist er sang- und klanglos im Halbfinale mit dem Song Celebrate ausgeschieden. Mal mit ihm zurückgeschaut, wo er seine letzte Single rausgebracht hat. Und dort war ganz klar, ESC ist jetzt nicht seine Lieblingserinnerung.
2: Ich war ein Unfall. Das Lied müssen singen, das nicht mehr ist, das ich auch eigentlich umarrangieren wollte, auch vom Text her. Weil es einfach so nichts hergibt. Oder Clappy Hands die ganze Zeit. Ich nerv mich auch jedes Mal, wenn sie das Lied spielen.
0: Ja, dann nervt er sich wahrscheinlich jetzt auch gerade wieder, weil ich es ein bisschen angespielt habe. Hingegen auch seine Zeiten bei Music Star, dort denkt er gerne dran zurück.
2: Ich schaue gerne zurück. Ich bin stolz auf diese Zeit gewesen. Es war komplett eine andere Zeit gewesen, als die, die wir heute haben.
0: Nachher ist es nach seinem ersten Album ein bisschen ruhiger geworden. Seit 10 Jahren hat es kein neues Album von ihm gegeben. Mit und auch, weil er mit seinen Brüdern als Esteriore Brothers unterwegs war. Da jetzt gerade die letzten paar Jahre.

0: hat er sich aber entschieden, wieder Solo-Musik zu machen und hat jetzt auch schon seine zweite Single rausgebracht. Das nach seiner ersten mit «Ich schenk dir».
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0: Für einmal auf Schweizerdeutsch eben, wechselt er jetzt aber nachher wieder zurück aufs Italienische. «Avessi» heisst jetzt die zweite neue Single von ihm und hier hören wir jetzt gerade von Piero Esteriore mit «Avessi».
2: Hallo zusammen, hier ist Piero Esteriore, ihr hört Radio Uno mit meiner Musik Piero Esteriore.

CV2 ist es an dem Donnerstag Mittag und in der Abend ist wieder Fußball angesagt und Fußballfieber. Die Schweiz hat ihr zweites WM-Spiel heute Abend gegen Bosnien-Herzegowina. Wir schauen schon mal ein bisschen vor und gleichzeitig auch zurück mit einem, der das Ganze in den USA doch auch schon miterlebt hat.

0: Ein Auftaktspiel von der Schweiz war jetzt nicht der Hit gewesen, weder spielerisch noch resultatmässig. Katar hat es nur ein 1:1 gegeben. Und dort vor Ort ist eben auch unser Mitarbeiter, der Nicolas Valero, gewesen. Er hat das Ganze miterlebt. Mit und auch immer grosses Diskussionsthema. Vorgäng vor der WM war ja das Thema von der Stimmung im Stadion. Ich glaube, du kannst jetzt kaum jemand besser beschreiben wie du. Ist es wirklich so schlimm oder gibt es doch Fußballstimmung in diesen Stadien?
1: Schwierig zu sagen, wir haben halt unseren Platz weit oben gehabt und ich glaube, der Jonas, wir als unser Sportchef und ich, die dort waren, wir haben selber Stimmung gemacht am lautesten, glaube ich, als Mecke. Es hat aber auch nicht so viele Schweizer gehabt, die oben waren. Ja, aber sonst, die Stimmung ist da gewesen. Ich bin halt einfach so überwältigt von diesem riesengroßen Stadion mit fast 70'000 Plätzen und haben darum eigentlich ich habe das erste Mal eine halbe Stunde gebraucht und die Stimmung, es ist einfach, ich habe persönlich Stimmung gehabt, sagen wir es so. Wie die Stimmung sonst war, ich glaube, es war schon gut gewesen, ja.
0: Bist du halt auf die letzten 2 Minuten?
1: Ja, da ist, also wirklich, wir haben 93 Minuten Party gehabt, einfach weil die Schweiz 1-0 geführt hat. Die Schweiz war jetzt nicht ein Delikatessen-Fußball gewesen, den wir haben können anschauen können, aber trotzdem, wir haben es cool gehabt. Und dann, wo das 1-1 gekommen ist, wo wir schon wie gesehen haben, wie es entsteht, oder, ist da wirklich einfach so eine Leere gewesen. Jetzt hast du die weit Reise gemacht, bist wirklich eine Woche lang gehypt gewesen auf das Spiel, hast auch coole Zeit gehabt und am Schluss musst du mit einem 1:1 aus dem Stadion rauslaufen. Das war dann schon ein bisschen bitter gewesen.
0: Jetzt heute Abend soll es ja besser werden gegen Bosnien-Herzegowina. Da müssen die ersten 3 Punkte annehmen, müssen wir einfach so klar sagen, oder?
1: Ja, also bei Katar hätten eigentlich schon 3 Punkte müssen ankommen und wir hätten eigentlich die Chance gehabt. Ich glaube, Bosnien-Herzegowina ist jetzt ein ganz anderer Gegner. Die sind hyped, auch halt, weil es ja so ein bisschen Cousin-Bruder-Duell ist, sage ich jetzt mal, also im entferntesten Sinn. Da gibt es ja noch gewisse persönliche Affischen. Ich sage jetzt mal Chaka und Katic sind jetzt so 2 Spieler, die sich kennen irgendwo durch. Und ich glaube, Bosnien-Herzegowina ist ein anderer Gegner als Katar. Es wird schwieriger. Aber 3 Punkte mit an.
0: Ja, ganz kurz einfach deinen Tipp für heute Abend.
1: Ich bin optimistisch und sage 2-1, der Pessimist sagt aber 1-1, also vielleicht irgendetwas zwischendrin.
0: Gut, wenn die anderen eben trauen, noch 1-1 spielen, kommt es dann auch wieder nicht mehr drauf an. Vielleicht mal noch ganz schnell allgemein geschaut. Ich meine, jetzt, seit heute Morgen ist jetzt der erste Spieltag in allen Gruppen durch. Und Überraschungen hat es en masse gegeben. Ich meine, Schweiz gehört dazu, Spanien gehört dazu, Portugal gehört dazu. Die haben alle gegen Mannschaften zwar nicht verloren, aber unentschieden gespielt. Man hat ja vorgängig auch immer diskutiert, 48 Mannschaften, zu viele güngeli Mannschaften, schlechte Match. Was sagst du nach der ersten Runde?
1: Ja, also eben, mein zweites Herz schlägt ja für die spanische Nationalmannschaft. Die hat mich schwer enttäuscht gegen Kap Verde. Das ist wirklich ein pomadiger Fußball. Das ist, glaube ich, das meiste gesprochene Wort, wenn ich so gehört habe von den Kommentatoren beim SRF. Ja, irgendwie, ich habe mich mega auf die WM gefreut, aber irgendwie ist der Hype irgendwie noch nicht so ganz bei mir angekommen. Es sind mir aber einfach ein bisschen zu viele Spiele, aber ich finde es cool, wie die scheinbaren Underdogs sich performen tun. Eben zum Beispiel auch Demokratische Republik Kongo, wo es ein gutes Spiel gemacht hat gegen Portugal, ein 1:1 abgerungen hat, das Kap Verde, wo eine riesen Party hatte und der Goalie der neue Nationalheld geworden ist. Und ich finde, Curaçao ist auch, die sind zwar 7-1 untergegangen, aber die erste halbe Stunde, die sie gespielt haben, hat eigentlich auch noch cool ausgesehen. Aber ja, es sind mir schon viel zu viele Mannschaften mit 48 Stück, muss ich ganz ehrlich sein.
0: Ja, dann hoffen wir jetzt mal, dass da sicher auf jeden Fall noch ein paar Überraschungen kommen. Heute Abend.
1: Bitte keine Überraschung.
0: Exakt, genau.
1: Ein gutes Spiel von der Schweizer Nazi. Bitte, ich hoffe, die haben jetzt gecheckt, um was es geht, weil wenn es heute eine Niederlage geben sollte oder ein Unentschieden, dann,
0: dann wird's
1: langsam wirklich eng.
0: Ja. Hoffen wir mal nicht. Denken wir auch gar nicht erst dran. Heute Abend Schweiz gegen Bosnien ab den 9. Kann man schauen, SRF, überall, wo es Fernsehen gibt. Am besten wahrscheinlich auch in den verschiedensten Restis und alles. Ja, genau. Und damit sind wir auch schon wieder am Ende von unserer Mittagsshow angekommen. Bei uns geht's jetzt weiter mit Musik. Dann gibt's um 2:30 noch einen neuen Filmtipp. Und dann melde ich mich ab den 4 wieder zurück. Und dann haben wir auch noch Live-Musik hier im Studio, nämlich von der Street Music Nights ab der 4:30. Wir haben mich gefunden, der Nico Bollinger, wünsche wieder einen ganz schönen Donnerstag.

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1: Am Mikrofon ist Martin Spinden. Das Rahmenabkommen zwischen den USA und dem Iran für ein Kriegsende ist bereits unterschrieben. Es tritt laut dem Vermittler Pakistan per sofort in Kraft. Nico Eichwald berichtet.
2: Eigentlich hätte das Abkommen erst morgen unterschrieben werden sollen, und zwar in der Schweiz auf dem Bürgerstock am Vierwaldstättersee. Das ist jetzt aber gar nicht mehr nötig, heisst es aus dem Iran. Weil beide Präsidenten haben das Abkommen digital unterschrieben. Aus Pakistan heisst es aber, dass es morgen in der Schweiz trotzdem eine offizielle Zeremonie geben soll. Im Abkommen steht unter anderem, dass der Iran die Strasse von Hormuz sofort wieder auftut. Im Gegenzug sollen die USA die Seeblockade der iranischen Häfen aufheben.
1: Es berichtete Nico Eiwald. VW-Chef Olivier Blume hat auf der Hauptversammlung des Konzerns seinen Sparkurs verteidigt. Beim geplanten Abbau von konzernweit 50.000 Stellen bis 2030 liege VW im Plan. Allein bei der Kernmarke, wo 35.000 Stellen wegfallen sollen, werde sich die Belegschaft bis Ende 26 um 19.000 reduzieren, berichtete Blume. 28.000 freiwillige Austritte seien bereits fest vereinbart. Die Schweizer Armee hat ihren Sicherungseinsatz rund um den G7-Gipfel im französischen Evian erfolgreich abgeschlossen. Vom 4. bis 19. Juni standen rund 4.000 Armeeangehörige täglich im Einsatz. Laut Armee verlief der Einsatz ohne Zwischenfälle oder Verstöße im eingeschränkten Luftraum. Die Armee schützte internationale Einrichtungen, unterstützte Polizei und Grenzschutz, überwachte den Genfersee sowie kritische Infrastrukturen und setzte Mittel zur Drohnenabwehr sowie im Cyber- und ABC-Schutz ein. Auch die Nachtflüge mit Aufklärungsdrohnen seien erfolgreich verlaufen. Das Bundesgericht hat eine von der Zürcher Justiz ausgesprochene Freiheitsstrafe von 15 Jahren wegen vorsätzlicher Tötung für einen Mann bestätigt. Dieser schüttelte das 20 Monate alte Kind seiner damaligen Freundin derart, dass es verstarb. Der Beschwerdeführer kritisierte vor Bundesgericht insbesondere, dass die Beweise vom Obergericht Zürich nicht korrekt gewürdigt worden seien. Er beantragte einen Freispruch von den Vorwürfen der vorsätzlichen Tötung. Das Bundesgericht stützt die Sicht des Obergerichtes Zürich. Das Obergericht hat für den 30-jährigen Deutschen eine Landesverweisung von 13 Jahren angeordnet.
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4: In der Region Schaffhausen ist heute einmal mehr Schwitzen angesagt. Das Ganze bei höchster Temperatur heute Nachmittag um die 23 Grad. Die Sonne die brennt von oben ab. Und das bleibt eben dann auch gerade so. Morgen Freitag gibt es weiterhin richtig heisse Temperaturen, so etwa um die 3 wie heute. Einziger Unterschied, morgen Abend gibt es Wolken und dann wahrscheinlich eben auch das ein oder andere Gewitter mit Regentropfen da oben neben. Das Ganze aber auch morgen wieder mit sehr warmen Temperaturen.

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1: 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Der Filmtipp mit der Sophie Wirt auf Radio Nord.
3: Die Erwachsenen sind doch nicht ganz gebacken.
4: Wie würdet ihr reagieren, wenn ihr herausfindet, dass wir nicht alleine sind auf dieser Welt? Dass es außerirdisches Leben unter uns gibt und das schon lange. In einem neuen Film von Steven Spielberg findet eine Regierungsanalystin, ein Physiker und ein Diplomat immer mehr Hinweise auf außerirdisches Leben. Also machen sie sich auf die Suche.
5: Was hast du gestohlen?
6: Geheimnisse. Die Daten, für deren Schutz ich bezahlt wurde.
5: Sind das Menschen?
6: Nein.
4: Das Team kommt der Wahrheit immer näher und findet heraus, es gibt deutliche politische und gesellschaftliche Spannungen. Es läuft auf dem globalen Tag von der Enthüllung heraus, der Disclosure Day.
6: Die Menschen haben ein Recht auf die Wahrheit. Sie gehört allen 7 Milliarden Menschen.
5: Was ist los?
6: Du würdest mir nicht glauben, wenn ich es dir sage. Deshalb zeige ich es dir.
5: Was wirst du tun?
6: Ich enthülle es. Vor der ganzen Welt. Und zwar alles.
4: Welche Seite sich durchsetzen kann und wie das Leben auf der Erde mit einer neuen Lösung aussieht, seht ihr im Science-Fiction-Thriller von Steven Spielberg Disclosure Day, der Tag der Wahrheit, am 10. Juli. Er kann extrem gut mit Pfeil und Bogen umgehen und ist ein geschickter Dieb, der für Gerechtigkeit kämpft, also von den Reichen das Geld klaut und den Armen gibt. Die Sage vom Robin Hood aus dem 15. Jahrhundert, wo man sich bis heute erzählt. Aber auf eine ganz falsche Art. Die Wahrheit, was hinter einem Robin Hood steckt, kommt das Jahr ans Licht.
7: Die Menschen sprechen von Robin Hood. Erzählen seine Geschichten. Es sind alles Lügen. Lügen, die ich vor langer Zeit erzählt habe, damit die Narren mir in die Dunkelheit folgen.
4: Der Robin Hood, gespielt vom Hugh Jackman, sucht am Ende von seinem Leben in einer Schlacht eigentlich nur noch den Tod. Landet dann aber bei einer geheimnisvollen Frau, die ihm eine komplett neue Chance bietet.
5: Ich helfe jenen, die auf diese Insel kommen. Und sie schlagen dann neue Wege ein.
7: Ich habe so viele getötet, ich könnte euch keine Zahl nennen. Es ist ein Fluch.
4: The Death of Robin Hood, der Actionfilm mit dem Hugh Jackman, läuft am 18. Juni in den Deutschschweizer Kinos. Ganz in eine andere Richtung als Action oder Science Fiction geht es beim ersten Open-Air-Kino in der Region vom 2026. Die zweite Filmtag Essence stehen da, wo sie sich für 3 Komödien entschieden haben, wie der OK-Präsident, der Dominik Spicher, sagt.
8: Da ja spielen wir am Freitag «What's Love Got to Do With It?». Das ist eben so ein bisschen der lustige Film. Und dann am Samstag der Schweizer Film «Hallo Betty», der ja sicher bekannt ist. Das ist so eigentlich ganz ein aktueller Film. Und dann am Sonntag «Der Pinguin des Lebens» ist so ein bisschen der tiefgründige Film, der dann den Abschluss von unseren 3 Tagen bildet.
4: Die Filme fangen um die 10 Jahre an. Die Festwirtschaft hat aber schon ab dem 7. offen.
8: Das Team von der Bubenbaby bietet ganz viele verschiedene Menüs zu trinken und so weiter. Man kann sich wirklich bei uns verpflegen und dann ja, so in den Abend starten, dass man den Film verpflegt kann schauen, sozusagen.
4: Sagt der OK-Präsident Dominik Spicher. Das Open Air Kino auf dem Sportplatz Staatsessens direkt am Rhein ist vom 26. bis 28. Juni. Tickets gibt es vor Ort an der Abikasse, im Essenzer Volk oder online.

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1: Am Mikrofon ist Martin Spinden. Das Rahmenabkommen zwischen den USA und dem Iran für ein Kriegsende ist bereits unterschrieben. Es tritt laut dem Vermittler Pakistan per sofort in Kraft. Nico Eichwald berichtet.
2: Eigentlich hätte das Abkommen erst morgen unterschrieben werden sollen, und zwar in der Schweiz auf dem Bürgerstock am Vierwaldstättersee. Das ist jetzt aber gar nicht mehr nötig, heisst es aus dem Iran. Weil beide Präsidenten haben das Abkommen digital unterschrieben. Aus Pakistan heisst es aber, dass es morgen in der Schweiz trotzdem eine offizielle Zeremonie geben soll. Im Abkommen steht unter anderem, dass der Iran die Strasse von Hormuz sofort wieder auftut. Im Gegenzug sollen die USA die Seeblockade der iranischen Häfen aufheben.
1: Es berichtete Nico Eichwald. VW-Chef Olivier Blume hat auf der Hauptversammlung des Konzerns seinen Sparkurs verteidigt. Beim geplanten Abbau von konzernweit 50.000 Stellen bis 2030 liege VW im Plan. Allein bei der Kernmarke, wo 35.000 Stellen wegfallen sollen, werde sich die Belegschaft bis Ende 26 um 19.000 reduzieren, berichtete Blume. 28.000 freiwillige Austritte seien bereits fest vereinbart. Die Schweizer Armee hat ihren Sicherungseinsatz rund um den G7-Gipfel im französischen Evian erfolgreich abgeschlossen. Vom 4. bis 19. Juni standen rund 4.000 Armeeangehörige täglich im Einsatz. Laut Armee verlief der Einsatz ohne Zwischenfälle oder Verstöße im eingeschränkten Luftraum. Die Armee schützte internationale Einrichtungen, unterstützte Polizei und Grenzschutz, überwachte den Genfersee sowie kritische Infrastrukturen und setzte Mittel zur Drohnenabwehr sowie im Cyber- und ABC-Schutz ein. Auch die Nachtflüge mit Aufklärungsdrohnen seien erfolgreich verlaufen. Das Bundesgericht hat eine von der Zürcher Justiz ausgesprochene Freiheitsstrafe von 15 Jahren wegen vorsätzlicher Tötung für einen Mann bestätigt. Dieser schüttelte das 20 Monate alte Kind seiner damaligen Freundin derart, dass es verstarb. Der Beschwerdeführer kritisierte vor Bundesgericht insbesondere, dass die Beweise vom Obergericht Zürich nicht korrekt gewürdigt worden seien. Er beantragte einen Freispruch von den Vorwürfen der vorsätzlichen Tötung. Das Bundesgericht stützt die Sicht des Obergerichtes Zürich. Das Obergericht hat für den 30-jährigen Deutschen eine Landesverweisung von 13 Jahren angeordnet.
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4: In der Region Schaffhausen ist heute einmal mehr Schwitzen angesagt. Das Ganze bei höchsten Temperaturen am Tag um die 23 Grad. Die Sonne die brennt von oben ab. Und das bleibt eben dann auch gerade so. Morgen Freitag gibt es weiterhin richtig heisse Temperaturen, so etwa um die 3 wie heute. Einziger Unterschied, morgen Abend gibt es Wolken und dann wahrscheinlich eben auch das ein oder andere Gewitter mit Regentropfen da oben neben. Das Ganze aber auch morgen wieder mit sehr warmen Temperaturen.

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1: Am Mikrofon ist Philipp Scherren. Zahlreiche Schweizer Persönlichkeiten aus Politik, Wirtschaft und Kultur fordern, dass die Schweiz weitere zivile Opfer aus dem Gazastreifen aufnimmt und medizinisch versorgt. Sie haben sich in einem Appell an den Bundesrat gerichtet. Dabei geht es insbesondere um schwer verletzte Frauen und erkrankte Kinder, wie dies bereits Ende des letzten Jahres der Fall war. Der Bundesrat solle sich zudem dafür einsetzen, dass Israel die Grenzen für Hilfsgüter und die Evakuierung von Verletzten öffnet. Zu den Mitunterzeichnenden gehören auch ehemalige Mitglieder der Landesregierung wie Ruth Dreyfus und Josef Deiss. Die Eidgenössische Volksinitiative für gentechnikfreie Lebensmittel ist nicht zustande gekommen. Sie hat die Hürde von 100.000 gültigen Unterschriften verfehlt, wie die Bundeskanzlei heute nach der Nachzählung bekannt gegeben hat. Das Initiativkomitee hat nun eine Strafanzeige gegen Unbekannt eingereicht und kritisiert die Bundeskanzlei. Den Angaben der Bundeskanzlei zufolge waren nur 96.200 Unterschriften gültig. Laut dem Initiativkomitee sind mindestens 5.000 weitere Unterschriften gültig. Man habe entsprechende Bestätigungen von den Gemeinden. Die Bundesanwaltschaft wird nun um Aufklärung gebeten. Das Bundesgericht hat die Wahl von Susan Sali zur Stadtpräsidentin von Grenchen in Solothurn für ungültig erklärt. Die FDP-Politikerin verliert damit per sofort das Amt. Sali hatte sich im letzten September im zweiten Wahlgang mit 25 Stimmen gegen ihren Mitbewerber durchgesetzt. Das Bundesgericht hat nun, wie bereits das Solothurner Verwaltungsgericht, Unregelmäßigkeiten bei der Stimmenauszählung festgestellt. Anders als die Vorinstanz war das Bundesgericht aber der Auffassung, dass die Wahl aufgehoben werden musste. Es sei möglich, dass sich die Unregelmäßigkeiten entscheidend auf die Wahl ausgewirkt haben. Die Gemeinde Grenchen muss nun eine Neuwahl ansetzen. In den Nahen Osten. Israel bricht den Kontakt zur EU-Außenbeauftragten Kaya Kallas ab. Gemäß einem Medienbericht hatte Kallas im Mai den Umgang von Israel mit palästinensischen Menschen mit der früheren Apartheid in Südafrika verglichen. Aus diesem Grund werde er jeglichen Kontakt zu Kallas abbrechen, sagte der israelische Außenminister Gideon Saar. Die EU-Außenbeauftragte schrieb auf X, dass sie den Dialog fortsetzen wolle. Die EU verurteile die illegalen israelischen Siedlungen im Westjordanland.
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3: In der Region Schaffhausen gibt es einen heissen Abend und dann vor allem morgen auch wieder einen heissen Tag. 33 Grad sind wir aktuell so unterwegs. So gibt es dann auch wieder morgen ähnliche Temperaturen. Das Ganze mit viel Sonne, blauem Himmel und morgen Abend dann auch um ein oder andere Gewitter. Eine Meldung haben wir aktuell von der Schaffhauser Strasse. Das ist die Frage bei uns im Verkehrsradar, nämlich auf der 1 Zürich Richtung St. Gallen. Die Höhe Döss hat stockenden Verkehr wegen einem Unfall, der es gegeben hat. Da müssen wir also mit Zeitverlust rechnen. Ich wünsche aber natürlich trotzdem weiterhin gute und vor allem sichere Fahrt. Radio am Anfang, da war schon in aller Munde im Fernsehen zu sehen, musikalisch am Durchstarten und am Schluss auch für die Schweiz am ESC. Der Schweizer Musiker, die Piero Esteriore. Nach dem Senkrechtstart ist es jetzt die letzten Jahre bei mir ein bisschen ruhiger gewesen. Er ist nämlich mit seinen Brüdern und seiner Brüderband Gotouren. Wie ist er jetzt gefunden? Na, ich mache jetzt wieder Solomusik. Seine zweite Solo-Single seit der Bandauflösung, sagen wir mal. Ich gehöre jetzt gerade in unserer Brücke Swissmade. Für ein Mikrofon, Nico Bollinger. Ich wünsche weiterhin ganz einen schönen Donnerstag.

0: 20 September haben wir noch nicht, aber definitiv schon Sommerwetter. Aktuell mit Temperaturen über 30 Grad an dem Donnerstagnachmittag.
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0: Es Auf und Ab, so kann man die Karriere vom Schweizer Musiker Piero Esteriore wahrscheinlich am fast am besten beschreiben. Bekannt wurde er schon durch seine Zeit bei der Schweizer Musiktalentsendung Music Star und ist doch auch immerhin gerade Dritter geworden und schaut auch gerne auf die Zeit zurück.
2: Ich schaue gerne zurück. Ich bin stolz auf die Zeit gewesen. Es war komplett eine andere Zeit gewesen, als die, die wir heute haben.
0: Aber dann hat es noch gerade schon den ersten Dämpfer gegeben. Bei seiner Teilnahme beim Eurovision Song Contest für die Schweiz ist er sang- und klanglos im Halbfinale mit dem Song Celebrate ausgeschieden. Und mit den 0 Punkten, die er dort zumal bekommen hat, schaut er jetzt auch nicht so gerne auf die Zeit dort zurück.
2: Das war wirklich ein Unfall. Das Lied müssen singen, das nicht mein ist, das ich auch eigentlich umarrangieren wollte, auch vom Text her, weil es einfach so nichts hergibt, oder Clap your hands die ganze Zeit. Ich nerv mich auch jedes Mal, wenn sie das Lied spielen.
0: Nachher ist es nach seinem ersten Album ein bisschen ruhiger geworden um ihn. Seit 10 Jahren hat es jetzt sogar gar kein Album mehr von ihm gegeben. Mit und auch, weil er mit seinen Brüdern als Esteriore Brothers unterwegs war. Bis jetzt anfangs dieses Jahr. Schöne Luna, Mezzo Mare, Mamma mia, Mamma mia. Seit dem Jahr hat er sich nämlich entschieden, wieder Solo-Musik zu machen und hat jetzt auch schon seine zweite Single seit draussen gebracht, Avessi. Und die neue Single von Piero Esteriore, die hören wir uns jetzt an.
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0: Harry Styles, da am 20.04 Uhr an dem Donnerstag Nachmittag. Die Sonne strahlt von oben ab. Es wird richtig heiß und es ist es auch. Und jetzt in gut einem Monat, da geht es von außen wieder rund um Filme, vor allem den Iglisau. Am 10. bis am 12. Juli verwandelt sich Iglisau wieder vom Dorf zum Open-Air-Kino. Das Filmtag Iglisau steht vor der Tür und Besucherinnen und Besucher können sich auf 3 Abende mit unterschiedlichen Filmen freuen. Bis aber die Auswahl durch eine Jury getroffen wird, schaut der Organisator Christoph Hagedorn einen ganzen Haufen Filme durch und sortiert mal aus. Das erfordert viel Zeit und vor allem auch Geduld. Der Aufwand sei es aber der Wert.
1: Weil wir sind der Meinung, neben dem schönen Ort ist einfach der Inhalt der wichtig. Das klingt wie ein Restaurant, das sagt, hey, ich muss mir beim Kochen nicht so Mühe geben, beim Menü, weil wir haben ja eine schöne Lage mit wunderbarer Aussicht. Und das ist aber eine Fehlannahme. Man will doch auch dort gut essen und darum auch gute Filme sehen. Uns darum machen wir den Aufwand.
0: Dieses Jahr sind schon die 20. Ausgabe von diesen Filmtagen in Iglisau. Darum haben sie sich damals auch ein bisschen einfacher zu tun, respektive die Auswahlkriterien ein bisschen erleichtert.
1: Wir haben einfach von den letzten 20 Jahren die Filme genommen, wo wir gespürt haben, dass sie am besten angekommen sind. Und aus diesen 10 hat die Jury dann jetzt 3 ausgelesen. Und das sind absolute Publikumslieblinge von den letzten 20 Jahren.
0: Welche 3 Filme gezeigt werden und was sich während der letzten 20 Jahre in der Filmbranche so alles verändert hat, das gehört ihr gerade nachher bei uns nach der 5 in meinem Vorabend.

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1: Jetzt ist es 16:30 Uhr, Musikpause, und dafür gibt es Regionalnachrichten mit dem Jimmys Auto.
2: Wegen der andauernden Trockenheit herrscht nun in den Kantonen Schaffhausen und Thurgau eine erhebliche Waldbrandgefahr. Darauf weist das Bundesamt für Umwelt hin. Konkret gilt offiziell die Warnstufe 3. Das bedeutet noch kein Feuerverbot. Beim Entfachen eines Feuers in einer Grillstelle sei jedoch besondere Aufmerksamkeit nötig. Das schreibt das Thurgauer Forstamt in einer Mitteilung. Zudem soll bei starkem Wind auf das Feuern im Wald und am Waldrand verzichtet werden. Wenn eine Grillstelle verlassen wird, soll das Feuer vollständig gelöscht werden. Der FC Rafzerfeld bekommt auch aus Hündwangen und Wiel nicht die gewünschte Unterstützung für die geplante Sportanlage. Die Gemeindeversammlungen der beiden Gemeinden haben gestern Abend Einzelinitiativen für finanzielle Beiträge an die neue Sportanlage abgelehnt. Das bestätigen der Gemeindepräsident von Wiel, Urs Rüegg, sowie die Gemeindeschreiberin von Hündwangen, Michaela Burgener, auf Nachfrage von Radio Monot. Schon zuvor gab es aus Eglisau und Rafts negative Entscheide der Stimmbevölkerung. Der FC Rafzerfeld plant ein Kunstrasenprojekt für insgesamt 6 Millionen Franken. Der Fußballverein erhoffte sich dafür namhafte Beiträge von den umliegenden Gemeinden. In der Schaffhauser Unterstadt ist heute Mittag eine Frau bei einem mutmaßlichen Gewaltdelikt verletzt worden. Das bestätigt die Mediensprecherin der Schaffhauser Polizei, Bianca Gähweiler, im Interview mit Radio Monot.
3: Wir von der Schaffhauser Polizei haben heute kurz vor der 12, also kurz vor der Mittagszeit, die Meldung bekommen, dass da etwas los sei in der Unterstadt in Schaffhausen. Wir sind sofort ausgerückt und gehen zum jetzigen Zeitpunkt von einem Gewaltdelikt zwischen einer Frau und einem Mann aus.
2: Die Frau ist anschließend in ein Spital gebracht worden. Der Mann wurde vorläufig festgenommen. Vor Ort wurde unter anderem ein Messer sichergestellt. Ob es sich hierbei um die Tatwaffe handelt, wird nun abgeklärt. Zum Schluss noch eine Meldung aus dem Sport, Volleyball. Der VC Kanti hat eine weitere Spielerin für die kommende Saison verpflichtet. Es handelt sich um die US-Amerikanerin Eva Palm. Das teilt der Schaffhauser Volleyballverein mit. Die Außenangreiferin kommt von Volley Lugano nach Schaffhausen. Sie zeichne sich durch ihre Stabilität bei der Ballannahme, ihre Athletik und ihre Konstanz aus. Sie soll dem VC Kanti neue Impulse verleihen und eine wichtige Rolle im Team übernehmen.
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1: In der Region Schaffhausen ist weiterhin ein Schwitzen angesagt. Abkühlung ist noch nicht in Sicht. Weiterhin Temperaturen deutlich über 30 Grad. Heute und vor allem dann eben auch morgen weiterhin. Auch dort wieder ganz viel Sonne. Bis dann am Abend an, dort kann es gewittern und ordentlich ableeren. Dann haben wir noch eine aktuelle Verkehrsmeldung von der A1 St. Gallen Richtung Zürich zwischen Ohring und Döss. Aktuell Gefahr auf der Fahrbahn wegen Gegenständen, die dort rumliegen. Ein Fahrstreifen ist darum auch gesperrt. Dort müssen wir also besonders gut aufpassen. Sollte ihr dazu schon irgendwo im Stau stehen oder einen Unfall sehen, gehen Sie uns doch noch schnell durch auf unsere gratis Verkehrsortline 0800 915 und 3x0. Uns gibt es jetzt wieder Live-Musik in der nächsten halben Stunde. Es ist nämlich wieder Donnerstag, das heisst wieder Street Music Night. Hier direkt bei uns vor der Tür raus in der Stadthausgasse. Und bei mir sind jetzt nachher gerade eine von diesen Bands hier zu Gast, nämlich Catbird aus Winterthur.

Länger Musik, definitiv länger, wie viele wahrscheinlich andere überhaupt mit Musik angefangen haben. Los, und sie erzählt uns in der nächsten halben Stunde auch gerade ein bisschen, wie sie amigs ihre Musik machen und wie ihre Lieder überhaupt so entstehen und wieso sie heute bei der Spezialausgabe von der Street Music Night, der Pride Edition, mit dabei sind. Beim Mikrofon Nico Bollinger, unbedingt das einschalten in der nächsten halben Stunde und dranbleiben. Könnt übrigens auch zuschauen, die performen nämlich auch noch live, gerne über den Livestream auf unserer Webseite oder auch in der Radio Monot App euch einschalten.

0: Musik aus der Schweiz, 19 Minuten vor der 5. Und was ist besser wie Musik aus der Schweiz? Live-Musik, die es jetzt nicht aber auch in der Stadt Schaffhausen zu hören gibt.
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0: Bei mir sind jetzt nämlich die Musikerinnen und Musiker von heute Abend, die bei den Street Music Nights werden auftreten. Eine Band, die man ja, immer ein bisschen im Wandel ist, muss man sagen. Ich glaube, es immer auch ein bisschen anders daherkommt, so wie es tönt zumindest. Die Band Catbird. Schön, sind ihr heute hier bei uns.
2: Danke. Danke, ruhig vor uns.
0: Zum Teil sind ihr ja als Duo unterwegs, zum Teil aber auch, wie jetzt heute Abend, im Trio, zum Teil auch im Quintett. Am besten sagen doch vielleicht ganz schnell, wer jetzt heute da ist und wer genau was spielt am besten. Ist wahrscheinlich am einfachsten.
3: Ja, heute sind wir im Trio da. Catbird, wir sind eigentlich ursprünglich ein Duo gewesen, Telena und ich. Ja, so ist das dann entstanden. Und dann haben wir Aufnahmen gemacht für eine CD. Da sind Gastmusiker und Musikerinnen dazugekommen. Und aus dem hat es eine Band gegeben. Und dann sind wir bis 5 Leute gewesen. Dann sind wir wieder mal weniger gewesen. Dann sind wir auf einmal wieder nur noch ein Duo gewesen. Und ja, vor etwa einem Jahr haben wir den Remo eigentlich angehört, weil er dort ein Nachbar war von uns im gleichen Quartier. Wir haben in einem Lokal gespielt, bei uns um die Ecke, und haben gefunden, es wäre eine gute Sache, wenn er da mitmachen würde. Er hat das tatsächlich gemacht. Und es hat uns eigentlich allen so gut gefallen, dass wir gefunden haben, hey, jetzt machen wir mehr so Konzerte zu dritten. Und ja, im Moment sind wir eigentlich oft, wir drei, in dieser Besetzung unterwegs.
0: In dem Fall ein Trio für euch die richtige Größe, oder? Wer wäre da lieber wieder das Quintett? Das weiss ich auch nicht.
2: Am beweglichsten würde ich sagen. Also, es ist einfach praktisch das Dritte. Man hat nicht so viele Terminprobleme.
3: Genau, Termin. Man braucht ein kleines Auto. Gage kann man teilen durch 3 statt durch 5. Ist auch gut. Nein, es hat viele Vorteile, es ist ja so. Aber es, also ich finde schon, es ist so ein bisschen beides. Oder? Wenn je mehr Musiker natürlich und Musikerinnen auf der Bühne sind, je weniger musst du eine trägende Rolle spielen, kannst du dich mehr so ein bisschen reinhängen. Es ist noch nicht so schlimm, wenn du am Fernsehen

0: Fehler machst und je weniger das man ist, je trägender wird man selber. Und das ist dann manchmal ein bisschen anstrengender. Also das hat schon ein bisschen beides eigentlich.
1: Was haben wir denn jetzt da für eine Auswahl an Instrumenten? Ich meine, hinten im Ecke, man sieht jetzt auf der Kamera noch nicht, aber steht ja schon mal ein Teil vom Schlagzeug. Was spielt denn ihr beide noch?
2: Ich bin Gesang vor allem und manchmal ein bisschen Perkussion. Wobei das heute ein bisschen reduzierter ist. Und ja. Gitarre.
0: Gitarre spiele ich in erster Linie, genau. Und Helena ist natürlich, ihr Hauptinstrument ist die Stimme. Sie hat die beste Stimme von allen, die ich je kennengelernt habe. Und sie spielt aber auch noch Cello, das ist jetzt aber heute nicht dabei, genau. Wir sind auch sehr vielschichtig.
1: Ja, der geht aber eben wie Honig, oder? Die beste Stimme.
2: Ja, so krass. Gut, der hat wahrscheinlich auch noch nicht mit vielen Frauen Musik gemacht. Nehme ich jetzt an.
0: Okay, jetzt wird es heikel.
1: Gut, ich glaube, die Diskussion wollte ich jetzt da gar nicht irgendwie, dass da weißt du es einfach darauf haben. Da kommt nicht gut, wenn man so Diskussionen anfängt. Ihr schreibt ja auch von euch selber, ihr kommt ein bisschen aus unterschiedlichen Ecken von der Musik. Alle haben ein bisschen etwas anderes vorher gemacht. Zum einen ein bisschen Punkrock vorher, ein bisschen Chanson, aber auch natürlich ein bisschen Schweizer Pop. Wie kommt es denn, dass man dann nachher da schafft, um zusammen Musik zu machen, wenn man vorher schon so unterschiedliche Regionen unterwegs war?
2: Remo?
3: Ja, du.
1: Warte, du musst noch ein bisschen näher ran. Bist du ein bisschen ab vom Schuss?
3: Aber wie gesagt, wir sind schon Nachbarn gewesen und man hat sich schon gut gekannt. Und man hat voneinander gewusst und dann ist man zusammengekommen. Und dann hat es einfach gegeigert. Ja, wir haben alle ein bisschen die gleichen Interessen. Über Rock, aber auch Vokal, wirklich. Ja, mir gefällt es. Ich bin sehr wohl da bei diesen beiden.
1: Ja, da bin ich aber froh, dass dir deine eigene Musik gefällt. Ist jetzt noch gut.
2: Ja, es ist glaube ich auch einfach sich einlassen auf andere Sachen. Vielleicht ist ja das, was wir vorher gemacht haben, gar nicht so weit weg von dem jetzt in Kombination.
0: Ja, ich glaube schon, wenn man unsere Musik hört, dann habe ich schon das Gefühl, man spürt so ein bisschen vor allem die Einflüsse. Also es hat so ein bisschen, mal tönt es ein bisschen punkiger, mal ist es sehr ruhig. Ja, und dann ist es wieder ein bisschen poppiger. Melodiös, das ist alles ein bisschen dabei, ja.
1: Ich habe mir jetzt aufgeschrieben, dass jetzt wahrscheinlich eine Mischung aus allen drei Bereichen ein bisschen eine experimentelle Mischung ist. Aber in dem Fall ist sie experimentell bei euch?
2: Ja, also experimentell würde ich es nicht gerade sagen. Es hat schon alles eine gewisse Form und es ist jetzt nicht irgendwie Freestyle oder Impro und ja, man würde es vielleicht ein bisschen bei Americana einordnen.
0: Genau, also ich glaube, der Boden ist sicher so ein bisschen Singer-Songwriter-mässig, wie wir Songs machen, so vom Aufbau her und alles. Und eben mit der Gitarre, Gesang, so ein bisschen die klassischen Elemente sind schon. Also es ist jetzt nicht so, dass man irgendwie Free Jazz oder so würde einmischen. Also es geht auch nicht darum, dass man besonders originell wäre. Wir versuchen einfach gute Songs zu machen. Und das ist uns eigentlich irgendwie, also Telen und ich sind ja auch privat relativ nahe zusammen und hocken auf dem gleichen Sofa zuhause in der Stube. Und so sind eigentlich so die ersten Songs entstanden. Ich habe ein bisschen mit der akustischen Gitarre rumgeklimpert. Sie hat dazu gesungen und das hat super gepasst. Und dann ist da wie so ein bisschen das Projekt dann gewachsen.
1: Ja, dann würde ich doch sagen, dann hören wir doch mal rein. Ihr habt ja eben eure Instrumente mit dabei. Ihr habt auch noch einen Song mitgebracht. Welchen Song würdet ihr denn da jetzt mal so performen?
2: Das Lied, das wir jetzt spielen, heisst Bright Side of the Moon.
1: Super, dann hören wir mal ganz schnell. Man hört im Hintergrund, Schlagzeug macht sich schon parat, Gitarren auch. Dann würde ich sagen, wenn ihr parat seid, dann legen wir los. Catbird mit, sag nochmal ganz schnell.
2: Bright Side of the Moon.
1: Perfekt.

0: Brightside, wenn ich gerade da denke, muss ich immer an Monty Python denken, wenn ich Brightside höre. Weiß nicht, oder?
1: So gut, ja. Oh, Life of Brightside.
0: Ja, genau, ja.
2: Brightside, ja, genau, aber es ist... Ist ein anderes.
0: Ich denke, ja, das habe ich jetzt auch herausgefunden. Wobei wäre jetzt schon auch schon etwas Schönes im Lebenslauf, wenn man könnte sagen, man hat das Lied geschrieben für Life of Brian, oder?
1: So genau. Cool.
2: Ja. Man könnte sich sagen, das war eigentlich die Urform gewesen, und sie haben es dann ein bisschen abgegeben.
0: Eben, genau.
2: Das
0: gell.
2: Also zum Film passt und so.
0: Ja, verständlich.
2: Nein, Monty Python ist natürlich grossartig, muss ich bei der Gelegenheit sagen. Aber du bist ja nicht der Einzige, der das schon gefragt hat. Also anscheinend tut man das schon noch.
1: Nein, sonst fragen zusammen Pink
2: Floyd. Pink Floyd ist natürlich
1: auch. Pink Floyd.
2: Dark Side of the Moon ist auch.
0: Ja gut, ja, ich schaue in dem Fall den Mond eher ein bisschen positiver an, wie jetzt Pink Floyd.
1: Ja.
2: Ja, wir sind natürlich eh positiv, ja, genau.
0: Was ist denn Geschichte hinter dem Song? Für was steht er so ein bisschen?
1: Oh, ja, das ist eine lustige Geschichte. Für was steht er? Ich glaube, ich bin auf Genf gefahren, um Französisch lernen. Habe mich verabschiedet von meinem Liebsten, der Gitarrist ist von der Band. Und dann bin ich im Zug gehockt. Und es war so eine absurde Situation, weil eine Frau gegenüber von mir hat aus ihrer Handtasche so einen Coiffeur-Plastikkopf vorgenommen und hat angefangen, Hair-Extensions reinzuflechten. Und ich fand, so crazy, die verlängern die Haare und ich verlängere den Abstand zwischen mir und dem Müll. Ich gehe auf Genf. Ah, keine Ahnung, einfach irgend. Und dann habe ich gedacht, der Mond ist auch weit weg, vielleicht noch bis sagen, zum Mond.
0: Ich will sagen, ich habe jetzt gerade auf den Zusammenhang mit dem Mond gewartet.
1: Genau.
0: Von wo über, ja, ja mal doch. Ja.
1: Einfach verlängern, Weg verlängern und dann habe ich gedacht, okay, dann geht es vielleicht noch weiter bis in die Umlaufbahn vom Mond. So.
2: Also du siehst, Monty Python ist nicht weit weg von der Art, von wie ja, die Sachen entstehen.
0: Nehmen wir auch. Jetzt muss man doch mal sagen, eben, ihr beide, meine, dass ihr beide ein gutes Duo sind, da ist ja wie eigentlich so. Jetzt muss ich aber wie sagen, du bist da noch so als ja, drittes Rad am Wagen dazugekommen. Ja. Funktioniert das mit den anderen beiden oder bist du einfach immer überstimmt, wenn es irgendwie um Abstimmungen geht?
3: Sowohl als auch. Also mein Standardspruch ist ja der Probe zum Beispiel. Ja, ich habe jetzt ein bisschen zugelassen und dann kommt von mir in allen Fällen ein guter Rat. So.
2: Am Schluss macht man immer das, was er sagt.
3: Ja, ja, das ist eigentlich so mein Ziel. Ja, ja.
0: Wie entstehen denn bei euch so Songs, eben wenn ihr schon Proben ansprecht, dass du ja am Schluss mal noch in Senf dazugehst? Wer hat denn da so ein bisschen den Lied am Anfang? Wer kommt mit der ersten Idee?
2: Ja gut, es ist natürlich so, dass...
3: Darf ich?
2: Ah, ja, klar.
3: Es ist
2: ja,
3: so,
2: ja,
3: wo sie auch mich angefragt haben, habe ich quasi die ganzen, alle Aufnahmen gehabt und habe gemerkt, du spielst ja selber Schlagzeug. So ein Singer-Songwriter-Duo, wenn ich mit dem Schlagzeug komme, wie näher ich mit dem an. Und das war sehr spannend gewesen. Und ich habe wirklich den Draht zu dieser Musik, nur dort Melodien und dann erst entsteht der Groove. Also das, und das passt einfach so, es macht wirklich sehr viel Spass.
0: Nein. Das heisst, du bist so am Schluss noch die letzte Veredelung und ihr beide sind und ihr beide sind die Basis.
2: Ja, wir machen so ein bisschen das Grobhandwerk. Nein, das, ich meine, es ist ja so, dass ich habe es vorne gesagt, oder viele Songs entstehen dann irgendwo bei uns zu Hause. Symbolisch auf dem Sofa, habe ich vielleicht eine Idee mit der Gitarre, dann hat sie eine Idee mit der Melodie vom Gesang, macht einen Text dazu oder ja, so, und dann entsteht irgendwie der Song mal im Groben. Und weil man natürlich jetzt viele Songs von denen, die wir jetzt haben, sind natürlich noch ohne den Remo entstanden, darum er ist natürlich jetzt erst nachher dazugekommen. Aber ja, da sind jetzt einfach viele Songs von uns im Duo entstanden. Wir haben dann auch schon viele Konzerte natürlich als Duo gehabt. Und ja, es ist natürlich jetzt auch sehr schön für uns, zu sehen, wie dann, wenn jemand dazukommt, wo auf einmal das Schlagzeug, also wo der ganze Rhythmus noch macht und so, wie sich auch die Songs zum Teil verändern, von der Stimmung her, von der Dynamik her. Das ist sehr spannend, ja.
0: Jetzt, ich habe es vorher davon gehabt. Seit 2007 machen ihr beide zusammen Musik. Das heisst, nächstes Jahr 20-jähriges Jubiläum. Aufgrund dessen, dass ich noch nicht verheiratet bin, kann ich jetzt nicht sagen, war das für eine Hochzeit? Wäre das Silberhochzeit? Oder sind wir da noch?
2: Nein, das ist, glaube ich, erst bei 25.
0: Wir nehmen Bronze oder was auch immer das ist. Schon ein bisschen irgendwie spezielle Gefühle diesbezüglich. Ist ja doch schon ein Zeitchen, 20 Jahre.
2: Ja, wir haben jetzt eine Welttournee geplant. Also das Hallenstadion ist schon gebucht. Nein.
1: Wir nehmen es vor zu. Wir sind sehr spontan. Eigentlich. Genau, und Jubiläen sind noch nie so
2: unseres gewesen. Wir haben eben auch noch ein Kind und so. Und oder dann bist du natürlich irgendwo ja, also der Alltag ist zum Teil ein bisschen bestimmt durch andere Sachen als durch Musik. Also, aber ja, es ist, also, ich muss das zuerst mal begreifen, solange zusammen Musik machen, ist schon noch recht speziell. Weil ich mache schon sehr lange Musik. Seit 16 bin ich immer in Bands unterwegs, aber so lange, ein Projekt so lange zu haben, das habe ich eigentlich noch nie so intensiv erlebt. Ja.
0: Gut, jetzt mit dem Kind wäre ja gerade die perfekte Gelegenheit. So also Bass würde ja noch fehlen. Wäre ja vielleicht auch gerade so gut, so beim Musikunterricht ein bisschen nachzuhelfen.
1: Ja, er spielt Klavier. So, ich glaube jetzt, ja, wir müssen ihn jetzt mal lassen.
0: Synthesizer geht ja, ja. Nehmen wir auch.
2: Genau. Ja. Wir nehmen es vor zu, wir wären eben froh, wenn wir Auto fahren lernen. Weil niemand von uns oder von uns zwei, wir fahren beide nicht Auto. Dann wäre das vielleicht noch etwas.
1: Aber der Remo ist ja jetzt schon.
2: Ja, genau. Aber ja, ich finde, man kann sich auch schaffen in dem ganzen Rock-Business. Ja. Zuerst mal als Fahrer, Roadie, und dann wird er vielleicht dann in die Band aufgenommen.
0: Genau. Genau, heute Abend sind wir ja bei den Street Music Nights. Was erwartet da die Leute? Wieso soll es bei euch auch schauen?
1: Also wer soll kommen?
0: Nein, wieso wie? Das soll?
1: Wieso? Ja. Oh, also, Gott, weil es einfach gemütlich, fröhlich, passend zu dieser Hit, kuschelig, warm wird. So ist auch wie unsere Musik. Also wir sind eigentlich eine passende Ergänzung zu dem, wie das Wetter jetzt gerade ist. Man kann sich sicher entspannen bei uns.
0: Aber auch schon ein bisschen erfrischend, oder? Oder klebt man nachher dann, weil man sich schon tanzt und Dings.
2: Nein, das ist eigentlich noch gut. Das ist so heiß heute, dass man eigentlich gerne Musik hört, wo zwar super ist, gute Songs und so und gute Melodien und alles. Grossartige Menschen. Aber es ist jetzt nicht ein Sound, wo man zwingend muss tanzen dazu. Man kann gut zuhören, entspannt ein Bier trinken oder einen Drink oder irgendetwas. Also ich glaube, es passt recht gut zu dem Wetter. Mhm.
1: Und auch zu dem schmalen Gässli.
0: Das stimmt.
1: Das genau. Passt.
0: Ja. Ab der 7. sind wir heute ja dran. Und wir haben zwar davon einen zweiten Song mitgebracht. Sofern die Zeit noch reicht, würden wir den sonst auch noch schnell gerne hören. Weiter denn noch schön in Petto?
1: Er heisst Flotsam and Jetsam. Darf ich schnell etwas noch sagen? Es sind einfach zwei wunderschöne englische Wörter und es heisst Schwemmgut. Flotsam and Jetsam, was auch geschwemmt wird vom Blues.

0: Dritter Duroband, Catbird, heute Abend an der Schaffhauser Street Music Night. Ab der 7. live da unten zu hören, heute bei der Spezialausgabe, der Pride Edition. Vielen Dank, sind ihr da gewesen, vielen Dank für eure Performance.
1: Danke euch vielmals.
2: Danke für die Einladung, ja, sehr gern geschehen.
0: Und dann viel Vergnügen heute Abend.
2: Danke.
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4: Am Mikrofon ist Philipp Scherren. In der Schweiz soll der Bau neuer Atomkraftwerke wieder möglich werden. Diese Meinung ist nach dem Bundesrat und dem Ständerat nun auf der Nationalrat. Er hat den Gegenvorschlag zur Blackout-Initiative angenommen. Umstritten war dabei unter anderem die Frage der Finanzierung. Eine Minderheit kritisierte, dass noch unklar sei, wer die Kosten für neue AKW-Projekte tragen würde. Linksgrün würde sich querstellen, sagt der Solothurner SVP-Nationalrat Christian Imark.
5: Ihnen geht es darum, die Aufhebung des Neubauverbots zu verzögern, die Aufmerksamkeit auf Nebenschauplätze zu lenken und letztlich den gesamten Gegenentwurf komplett zu versenken.
4: Linksgrün hat bereits ein Referendum angekündigt. Das letzte Wort wird das Stimmvolk haben. Die Eidgenössische Volksinitiative für gentechnikfreie Lebensmittel ist nicht zustande gekommen. Sie hat die Hürde von 100.000 gültigen Unterschriften verfehlt, wie die Bundeskanzlei heute nach der Nachzählung bekannt gegeben hat. Das Initiativkomitee hat nun eine Strafanzeige gegen Unbekannt eingereicht und kritisiert die Bundeskanzlei. Den Angaben der Bundeskanzlei zufolge waren nur 96.200 Unterschriften gültig. Laut dem Initiativkomitee sind mindestens 5.000 weitere Unterschriften gültig. Man habe entsprechende Bestätigungen von den Gemeinden. Die Bundesanwaltschaft wird nun um Aufklärung gebeten. Das Bundesgericht hat die Wahl von Susan Sali zur Stadtpräsidentin von Gränchen in Solothurn für ungültig erklärt. Die FDP-Politikerin verliert damit per sofort das Amt. Sali hatte sich im letzten September im zweiten Wahlgang mit 25 Stimmen gegen ihren Mitbewerber durchgesetzt. Das Bundesgericht hat nun, wie bereits das Solothurner Verwaltungsgericht, Unregelmäßigkeiten bei der Stimmenauszählung festgestellt. Anders als die Vorinstanz war das Bundesgericht aber der Auffassung, dass die Wahl aufgehoben werden musste. Es sei möglich, dass sich die Unregelmäßigkeiten entscheidend auf die Wahl ausgewirkt haben. Die Gemeinde Gränchen muss nun eine Neuwahl ansetzen. In den Nahen Osten. Israel bricht den Kontakt zur EU-Außenbeauftragten Kaya Kallas ab. Gemäß einem Medienbericht hatte Kallas im Mai den Umgang von Israel mit palästinensischen Menschen mit der früheren Apartheid in Südafrika verglichen. Aus diesem Grund werde er jeglichen Kontakt zu Kallas abbrechen, sagte der israelische Außenminister Gideon Saar. Die EU-Außenbeauftragte schrieb auf X, dass sie den Dialog fortsetzen wolle. Die EU verurteile die illegalen israelischen Siedlungen im Westjordanland.
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7: Es bleibt ein freundlicher Tag und vor allem auch ein freundlicher Abend in der Region Schaffhausen. Gleichzeitig bleibt es aber auch ein heißer Abend. 33 Grad sind heute der Höchstwert und jetzt sind wir immer noch glaub's, um die 30 Grad unterwegs. Morgen bleiben wir dann bei so heißer Temperatur auch wieder ein Höchstwert von über 30 Grad. Das gepaart mit viel Sonne, bis dann am Abend doch noch die Wolken kommen und es kommt gewittern. Ein kurzer Blick auf die Strasse werfen wir auch noch kurz. Unser Verkehrsradar hat nämlich ein paar weniger schöne Meldungen, unter anderem von der 1 St. Gallen Richtung Zürich zwischen Ohringen und Döss hat es eine Verkehrsbehinderung wegen einer verschmutzten Fahrbahn. Die Fahrstreifen ist gesperrt. Dazu annehmen wir auf der A4 Winterthur Richtung Schaffhausen zwischen Winterthur Nord und Henkert stockenden Verkehr und dann auf der A4 Winterthur Richtung Schaffhausen noch weiterhin vorne zwischen Benk und dem Felsenstabtunnel in Schaffhausen auch stockenden Verkehr wegen einer Verkehrsüberlastung. Ich wünsche natürlich aber trotzdem allen unter wächst weiterhin gute und sichere Fahrt. Ein sommerlichen Abend wie heute. mit man das Trinken am Rhein ausklingen lassen. Tönt für die meisten von euch wahrscheinlich schon sehr einladend und kann man sicher auch aktuell gerade sehr gut erleben. Wenn es zu noch einen Film und noch einen freien Himmel gibt, ja, dann ist wieder Zeit für den Filmtag und Open-Air-Kinos. Vom 10. bis zum 12. Juli sind jetzt das Eglisaut-Filmtag. Das Jahr zum 20. Mal. Auf was sich die Besuchenden nebst den besten drei Filmen von den letzten 20 Jahren können freuen, das ist unter anderem ein Thema. Gerade noch zwei Songs für mich gebunden. Nico Bollinger, wünsche einen ganz schönen Abend.

Mika mit Grace Kelly. Da jetzt ab 5 Uhr ist es an dem Donnerstagabend. Der Feierabend sollte nicht mal zu weit weg sein. Hoffentlich haben wir vielleicht auch schon erreicht. Und ansonsten wartet jetzt in die Heim hoffentlich etwas Feines zur Nacht auf euch.

0: Tag neigt sich langsam am Ende zu, der Himmel färbt sich leicht orange und es dunkelt langsam ein. Zeit zum Zeglisau, Technik einzustellen und mit der Filmvorstellung anzufangen. Vom 10. bis zum 12. Juli gehen die Filmtage Zeglisau wortwörtlich zum 20. Mal über die Bühne. Zur Verwirrt hat mit dem Organisator zurückgeschaut und gleichzeitig auch einen Ausblick gewagt zu Raya Weber. Fast zusammen.
1: Eine Leinwand angemacht an der Kirchenfassade von der Kirche Eglisau und im Rücken der Rhein. Das ist die Kulisse, die unter anderem die Filmtage Eglisau auszeichnet und sie beginnen so sei, sagt der Organisator Christoph Hagedorn. Während der letzten 20 Jahre, wo es die Filmtage schon gäbe, hat sich aber gerade auch ein Punkt besonders verändert.
2: Wir haben je länger, je mehr Probleme, wirklich gute Independent-Filme, wie wir sagen, Wohlfühlfilme zu finden. Und zwar einfach, weil Kinofilme nicht mehr dermassen boomen, weil die meisten Gelder, sei es für Regie, für Schauspiel, für Drehbuch etc., die Streamingdienste abziehen, wie Netflix, Sky, Apple TV etc.
1: Aus dem Grund haben sie sich für ihre Jubiläumsausgabe dieses Jahr vom 10. bis zum 12. Juli einfach gemacht. Der Organisator und seine Jury haben die drei besten Filme aus den letzten 20 Jahren rausgesucht. Das aufgrund von Rückmeldungen aus dem Publikum von der Filmtag Eglisau.
2: Es ist einerseits «Lang lebe nicht die Wein», das ist der Freitagsfilm. Der Samstagfilm ist «Verstehen Sie die Bellies». Und am Sonntag dann noch ein absoluter Wohlfühlfilm, eine Schweizer Produktion erstaunlicherweise, die aber auf einer italienischen Insel spielt, nämlich «Marcello Marcello».
1: Mit einem Detektivfilm, einer Familienkomödie und einem Liebesfilm hat es für alle von Kind bis Senioren etwas dabei. Dass es an den Filmtagen Eglisau so unterschiedliche und vielleicht auch nicht gerade die bekanntesten Filme gibt, ist nicht neu. Wie der Organisator Christoph Hagedorn sagt, wählen sie die Filme immer nach drei Kriterien aus.
2: Es sollte nicht länger gehen wie anderthalb Stunden, weil wir keine Pause machen. Sonst schlafen uns die Leute. Das zweite Kriterium ist, dass es jugendfrei ist. Also, dass auch Kinder dich schauen können. Und das dritte Kriterium ist, und das ist fast das Wichtigste, wenn der Film fertig ist, dann sollte man einfach das Leben schön finden.
1: Für die Auswahl schaut Christoph Hagedorn während dem Jahr durch einen Haufen Film und die Jury wählt dann aus seinen Favoriten die drei besten aus. Ein Besuch an den Filmtagen Eglisau kostet 25 Franken. Neben den schönen Kulissen und dem Film gibt es für die Besuchenden auch ein abwechslungsreiches kulinarisches Programm.
2: Wir haben dieses Jahr neben der Filmtagebar haben wir auch Original Asian Food an der Bar. Dann kommen wir im Restaurant Rank. Die haben sogar immer ein auf den Film angepasstes Menü. Und es gibt noch eine dritte Möglichkeit, nämlich die Schifffahrt wird bei genügend Nachfrage und schönem Wetter fahren die Gäste in die Gartenbeisfähren oben runter mit dem Weidling. Dort kann man italienisch fein essen und dann wieder rechtzeitig rauffahren zu uns auf den Killerplatz und den Film geniessen.
1: Sagt der Organisator von der Filmtag Eglisau, der Christoph Hagedorn. Die Filme die werden bei jeder Wetterlage gezeigt, egal ob Regen oder Sonne. Ausser bei Sturm, da wird das Ganze abgesagt.
0: Das ist der Beitrag von Soraya Weber über die Filmtag Eglisau, wo das Jahr zum 20. Mal dann werden sein. Der Vorverkauf läuft schon seit dem 15. Juni und schon recht viele Billets sägen weg. Wer also noch möchte gehen oder sich jetzt noch überlegt zum Gehen, der hat nicht mal zu viel Zeit oder vielleicht doch lieber dann einmal einen Schnellschuss machen und noch ein paar Tickets holen.

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0: Der wohl bekannteste Song von Pink Floyd, Another Brick in the Wall. 20 ab 5 haben wir es an diesem Donnerstagabend. Langsam aber sicher geht es in Richtung Fußballstimmung. Heute Abend ja Schweizer Nazi wieder im Einsatz bei der WM in den USA, Kanada und Mexiko. Und ob das Wetter vielleicht auch eine gute Stimmung in den nächsten Tagen noch verbreiten könnte, das schauen wir uns jetzt an.
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0: Es ist heiß und es bleibt auch noch heiß. Etwa so kann man die nächsten Tage zusammenfassen. Zumindest laut unserem Wetterexperten Ralf Rickli vom Meteotest.
2: Zuerst ist mal wunderschön, ähnlich wie das heute der Fall ist. Dann auf den Mittag können es mal ein paar Schleierwolken geben. Und Mitte Nachmittag, da gibt es nach Süden hin zünftige Quellwolken. Und auch über dem Schwarzwald gibt es zünftige Quellwolken. Der Wind in der Höhe, der ist Süd. Das heisst, die Wolken im Schwarzwald, die gehen dann weiter nach Baden-Württemberg. Und das, was Schaffhausen erwartet, das entsteht in der Zentralschweiz. Das entsteht im Entlebuch rund um den Pilatus herum, kommt dann mit dem Südwind auf Schaffhausen zu, etwa so am Abend, um 5, 6, 7. Dort ist Regen zu erwarten und wenn es regnet, kann es massiv oben runter leeren. Das ist einmal das eine. Die Wolkenbasis ist sehr hoch, das bedeutet auch wiederum, Umgebung von diesen Gewitterzellen gibt es Bögen, Westwind, zum Teil Südwind, Süd bis Südwestwind. Windgeschwindigkeit ist schon schwierig zu sagen, was es denn exakt gibt, aber Grössenordnung locker mal 80 bis 100 km/h. Und dann zieht sich das so in frühen Abend rein und so vom 8. am Abend, da ist der Spuck draussen und es wird wieder ruhig.
0: Und dann nach dem Wochenende wird ja noch wärmer.
2: Ja, am Wochenende haben wir eigentlich den Capo Alfine, dasselbe in Wiederholung. Morgen mild, 18 Grad, am Nachmittag bis 34 Grad. Und es sind so ganz einzelne Wolkentürme, die kurz mal eine Viertelstunde, 20 Minuten lokal ausleeren. Mit den Modelldaten sind die in der Umgebung von Schaffhausen verteilt. Nicht direkt in Schaffhausen oder im Klecki draussen, sondern eher über dem Relief vom Schwarzwald und nach Süden hin, gegen den Semtis oder den Pflumser Berg. Was nicht heisst, dass Schaffhausen auch mal ein paar Tröpfe könnte geben. Aber summa summarum wahrscheinlich trocken. Hingegen ist aus den Regenzellen raus nachher wieder böige Wind zu erwarten. Nicht mehr ganz so stürmisch, wie das morgen der Fall ist. Windspitze so zwischen 40 und 60 Kilometer pro Stunde.
0: Das sind Wetteraussichten mit unserem Wetterexperten Ralf Rickli vom Meteotest.
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1: Es ist 17:30 Uhr, seit Musikpause, und dafür gibt es Regionalnachrichten mit dem Jimmy Sauter.
2: Das Parlament von Thayngen wird heute Abend über die Gemeindefinanzen diskutieren. Wie der Traktantenliste des Rates zu entnehmen ist, soll an der Ratssitzung die Rechnung 2025 beraten werden. Maximilian Wickenhauser mit den Details.
3: Die Gemeinde Thayngen hat das Jahr 2025 mit einem kleinen Plus von etwa 16'000 Franken abgeschlossen. Das ist deutlich weniger als im Vorjahr. 2024 hat die Gemeinde noch mit einem Plus von rund 1 Million Franken abgeschlossen. Noch will die Gemeinde eine finanzpolitische Reserve für Corona-Massnahmen von rund 2,1 Millionen Franken aufgelöst hat, hat sie können schwarze Zahlen schreiben. 1,5 Millionen Franken sollen aber direkt wieder für die Sanierung vom Verwaltungsgebäude auf die Seite gelegt werden. Weiter hat Thayngen im letzten Jahr rund 880'000 Franken weniger durch Unternehmenssteuern eingenommen als im 2024. Zu reden geben könnte außerdem noch ein Seniorenzentrum im Riot SIA. Das hat mit einem Minus von rund 830'000 Franken deutlich schlechter abgeschlossen als im Vorjahr.
2: Weiter wird das Parlament voraussichtlich über ein neues Feuerwehrreglement diskutieren. Unter anderem soll das Dienstpflichtalter von 41 Jahren auf 45 erhöht werden. Personen, die keinen Feuerwehrdienst leisten, müssten demnach 4 Jahre länger die Pflichtabgabe bezahlen. Die heutige Sitzung des Thayinger Einwohnerrats beginnt um 19 Uhr. Wegen der andauernden Trockenheit herrscht nun in den Kantonen Schaffhausen und Thurgau eine erhebliche Waldbrandgefahr. Darauf weist das Bundesamt für Umwelt hin. Konkret gilt offiziell die Warnstufe 3. Das bedeutet noch kein Feuerverbot. Beim Entfachen eines Feuers in einer Grillstelle sei jedoch besondere Aufmerksamkeit nötig. Das schreibt das Thurgauer Forstamt in einer Mitteilung. Zudem soll bei starkem Wind auf das Feuern im Wald und am Waldrand verzichtet werden. Wenn eine Grillstelle verlassen wird, soll das Feuer vollständig gelöscht werden. Der FC Rafzerfeld bekommt auch aus Hündwangen und Wiel nicht die gewünschte Unterstützung für die geplante Sportanlage. Die Gemeindeversammlungen der beiden Gemeinden haben gestern Abend Einzelinitiativen für finanzielle Beiträge an die neue Sportanlage abgelehnt. Das bestätigen der Gemeindepräsident von Wiel, Urs Rüegg, sowie die Gemeindeschreiberin von Hündwangen, Michaela Burgener, auf Nachfrage von Radio Monat. Schon zuvor gab es aus Eglisau und Rafz negative Entscheide der Stimmbevölkerung. Der FC Rafzerfeld plant ein Kunstrasenprojekt für insgesamt 6 Millionen Franken. Der Fußballverein erhoffte sich dafür namhafte Beiträge von den umliegenden Gemeinden. In der Schaffhauser Unterstadt ist heute Mittag eine Frau bei einem mutmaßlichen Gewaltdelikt verletzt worden. Das bestätigt die Mediensprecherin der Schaffhauser Polizei, Bianca Gähweiler, im Interview mit Radio Monat.
4: Wir von der Schaffhauser Polizei haben heute kurz vor der 12, also kurz vor der Mittagszeit, die Meldung bekommen, dass da etwas los sei in der Unterstadt in Schaffhausen. Wir sind sofort ausgerückt und gehen zum jetzigen Zeitpunkt von einem Gewaltdelikt zwischen einer Frau und einem Mann aus.
2: Die Frau ist anschließend in ein Spital gebracht worden. Der Mann wurde vorläufig festgenommen. Vor Ort wurde unter anderem ein Messer sichergestellt. Ob es sich hierbei um die Tatwaffe handelt, wird nun abgeklärt.
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1: Weiterhin bleibt es warm und heiß in der Region Schaffhausen. 33 Grad, heute Höchstwert, aktuell immer noch 30 Grad. Und morgen geht es noch in einem ähnlichen Stil weiter. Viel Sonne, viel blauer Himmel und wenig Zeit eigentlich, um sich abkühlen, das Ganze auch morgen. Ausser am Abend, dann könnt ihr noch gut gewittern. Dann haben wir noch ein paar Meldungen von der Strasse in der Region. Angefangen mit der Eis St. Gallen Richtung Zürich zwischen Ohring und Dös Verkehrsbehinderung. Wegen einer verschmutzten Fahrbahn müssen wir also besonders aufpassen. Und dann haben wir noch auf der A4 Winterthur Richtung Schaffhausen zwischen Winterthur Nord und Henkerstock in den Verkehr. Aber auch zwischen Benk und dem Feserstabtunnel. Und dann auf dem Bezirk Hinterland, Bezirk St. Gallen. Das ist ein bisschen weit weg, Waldstadt und St. Gallen Winkel. Auch dort müssen wir mit Zeitverlust rechnen. Ansonsten aber einfach weiterhin gute Fahrt. Heute Abend soll es endlich klappen mit den ersten drei Punkten an dieser Fußballweltmeisterschaft für die Schweiz. Gegen Katar hat man die eigentlich schon eingeplant, kam am Schluss halt wegen mehr Ausgleichstreffer in der 94. Minute ist es in Anführungszeichen nur ein Punkt gewesen. Jetzt, heute soll es besser laufen und Murat Yakin zeigt sich bei SRF auch schon mal optimistisch, vor allem, weil aus seiner Sicht das erste Spiel gar nicht schlecht war.
6: Die Art und Weise, wie wir offensiv Fußball gespielt haben, das hat mir gefallen. Leider zu wenig Effizienz und ja, wenn du mal knapp führst, solltest du auch hinten mal auf die Defensive dann, stabil stehen. Und das sind Sachen, die wir jetzt in ein paar Tagen haben können zusammen anschauen können. Und das werden wir am besten machen. Ja.
1: Heute Abend geht es gegen Bosnien-Herzegowina. Wieder ein unangenehmer Gegner. Ein Gegner, der vor allem defensiv stabil steht. Wo die Schweizer eben sich auch schon gegen Katar ein bisschen zäh ausbissen. Hoffen wir jetzt einfach heute Abend, dass wir die Chancen, die wir haben, dann auch besser nutzen. Heute Abend geht es los ab der 9. mit dem Schweizer Match. Ab der 6. spielen schon Tschechien gegen Südafrika. Auch schon im Rahmen von der Fußballweltmeisterschaft. Und wir schauen nachher dann auch gerade schon mal vorher, eher ein bisschen musikalisch, was da denn für Kirchenmusik mit gemischt mit Chor alles gibt. Das gerade nach einem Song für Mikrofon in Gubolinger. Ich wünsche euch einen ganz schönen Lundstück.

0: schön.
1: Ganz viel aus von der Dua Lipa. Da 21 Minuten vor der 6. Und wir schauen jetzt führen, wenn man da so musikalisch abgeht.
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1: Und zwar musikalisch in besonderer Atmosphäre, nämlich in der Kirchenatmosphäre. Dort gibt es nämlich nicht nur Gottesdienst und sonstige Zeremonien, sondern auch Konzerte. Oder gerade wenn es so heiß ist, ist es auch einfach mal eine willkommene Abkühlung. Die soll es nämlich dann auch morgen beim Konzert geben und das nicht nur von der Temperatur her. Was ansteht, das gehört hier im Veranstaltungstipp von der Sophie Wirth.
3: Morgen gibt es eine sogenannte Chorserenade, also ein sommerliches, leichtes Programm und wie er sagt, einen bunten Strauß an Melodien unter der Leitung von Christoph Honecker.
4: Andere Konzerte sind meistens thematischer. Man nimmt ein grosses Werk, wie vor einigen Jahren zum Beispiel das Magnificat von John Rutter. Das war eine riesige Geschichte gewesen. Das hat gewisse unterhaltende Aspekte auch als Konzert und darum gemischt. Das ist der Anlass im Jahr, wo wir uns zusammentun, also unsere kirchlichen Chöre im katholischen Pastoralraum, fast alle miteinander. Das sind zwei Kirchenchöre, der Kirchenchor St. Maria St. Konrad, der St. Peterchor und meine Choriasingers, die hier zusammenspannen.
3: Aber nicht nur die Stimmen der Leute sind mit dabei als Instrument. Es hat auch ein Oboe, ein Saxophon, ein Kontrabass und Klavier und Orgel, die unterstützen. Der Christoph Honecker als Leiter hat dabei eine zentrale Rolle und das seit ziemlich genau 30 Jahren.
4: Das ist gleichzeitig auch ein bisschen mein 30-Jahr-Jubiläum. Ich arbeite diesen Sommer seit 30 Jahren an dieser Stelle bei der katholischen Kirche als verantwortlicher Kirchenmusiker.
3: In dieser Zeit hat sich auch einiges verändert, aber auf keinen Fall negativ.
4: Das ist für mich sehr eine angenehme und eine schöne Sache. Ich bin in der schönen Situation, dass ich meine Gestell, meine Tätigkeit kann, zu einem grossen Teil auch selber gestalten. Es kommen neue Sachen dazu, es gibt Sachen, die es nicht mehr gibt. So ist das immer in einem Wandel gewesen und dadurch immer spannend geblieben.
3: Etwas vom Schönsten für den Leiter von der Kirchenmusik von der katholischen Kirche Schaffhausen, der Christoph Honecker, sind aber die Konzerte, wo auch Kontakt mit den Leuten entsteht und man die Reaktion direkt überkommt.
4: Also als Künstler, als Musiker lebt man natürlich vom Gegenüber, das ist vom Publikum. Und das ist wunderschön, wenn man einfach sieht, dass man den Leuten Freude bereiten kann, dass sie mitkommen, dass man offene Augen hat, offene Gesichter, offene Ohren, die einem dort zuhören.
3: Das Konzert, also die sommerliche Chorserenade unter dem Namen Dona Nobis Pacem, ist morgen Abend um 19:30 in der Kirche St. Konrad. Das Konzert geht etwa eine Stunde, es kostet keinen Eintritt, aber es gibt eine Kollekte. Und wer will, kann anschliessend noch bleiben für ein Apéro.

0: Es ist Sommer in der Region Schaffhausen und zwar richtig heisser Sommer. Ich glaube, da muss ich kaum jemandem erzählen, jetzt ein Viertel vor sechs Jahren, am Donnerstagabend. Aber die Temperaturen haben mittlerweile auch Auswirkungen auf die Natur. Vorsicht beim Feuermachen. In einigen Regionen in der Schweiz herrscht erhebliche Waldbrandgefahr. Unter anderem auch dort Schaffhausen und im Kanton Thurgau. Konkret gilt bei uns die Warnstufe 3. Was das genau bedeutet, das hat der Jimmys Autor beim Kanton Thurgau nachgefragt.
1: Daniel Böhi, Sie sind Leiter vom Kantonsvorstand Thurgau. Ihr Amt hat jetzt bekannt gegeben, dass im Kanton Thurgau erhebliche Waldbrandgefahr besteht. Was sind die Gründe für diese Einschätzung?
2: Es ist ja bekannt, dass eigentlich der ganze Frühling und auch der frühe Sommer trocken gewesen sind. Aber bis anhin ist die Vegetation voll im Saft gewesen, oberflächlich sogar noch ein bisschen Feuchtigkeit rum gewesen. Aber jetzt in den letzten Tagen, aufgrund von diesem Wind am letzten Wochenende und jetzt die warmen oder heissen Tage, haben einfach sehr schnell zu einer Verschärfung von der Situation geführt.
1: Was bedeutet die Warnstufe 3 jetzt konkret für die Leute? Was sind Ihre Empfehlungen?
2: Die Empfehlungen sind eigentlich immer die gleichen in so einer Situation. Wir sagen einfach grundsätzlich sehr vorsichtig sein, wenn man überhaupt führt oder eben auch raucht draussen. Grillfeuer nur auf den befestigten Feuerstellen machen, dem Feuer auch gut schauen, insbesondere wenn es anfängt, die Luft, das Feuer löschen und wenn man geht, selbstverständlich auch das Feuer vollständig löschen.
1: Es gibt also noch kein Feuerverbot, also zum Beispiel im Scharen am Rhein darf man immer noch grillieren. Wäre denn ein Feuerverbot der nächste Schritt?
2: In der Regel ist es so, dass man nach dem 3 aufs 4 geht, wenn die Situation sich weiter verschlechtert. Das heisst, noch trockener wird. Aber ich würde jetzt hier nicht irgendwo Prognosen stellen. Die Wetterprognosen sind ja so, dass es eben warm bleibt oder noch wärmer wird. Das könnte zu einer Verschärfung der Lage führen. Aber ich denke, da müssen wir jetzt abwarten und die Situation wieder analysieren und dann schauen, wie sich es präsentiert und was wir machen müssen.
0: Das sagte Daniel Böhi, Leiter vom Thurgauer Kantonsforstamt, im Interview mit dem Jimmy Sauter. Im Kanton Schaffhausen gilt das Gleiche wie im Kanton Thurgau. Auch da herrscht erhebliche Waldbrandgefahr.
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0: No Angels begleitet uns da an dem Donnerstagabend. Und glaube, könnte es vom Wetter her nicht besser passen. Da jetzt gerade 9 Minuten vor der 6. Und wir schauen schon mal vor. 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Und wir werfen noch ganz kurz einen Blick auf die Börse.
1: Devisen aktuell mit dem Goldkurs. 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
0: Der Euro der kostet 92,20 €. Der US-Dollar hat einen Wert von 80,35 €. Der Kurs für das Kilo Gold notiert aktuell bei 109.279 Franken. Und dann noch der Kurs vom S-Mai ist um 0,36% gesunken und liegt aktuell bei 13.765 Punkte.

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1: Am Mikrofon ist Philipp Scherren. In der Schweiz soll der Bau neuer Atomkraftwerke wieder möglich werden. Diese Meinung ist nach dem Bundesrat und dem Ständerat nun auch der Nationalrat. Er hat den Gegenvorschlag zur Blackout-Initiative angenommen. Umstritten war dabei unter anderem die Frage der Finanzierung. Eine Minderheit kritisierte, dass noch unklar sei, wer die Kosten für neue AKW-Projekte tragen würde. Dies sei zentral für eine seriöse Debatte, sagte Bündner SP-Nationalrat Jon Pult.
2: Die Forschung zeigt, dass gerade der Bau neuer Atomkraftwerke weltweit mit sehr hohen finanziellen Risiken verbunden ist.
1: Linksgrün hat bereits ein Referendum angekündigt. Das letzte Wort wird das Stimmvolk haben. KI-Übersichten nutzen immer wieder dieselben Quellen und sind kaum ausgewogen. Das zeigt eine Studie der Nichtregierungsorganisation Algorithm Watch Schweiz. Die Studie untersuchte, wie Suchmaschinen mit KI-generierten Antworten die Abstimmungsdebatte zur 10-Millionen-Initiative wiedergeben und welche Quelle sie nutzen. Das Problem sei das Machtgefälle der Suchmaschinen, sagt Corinna Hertweg von Algorithm Watch Schweiz.
3: Den Einfluss, den eine einzige Firma damit über UserInnen und was sie denken potenziell auch hat, ist natürlich ungeheuer groß.
1: Die Google KI zitiert am häufigsten Inhalte vom Bundesrat. Unter den Parteien wird die SVP am meisten genannt. Wegen der seit heute geltenden Hitzewarnung befreit ein erster Kanton Schülerinnen und Schüler nächste Woche vom Schulbesuch. Die Kinder der ersten und zweiten Primarklassen in Genf müssten am Montag und Dienstag nicht zum Unterricht erscheinen. Das hat das Departement für öffentliche Bildung des Kantons Genf angekündigt. Für die restlichen Primarstufen hänge die Schulpflicht von den Temperaturen in den Gebäuden ab. Für Genf werden zu Beginn der nächsten Woche Temperaturen von bis zu 36 Grad erwartet. In der Demokratischen Republik Kongo ist die Zahl der bestätigten Ebola-Tote auf mehr als 200 gestiegen. Das hat die Gesundheitsbehörde Africa CDC mitgeteilt. Insgesamt hat die Behörde im letzten Monat 875 Fälle von Ebola-Infektionen registriert im Kongo. 74 Menschen gelten als genesen. In keinem anderen Ebola-Ausbruch in ganz Afrika sei die Zahl der bestätigten Fälle im ersten Monat so hoch gewesen, sagte ein Vertreter der Behörde.
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5: Es bleibt heiß, auch heute Abend in der Region Schaffhausen immer noch 30 Grad haben wir. Und das, obwohl es schon nach der 16 ist. Am Morgen wird das Thermometer wieder über die 30 Grad ausschiessen. 33 Grad sind jetzt mal im Höchststand angesagt. Das gepaart mit viel Sonne, der Tag dauert am Abend. Könnt es aber auch noch morgen gewittern. Eine Meldung haben wir noch von der Strasse und Schiene, nämlich von der A4 Winterthur Schaffhausen zwischen Benke und dem Feststabtunnel Schaffhausen. Hat es stockenden Verkehr. Ansonsten wünsche ich weiterhin gute Fahrt.
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5: Heute Abend verwandelt sich der Schaffhauser Musergarten wieder in ein Tollhaus. Die Schweiz hat ihr zweites Fußball-WM-Spiel und auch noch ordentlich was gut zu machen. Grüezi miteinander. In der Hoffnung, dass es damals noch glücklichere Gesichter in der Stadt gesehen geben wird, schauen wir jetzt vor dem Spiel noch kurz auf den heutigen Tag zurück. Und wir fassen für euch noch mal ganz kurz das Wichtigste von heute zusammen. Die Region Schaffhausen ist auf ganz verschiedenen Ebenen gut vernetzt. Gerade für die Wirtschaft ist so ein Netz eine gute Grundlage zum Innovationen fördern. Gestern Abend sind regionale und internationale Vertreter aus der Wirtschaft in der Gemeinde Thayngen zusammengekommen. Es sind unter anderem die Herausforderungen und Chancen vom Wirtschaftsstandort Schaffhausen diskutiert worden. Ein genauerer Einblick in die Projekte und vor allem, wie es gelingt, um Innovation auf Schaffhausen zu bringen, das gehört da gerade. Zuerst geht es aber um Diskussionen zu den 30er-Zonen in der Stadt Schaffhausen. Am Mikrofon ist Nico Bollinger. Ganz schönen Abend wünsche ich. Die einen regen sich über Tempo 30 auf, die anderen stören sich an Tempo 50. Solche Diskussionen gibt es immer wieder in der Schaffhauser Stadtpolitik. Ein Grund ist eine Volksinitiative von der FDP aus dem Jahr 2022, die Tempo 50 auf allen Hauptstrassen fordert. auf Wunsch vom grossen Stadtrat hin, hat der Schaffhauser Stadtrat einen Gegenvorschlag zu dieser Initiative ausgearbeitet. Um was es in dem geht und was die Initianten von dem halten, das hat Jimmy Sauter nachgefragt, Jennifer Gisela berichtet.
6: Auf verkehrsorientierten Strassen gilt innerorts Tempo 50. Ausnahmen sind nur in besonderen Fällen möglich. Das steht also in der Bundesverfassung und gilt darum auch in der Stadt Schaffhausen. Die Volksinitiative «Kein Tempo 30 auf Hauptstrassen» fordert da weniger Spielraum. Eingereicht wurde ist im Jahr 2022. Seitdem ist einiges gegangen, sagt die Stadträtin Katrin Bernhardt.
7: Wo der Stadtrat das erste Mal eine Vorlage vorgelegt hat zu dem, sind wir davon ausgegangen, dass ja grundsätzlich im Bundesgesetz vorgeschrieben ist, dass Tempo 50 in der Regel gilt auf verkehrsorientierten Strassen und dass die Ausnahmen im Bundesrecht festgehalten sind und darum haben wir gefunden, die Initiative braucht es nicht. In der Kommission im Grossen Stadtrat ist dann das sehr ausführlich beraten worden und dort ist dann die Aussage, ja, es gibt schon noch einen Ermessensspielraum.
6: Da ist dann auch der Grund gewesen, warum vom Grossen Stadtrat ein Gegenvorschlag vom Stadtrat gewünscht worden ist. Der Gegenvorschlag ist jetzt dumm und sieht vor, dass da bei der Bundesverfassung steht, gilt. Also grundsätzlich Tempo 50 auf Hauptstrasse und dass eine Temporeduktion nur unter gewissen Bedingungen zulässig ist. Die genauen Bedingungen hat der Stadtrat in dem Gegenvorschlag eben nochmal präzisiert.
7: Dass man in Umgebung von Schulhäusern, Kindergärten und Alters- und Pflegeinstitutionen speziell eben auch, wenn man einen Ermessensspielraum hat, auch eher für eine Temporeduktion sich entscheidet. Dann ist auch eingebracht worden, damals in der Kommission, dass wenn eben eine Mehrheit von der Anwohnerschaft das wünscht, dass man da auch berücksichtigen kann, dass man auch soll häufige Tempowechsel vermeiden soll. Und wenn es flankierende Massnahmen sind, dass dann auch das soll berücksichtigt werden.
6: Vor einer Temporeduktion sollen aber andere Massnahmen geprüft werden, wie zum Beispiel eine Sanierung von einer Strasse, damit der Lärm reduziert wird. Gar nicht erfreut von dem Gegenvorschlag ist die FDP, so hat der Präsident von der städtischen FDP, der Christian Mund, den Gegenvorschlag als einen wirkungslosen Papiertiger beschrieben.
8: Mit dem Gegenvorschlag könnte die bisherige Praxis von dem Links grüne Stadtrat, wo einseitig gegen das Auto ist, weitergeführt werden. Es gäbe für alles und jedes eine Ausnahme von dem, was wir eigentlich wollen. Und das war schlussendlich auch der Grund, dass wir die Initiative gemacht haben, lanciert haben, weil es eben genau bei der Bevölkerung nicht will, dass überall Tempo 30 ist, sondern damit man eben kann zufahren auf der Hauptverkehrsachse.
6: Die FDP hebt darum an ihrer ursprünglichen Forderung fest und hat auch schon angekündigt, dass sie im Parlament gegen den Gegenvorschlag stimmen wird.
8: Die Initiative ist recht einfach erklärt. Sie fordert nämlich genau das, was sie sagt, nämlich, dass auf der Hauptverkehrsachse in der Stadt Schaffhausen nicht Tempo 30, sondern Tempo 50 gelten. Es soll Platz haben für Ausnahmen, spezifisch beispielsweise neben den Schulhäusern. Aber grundsätzlich soll es so sein, dass auf der Hauptverkehrsachse mit 50 gefahren werden kann, auch zum Quartier und Nebenstrassen entlasten.
6: Als nächstes wird im Grossen Stadtrat über den Gegenvorschlag diskutiert und dann auch entschieden, ob der vom Stimmvolk kommen soll oder eben nicht.
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0: Gestern Abend haben sich regionale und internationale Vertreter aus der Wirtschaft in der Gemeinde Dainge auf dem Unilever-Areal im Knarripark getroffen. Sie sind zusammengekommen, um über laufende Wirtschaftsprojekte zu reden. Jonathan Schmid hat sich gestern Abend die Vorträge angehört und sich unter die Leute gemischt.
1: Vor gut 8 Jahren hat die Schaffhauser Wirtschaftsförderung in Zusammenarbeit mit dem Unilever-Standort Dainge die Vision gehabt, um auf dem Areal noch mehr Firmen beheimaten. Mittlerweile ist aus dieser Idee Wirklichkeit geworden, sagt der Wirtschaftsförderer vom Kanton Schaffhausen, der Christoph Scherl.
2: Gastronomics ist einer der ersten Mieter, der hier auf dem Areal ist. Sie sind ein Nahrungsmittelunternehmen, das auf Manufaktur arbeiten, Nahrungsmittel machen, die dann in Spitäler, Restaurants und so weiter gehen. Und wir sind sehr froh, dass sie da sind und das Areal im ersten Schritt neu beleben können.
1: Innovation ist das grosse Stichwort beim Wirtschaftsgespräch gewesen. Begrüssung hat der Volkswirtschaftsdirektor und zuständige Regierungsrat für Wirtschaftsförderung im Kanton, der Dino Tamani, gemacht. Er ist zuversichtlich, was den Innovationsstandort Schaffhausen angeht.
3: Der Zug hat man nicht verpasst, man hat schon verschiedene Sachen auch probiert. Und ohne probieren kommt man nicht irgendwo an ein Ziel an, also man gewisse Risiken eingeht, um auch irgendwie einen Schritt weiterzukommen.
1: Laut dem Dino Tamani müssen die Politik die Rahmenbedingungen für Innovationen schaffen. Umso grösser das Netzwerk, umso eher würden alle Parteien profitieren.
3: Wir haben ja bereits das Standortförderungspaket von der Regierung eigentlich verabschiedet in Kantonsrat. Dort hat es verschiedene Komponenten drin. Eine wichtige Komponente ist sicher das Innovationspaket, das man drin hat, wo eine gewisse Flexibilität auch der Regierung respektive im Kanton gibt, um genau in die Entwicklung und auch in die Forschung zu investieren mit betrieblichen Fördermaßnahmen, die zur Verfügung stehen.
1: Der Kanton Schaffhausen hat zusammen mit der Wirtschaftsförderung eine erste Finanzierung unter anderem für das Kompetenzzentrum für Nachhaltigkeitsrobotik gut geheissen. Kapazitäten von der Robotik sollen in der Region entwickelt werden und dann mit der lokalen Industrie zusammenarbeiten, sagt der Leiter vom Kompetenzzentrum Sustainability Robotics und Professor an der EPFL zu Lausanne, Mirko Kovac.
4: Es geht darum, die Visibilität vom Standort Schaffhausen international und national zu zeigen und die Möglichkeiten zu zeigen, wie die Wertschöpfungsquelle und Wertschöpfungskette im Kanton Schaffhausen kann aussehen in diesem Bereich.
1: Der Mirko Kovac hat bei seinem Vortrag verschiedene Drohnen vorgestellt. Zum Beispiel Drohnen, die Wasserproben nehmen können, Feuer löschen oder Messungen aus der Luft machen. Unter anderem die Drohnentechnologien sollen im Kanton Schaffhausen gefördert werden und so zum Unique Selling Point, also der Einzigartigkeit von der Region, beitragen. Gerade ausländische Firmen und Experten würden auf den USP schauen, sagt der Schaffhauser Wirtschaftsförderer Christoph Scherl.
2: Früher waren das sehr, sehr feste Steuern. Heute sind das andere Aspekte, die um Technologien geht, wo man also sagt, wegen zum Beispiel Sustainability Robotics, da gibt es ein Kompetenzzentrum Schaffhausen, das ist einzigartig auf dieser Welt. Wegen dem komme ich zum Beispiel von Kalifornien oder von China oder von Deutschland auf Schaffhausen und versuche da etwas zu machen.
1: Auf der Website von der Wirtschaftsförderung sind noch mehr Projekte aufgelistet, die vom Kanton Schaffhausen unterstützt werden. Der Fokus liegt auf Mobilität und Automation, Foodtechnologie und zum Beispiel auch Pharma- und Medizintechnik.
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0: Der Anlass zum Wirtschaftsstandort Schaffhausen und auch Diskussionen rund um Tempo 30 in der Stadt Schaffhausen. Das sind unsere beiden Beiträge im Infokompakt. Die gibt es wie ganz aufeinander, so wie wir darüber berichtet haben, online auf radiomonat.ch oder unsere Radiomonat-App zum Nachlesen. Weil es sonst noch los war, da kommen diese Kurznews.
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0: Im Kanton Schaffhausen und im Kanton Thurgau gelten neu erhebliche Waldbrandgefahren. Wegen der warmen Temperatur und trockenen Böden ist die Waldbrandgefahr gestiegen. Ein Feuerverbot gilt aber noch nicht. Es wird aber um Vorsicht gebeten beim Umgang mit offenem Feuer. In der Stadt Schaffhausen ist heute Mittag eine Frau bei einem mutmaßlichen Gewaltdelikt verletzt worden. In der Unterstadt hat sich der Vorfall ereignet. Laut der Schaffhauser Polizei sei ein Mann in die ganze Situation verwickelt gewesen. Und ein Messer, das die mutmaßliche Tatwaffe könnte sein, ist sichergestellt worden. Die verletzte Frau ist jetzt im Spital. Der VC Kanti holt für die neue Saison eine neue Spielerin aus der Schweiz. Von Vola in Lugano wechselt die Amerikanerin Ava Palm zu den Schaffhauser Volleyballerinnen. Ava Palm sei vor allem mit der Ballannahme sehr gut und vor allem auch sehr konstant. Laut dem VC Kanti soll sie im Team eine wichtige Rolle übernehmen.
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0: Das war es vom Infokompakt für heute. Das nächste News-Update gibt es dann um 6:30. Dann geht es weiter mit unserer Musikbox. Und ab der 10 gibt es noch ein bisschen härteren Sound mit dem Rocksofa. Und ab der 9 drücken wir natürlich allen der Schweizer Nazi Däume. Hopp, Schweiz heisst es dann heute Abend wieder. Am Mikrofon war Nico Bollinger. Vielen Dank fürs Zuhören. Ich wünsche weiterhin gute Unterhaltung und ganz einen schönen Feierabend.

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1: Am Mikrofon ist Jimmy Sauter. Das Parlament von Thayngen wird heute Abend über die Gemeindefinanzen diskutieren. Wie der Traktantenliste des Rates zu entnehmen ist, soll an der Ratssitzung die Rechnung 2025 beraten werden. Maximilian Wickenhauser mit den Details.
2: Die Gemeinde Thayngen hat das Jahr 2025 mit einem kleinen Plus von etwa 16'000 Franken abgeschlossen. Das ist deutlich weniger als im Vorjahr. 2024 hat die Gemeinde noch mit einem Plus von rund 1 Million Franken abgeschlossen. Noch will die Gemeinde eine finanzpolitische Reserve für Corona-Massnahmen von rund 2,1 Millionen Franken aufgelöst hat, hat sich eine schwarze Zahlen schreiben. 1,5 Millionen Franken sollen aber direkt wieder für die Sanierung vom Verwaltungsgebäude auf die Seite gelegt werden. Weiter hat Thayngen im letzten Jahr rund 880'000 Franken weniger durch Unternehmenssteuern eingenommen als im 2024. Zu reden geben könnt außerdem noch ein Seniorenzentrum im Rayet Sir. Das hat mit einem Minus von rund 830'000 Franken deutlich schlechter abgeschlossen als im Vorjahr.
1: Weiter wird das Parlament voraussichtlich über ein neues Feuerwehrreglement diskutieren. Unter anderem soll das Dienstpflichtalter von 41 Jahren auf 45 erhöht werden. Personen, die keinen Feuerwehrdienst leisten, müssten demnach 4 Jahre länger die Pflichtabgabe bezahlen. Die heutige Sitzung des Thayngener Einwohnerrats beginnt um 19 Uhr. Wegen der andauernden Trockenheit herrscht nun in den Kantonen Schaffhausen und Thurgau eine erhebliche Waldbrandgefahr. Darauf weist das Bundesamt für Umwelt hin. Konkret gilt offiziell die Warnstufe 3. Das bedeutet noch kein Feuerverbot. Beim Entfachen eines Feuers in einer Grillstelle sei jedoch besondere Aufmerksamkeit nötig. Das schreibt das Thurgauer Forstamt in einer Mitteilung. Zudem soll bei starkem Wind auf das Feuern im Wald und am Waldrand verzichtet werden. Wenn eine Grillstelle verlassen wird, soll das Feuer vollständig gelöscht werden. In der Schaffhauser Unterstadt ist heute Mittag eine Frau bei einem mutmaßlichen Gewaltdelikt verletzt worden. Das bestätigt die Mediensprecherin der Schaffhauser Polizei, Bianca Gähweiler, im Interview mit Radio Munot.
3: Wir von der Schaffhauser Polizei haben heute kurz vor der 12, also kurz vor der Mittagszeit, die Meldung bekommen, dass da etwas los ist in der Unterstadt in Schaffhausen. Wir sind sofort ausgerückt und gehen zum jetzigen Zeitpunkt von einem Gewaltdelikt zwischen einer Frau und einem Mann aus.
1: Die Frau ist anschließend in ein Spital gebracht worden. Der Mann wurde vorläufig festgenommen. Vor Ort wurde unter anderem ein Messer sichergestellt. Ob es sich hierbei um die Tatwaffe handelt, wird nun abgeklärt. Zum Schluss noch eine Meldung aus dem Sport, Volleyball. Der VC Kanti hat eine weitere Spielerin für die kommende Saison verpflichtet. Es handelt sich um die US-Amerikanerin Eva Palm. Das teilt der Schaffhauser Volleyballverein mit. Die Außenangreiferin kommt von Volley Lugano nach Schaffhausen. Sie zeichne sich durch ihre Stabilität bei der Ballannahme, ihre Athletik und ihre Konstanz aus. Sie soll dem VC Kanti neue Impulse verleihen und eine wichtige Rolle im Team übernehmen.
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1: Heute Abend sollte es in der Region Schaffhausen grösstenteils trocken und warm sein. Möglicherweise kann es aber am frühen Abend vereinzelt noch ein paar Regentropfen geben. Am Freitag, den Tag durch, ist es dann bis am Nachmittag nochmals sonnig und heiß. Am Abend kann es dann vielleicht ein bisschen regnen. Bei den Temperaturen können wir heute Nacht etwa 16 Grad erwarten. Am Nachmittag gibt es dann so ungefähr 33 Grad.

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1: Am Mikrofon ist Philipp Scherren. In der Schweiz soll der Bau neuer Atomkraftwerke wieder möglich werden. Diese Meinung ist nach dem Bundesrat und dem Ständerat nun auch der Nationalrat. Er hat den Gegenvorschlag zur Blackout-Initiative angenommen. Umstritten war dabei unter anderem die Frage der Finanzierung. Eine Minderheit kritisierte, dass noch unklar sei, wer die Kosten für neue AKW-Projekte tragen würde. Dies sei zentral für eine seriöse Debatte, sagte Bündner SP-Nationalrat Jon Pult.
2: Die Forschung zeigt, dass gerade der Bau neuer Atomkraftwerke weltweit mit sehr hohen finanziellen Risiken verbunden ist.
1: Links-Grün hat bereits ein Referendum angekündigt. Das letzte Wort wird das Stimmvolk haben. KI-Übersichten nutzen immer wieder dieselben Quellen und sind kaum ausgewogen. Das zeigt eine Studie der Nichtregierungsorganisation Algorithm Watch Schweiz. Die Studie untersuchte, wie Suchmaschinen mit KI-generierten Antworten die Abstimmungsdebatte zur 10-Millionen-Initiative wiedergeben und welche Quelle sie nutzen. Das Problem sei das Machtgefälle der Suchmaschinen, sagt Corinna Hertweg von Algorithm Watch Schweiz.
3: Den Einfluss, den eine einzige Firma damit über UserInnen und was sie denken potenziell auch hat, ist natürlich ungeheuer groß.
1: Die Google KI zitiert am häufigsten Inhalte vom Bundesrat. Unter den Parteien wird die SVP am meisten genannt. Wegen der seit heute geltenden Hitzewarnung befreit ein erster Kanton Schülerinnen und Schüler nächste Woche vom Schulbesuch. Die Kinder der ersten und zweiten Primarklassen in Genf müssten am Montag und Dienstag nicht zum Unterricht erscheinen. Das hat das Departement für öffentliche Bildung des Kantons Genf angekündigt. Für die restlichen Primarstufen hänge die Schulpflicht von den Temperaturen in den Gebäuden ab. Für Genf werden zu Beginn der nächsten Woche Temperaturen von bis zu 36 Grad erwartet. In der Demokratischen Republik Kongo ist die Zahl der bestätigten Ebola-Tote auf mehr als 200 gestiegen. Das hat die Gesundheitsbehörde Africa CDC mitgeteilt. Insgesamt hat die Behörde im letzten Monat 875 Fälle von Ebola-Infektionen registriert im Kongo. 74 Menschen gelten als genesen. In keinem anderen Ebola-Ausbruch in ganz Afrika sei die Zahl der bestätigten Fälle im ersten Monat so hoch gewesen, sagte ein Vertreter der Behörde.
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5: Heute Abend sollte es in der Region Schaffhausen grösstenteils trocken und warm sein. Möglicherweise kann es aber am frühen Abend vereinzelt noch ein paar Regentropfen geben. Am Freitag, den Tag durch, ist es dann bis am Nachmittag nochmals sonnig und heiß. Am Abend kann es dann vielleicht ein bisschen regnen. Bei den Temperaturen können wir heute Nacht etwa 16 Grad erwarten. Am Nachmittag gibt es dann so ungefähr 33 Grad.

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1: Am Mikrofon ist Soraya Weber. Die Stadt Schaffhausen kann dem neuen Abwasserverband Röthi beitreten. Das teilt die Stadt mit. Ende März hatte das Stadtparlament der neuen Verbandsordnung zugestimmt. Nun ist die Referendumsfrist unbenutzt abgelaufen. Der neue Abwasserverband ist eine Art Nachfolgeorganisation des Kläranlageverbandes. Diesem gehören neben Schaffhausen auch die Gemeinden Neuhausen, Flurlingen und Feuerthalen an. Mittlerweile haben alle 4 Gemeinden dem Beitritt zur Nachfolgeorganisation zugestimmt. Zudem beabsichtigen mehrere Gemeinden, neu dem Abwasserverband Röthi beizutreten. Nun muss noch der Regierungsrat den neuen Verband genehmigen. Vom 10. bis 12. Juli finden in Eglisau die Filmtage statt. Dieses Jahr ist es die 20. Ausgabe des Anlasses. Dafür hat Organisator Christoph Hagedorn zusammen mit einer Jury nicht 3 neue Filme ausgewählt, sondern die besten 3 Filme der letzten 20 Jahre. Das sagt er im Interview mit Radio Munot.
2: Es ist einerseits «Lang lebe nicht die Wein», das ist der Freitagsfilm, der Samstagfilm ist «Verstehen Sie die Bellies» und am Sonntag dann noch ein absoluter Wohlfühlfilm «Marcello, Marcello».
1: Weiter gibt es ein vielseitiges kulinarisches Angebot. Der Vorverkauf hat am 15. Juni begonnen und rund 2/3 der Tickets sind schon weg. Die Filmvorstellung startet jeweils nach dem Eindunkeln bei der Kirche Eglisau. Und dann noch zu einer Polizeimeldung. In der deutschen Gemeinde Hilzingen ist gestern Mittwoch ein Mann bei einem Brand einer Garage leicht verletzt worden. Er musste allerdings nicht in ein Spital gebracht werden, sondern konnte vor Ort behandelt werden. Das gab das Polizeipräsidium Konstanz heute bekannt. Gestern um 10 Uhr morgens haben 2 Autos Feuer gefangen. Das Feuer breitete sich schnell aus und erfasste die Fassade eines Wohnhauses. Die Feuerwehr konnte den Brand schließlich löschen. Der entstandene Sachschaden wird auf rund 150.000 Euro geschätzt. Weshalb die beiden Autos in Brand geraten sind, wird nun abgeklärt.
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1: Mit einem mehrheitlich klaren Himmel und Temperaturen um die 30 Grad können wir in der Region Schaffhausen am Ende vom Tag entgegen. Im gleichen Stil starten wir morgen auch im Tag bei um die 16 Grad. Am Nachmittag doch kann es Gewitter hart geben, die bis am Abend auch über die Region Schaffhausen ziehen könnten. Das heisst, es könnte kräftig regnen und Winde kommen und vielleicht auch Hagel geben. Die Temperaturen steigen auf rund 33 Grad.

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1: Am Mikrofon ist Soraya Weber. Die Stadt Schaffhausen kann dem neuen Abwasserverband Röthi beitreten. Das teilt die Stadt mit. Ende März hatte das Stadtparlament der neuen Verbandsordnung zugestimmt. Nun ist die Referendumsfrist unbenutzt abgelaufen. Der neue Abwasserverband ist eine Art Nachfolgeorganisation des Kläranlageverbandes. Diesem gehören neben Schaffhausen auch die Gemeinden Neuhausen, Flurlingen und Feuerthalen an. Mittlerweile haben alle 4 Gemeinden dem Beitritt zur Nachfolgeorganisation zugestimmt. Zudem beabsichtigen mehrere Gemeinden, neu dem Abwasserverband Röthi beizutreten. Nun muss noch der Regierungsrat den neuen Verband genehmigen. Vom 10. bis 12. Juli finden in Eglisau die Filmtage statt. Dieses Jahr ist es die 20. Ausgabe des Anlasses. Dafür hat Organisator Christoph Hagedorn zusammen mit einer Jury nicht 3 neue Filme ausgewählt, sondern die besten 3 Filme der letzten 20 Jahre. Das sagt er im Interview mit Radio Munot.
2: Es ist einerseits «Lang lebe nicht die Wein», das ist der Freitagsfilm, der Samstagfilm ist «Verstehen Sie die Belies» und am Sonntag dann noch ein absoluter Wohlfühlfilm «Marcello Marcello».
1: Weiter gibt es ein vielseitiges kulinarisches Angebot. Der Vorverkauf hat am 15. Juni begonnen und rund 2/3 der Tickets sind schon weg. Die Filmvorstellung startet jeweils nach dem Eindunkeln bei der Kirche Eglisau. Und dann noch zu einer Polizeimeldung. In der deutschen Gemeinde Hilzingen ist gestern Mittwoch ein Mann bei einem Brand einer Garage leicht verletzt worden. Er musste allerdings nicht in ein Spital gebracht werden, sondern konnte vor Ort behandelt werden. Das gab das Polizeipräsidium Konstanz heute bekannt. Gestern um 10 Uhr morgens haben 2 Autos Feuer gefangen. Das Feuer breitete sich schnell aus und erfasste die Fassade eines Wohnhauses. Die Feuerwehr konnte den Brand schließlich löschen. Der entstandene Sachschaden wird auf rund 150.000 Euro geschätzt. Weshalb die beiden Autos in Brand geraten sind, wird nun abgeklärt.
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1: Mit einem mehrheitlich klaren Himmel und Temperaturen um die 30 Grad können wir in der Region Schaffhausen am Ende des Tages entgegen. Im gleichen Stil starten wir morgen auch im Tag bei um die 16 Grad. Am Nachmittag kann es Gewitter hart geben, die bis am Abend auch über die Region Schaffhausen ziehen könnten. Das heisst, es könnte kräftig regnen und Winde kommen und vielleicht auch Hagel geben. Die Temperaturen steigen auf rund 33 Grad.
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5: Und ich sage Hallo und herzlich willkommen zu unseren Retro-Charts heute mit der deutschen Hitparade vom 14. Juni 1976. Neu klassiert auf dem 44 eher unbekannte Nummer von Peter Maffay. Ein Bild kann nicht lachen, so wie du.

Das ist Flashback vom 14. Juni 1976. Das heißt, genauer gesagt, es ist die Deutsche Hitparade vom 14.06.76. Die nächsten beiden Nummern sind neu unter den ersten 40. Can't Get the Knife and the Jets mit Yesterday Star auf dem 38. und auf dem 37. der Cat Stevens, Pineapple Gas.

Musik von John Miles, das ist ein Rockklassiker, in nur gerade 30 Minuten geschrieben, mit dramatischem Wechsel von Klavierballade zu Rock. Der John Miles, der ist am 5. Dezember 2021 im Alter von 72 Jahren nach kurzer Krankheit in Newcastle gestorben. 2017 hat er den Progressive Music Award für herausragende musikalische Leistung bekommen. Da ist er aus der DJ-Parade vor 50 Jahren. John Miles, Musik.

was für ein Nummer von John Miles und Musik aus der DJ-Parade vor 50 Jahren. Die nächsten beiden Platten sind zwei Aufsteiger von 38 auf 23. Jürgen Treves mit Ein Bett im Kornfeld und auf dem 18. vor Woche 24 Smokey Wild Wild Angels.

0: Smokey mit Wild Wild Angels aus der DJ-Parade vom 14. Juni 1976.
1: Platz 10.
0: Der Roger Whittaker, das ist ein britischer Sänger, Songschreiber und Kunstpfeifer gewesen. Geboren am 22. März 1936 in Nairobi, also in Kenia. Und gestorben ist er am 13. September 2023 in Frankreich im Alter von 87 Jahren. Er hat weltweit rund 50 Millionen Platten verkauft. Ein grosser Erfolg ist auch River Lady gewesen. Der Text, der beschreibt wehmütig ein Schiff, wo bei Frost aus dem Wasser geholt und in die Werft gebracht wird. Einzige neue Single in der Top 10 von 50 Jahren in Deutschland. River Lady. Roger Whittaker.

0: Der Siegertitel vom Grand Prix von 1976, Brotherhood of Man, Save Your Kisses for Me, der Platz 2.
1: Platz 1.
0: Ja, und auf dem Eis steht ABBA mit Fernando. Die Ballade, die erzählt nostalgisch von zwei alten Soldaten, wo sich an eine vergangene Schlacht erinnert. ABBA und Fernando, Platz 1 von der DJ-Hitparade vor 50 Jahren.

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1: Am Mikrofon ist Soraya Weber. Die Organisation Maßvoll kritisiert den Schaffhauser Regierungsrat. Der Regierungsrat hat Ende des letzten Jahres vorgeschlagen, dass jemand bei wiederholten Verstößen im Gesundheitsbereich, die das Wohl von Patientinnen und Patienten gefährden können, mit einer Buße von bis zu 50.000 Franken bestraft werden kann. Die Organisation Maßvoll befürchtet nun, dass künftig bereits Personen mit einer solchen Buße bestraft werden, wenn sie sich nicht impfen lassen. Auf Nachfrage von Radio Munot antwortet der Schaffhauser Gesundheitsdirektor Marcel Montanari, dass dies nicht geplant ist. Bußen von bis zu 50.000 Franken seien für deutlich schwerwiegendere Vorstöße vorgesehen. Über die geplante Änderung des Schaffhauser Gesundheitsgesetzes wird der Kantonsrat noch diskutieren. Die Stadt Stein am Rhein hat bei der Umstellung der öffentlichen Beleuchtung auf LED die Kostenvorgabe des Parlaments nicht ganz einhalten können. Das zeigt die Bauabrechnung, die auf der Webseite von Stein am Rhein veröffentlicht wurde. Der Einwohnerrat hatte 520.000 Franken bewilligt. Die Stadt gab schlussendlich etwas mehr als 5.000 Franken zusätzlich aus. Dagegen gab es bei der Beschaffung eines Zangenschleppers für den Forstbetrieb keine Mehrkosten. Die Maschine kostete wie erwartet 550.000 Franken. Der Steiner Einwohnerrat muss die beiden Bauabrechnungen am 29. Juni noch genehmigen. Die Kunstausstellung Experimentelle startet zum 23. Mal. Die Ausstellung findet parallel im Schloss Randeck bei Gottmadingen im Kulturzentrum Sternen in Thayingen und im Elsass statt. 63 Künstlerinnen und Künstler stellen dabei moderne Kunst aus, wobei das Wort modern unterschiedlich interpretiert werden kann. So Titus Koch, Organisator der Ausstellung gegenüber Radio Munot.
2: Ab 1950, 60 die Kunst, die wir natürlich schon auch irgendwo vertreten und auch zeigen. Man kann das als modern bezeichnen, obwohl es gibt Moderneres. Ja.
1: Die Ausstellung im Schloss Randeck startet am 4. Juli. Die Ausstellung im Kulturzentrum Sternen in Thayingen beginnt am 17. Juli.
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1: Mit einem mehrheitlich klaren Himmel und Temperaturen um die 30 Grad kommen wir in der Region Schaffhausen am Ende vom Tag entgegen. Im gleichen Stil starten wir morgen auch im Tag bei um die 16 Grad. Am Nachmittag kann es Gewitter hart geben, die bis am Abend auch über die Region Schaffhausen ziehen könnten. Das heisst, es könnte kräftig regnen und Winde kommen und vielleicht auch Hagel geben. Die Temperaturen steigen auf rund 33 Grad.
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erinnert mich ja fast ein bisschen, an... Da haben wir es wieder. Oh, Evergrey. Erinnere mich fast ein bisschen an Evergrey. Die haben übrigens auch ein neues Album draussen. Ist noch nicht bei mir gelandet. Kommt nächstes Mal, ziemlich sicher. Wobei, nächstes Mal habe ich auch schon wieder Studiogäste. Da wird es auch wieder ein bisschen weniger Musik geben. Dafür interessante Sachen von einer Schweizer Band, die in Schaffhausen spielt, unbedingt dranbleiben. Das müsst ihr natürlich auch jetzt in dieser Sendung, weil es gibt wieder coole Musik, dass man gibt es ein bisschen mehr Musik als letztes Mal. Wir haben letztes Mal umso coolere Gespräche gehabt mit den beiden Jungs, Oli und Tino von Kurz und Knackig. Ich hoffe, ihr seid mittlerweile mal schauen, Kurz und Knackig. Und die, die Kamera sehen, der Tino hat da quasi wie so eine Band gegründet, sage ich jetzt mal. Und die heisst... Shaky Racy! Und ich habe ein T-Shirt bekommen. Ist das nicht geil? Ist das nicht geil? Und wenn ihr wissen wollt, was es mit dem auf sich hat, müsst ihr unbedingt die alle Folgen von Kurz und Knackig durchhören. Und dann kommen wir dann schon drauf. Was haben wir heute noch sonst in der Sendung? Jäst haben wir, finde ich immer cool, aber Jäst, wie kann man sich einfach Jäst nennen? Aber ist eine deutsche Hardrock, Melodic Rock Band aus dem Raum Frankfurt. Und Axel Ritt hat die gegründet. Axel Ritt, genau, Gravedigger, Gitarrist. Und noch andere Leute, Drummer von Bonfire zum Beispiel oder irgendwie so, und das Ganze mit Frauengesang. Lassen wir dann später noch rein. Und natürlich haben wir, ihr wisst es, wenn wir da haben, immer wieder ein bisschen Schweizer Musik. Und die habe ich jetzt gesagt, schon wie es heisst. Ausser, dass mich an Evergrey erinnert. Das sind Godsticks. Übrigens, Godsticks, irgendwie das fünfte Album bereits oder das sechste, ich habe es noch nicht kennt. Tönen aber hure cool, oder? Wenn ihr ein bisschen Prog-Fan seid, so wie ich, dann klappt das. Und wenn ihr Prog-Fan sind, so wie ich, dann gefällt euch sowieso auch Green Carnation. Die haben mit A Dark Poem Part 2, wie man es so schön sagt, das zweite Album bereits draussen. Und da hören wir jetzt rein, das wird eine Trilogie geben. Und ich nehme jetzt mal an, was haben wir Sommer? Wird wahrscheinlich dann Herbst, Ende Jahr sein, wenn der dritte Teil rauskommt. Green Carnation, aber eine neue Scheibe da für euch. Und wir hören I Am.

zwischen zwei WM-Spielen kann man doch wunderbar, wunderbar das Rocksofa hören von Radio Mono. Das sind übrigens Knights of the Realm aus dem 21. Und da spielt doch tatsächlich jemand mit von Audrey Horn. Ja, jetzt fragt ihr mal, wer ist Audrey? Audrey Horn, kennt ihr nicht? Wir müssen das unbedingt mal hören. Und Audrey Horn hat den Namen genommen von einer Schauspielerin, die bei Twin Peaks mitmacht und dort Audrey Horn heisst. Warum sie den Namen genommen haben, das wisst ihr, wenn ihr die Serie schaut. Mega herzige. Ja, also, Audrey Horn, nein, beziehungsweise eben Knights of the Realm hat doch geklopft, oder? Macht einfach Spass, so einen Montagabend, wenn man den ersten Tag schon vorbei hat. Und, wie gesagt, zwischen Fußball kann gute Musik hören. Dann kommen wir doch gerade jetzt zu den Yes. Was hat es da auf sich? Wie gesagt, Axel Ritt an der Gitarre. Aber ich fange eigentlich an mit der Dame Jessica Conte. Ja, die hat schon verschiedene Projekte etc. und so mitgemacht. Sicher die unbekannteste, wenn man jetzt so will mal sagen, von dem Projekt her etc. Weil der Axel Ritt ist bei Gravedigger gsi oder bei Domain. Steven Wussoff ist der Bassist und spielt bei Orden Ogan. Und Domain. Dann haben wir den Timmy Breideband, ne? Timmy Breideband, ehemaliger Drama. Ehemaliger Drama. Bei Bonfire zum Beispiel oder auch Freedom Call kann man doch schon fast ein bisschen sagen, hey, das tut nachher eine Supergroup. Und dann ist noch der lustig, wie sie macht so ein bisschen 80er-Rock, wo man will zelebrieren in modernem Gewand, sage ich jetzt einmal. Und sie haben einfach Vornamen genommen. Das würde dann Jessica, Axel, Steven und Timmy heissen. Es gäbe die Jast. Und wie sie gefunden haben, wir tun uns ja an die 80er anlehnen. Machen wir noch ein Pünktli. Machen wir einfach noch das Thema über dem A und nennen uns Yes. Da kann ich nur sagen, Yes. Und jetzt wollen wir natürlich mal hören, wie das dann tönt. Die lieben Jungs von Yes. Wir hören Kiss Yourself Goodbye. Und ich kann euch nur sagen, ihr werdet freuen.

viel gute Stimmung hier im Rucksofa. Gar nicht. Das ist das, das würde Tino auch sagen, von kurz und knackig. Das geht gar nicht. Wir müssen ernster werden. Wir müssen wieder Seriosität hineinbringen. Wir können da nicht immer so locker flockige Musik laufen lassen. Es geht einfach nicht. Darum, Dimmu Borgir. Grand Serpent Rising heisst ihr Album. Ulf Gjald und Blood Sodel hören wir jetzt.

Darf man das sagen? Metalcore vom Feinsten. Heute ziemlich in die Core-Bands. Alle, sie füllen, ich sage nicht Stadien, aber sie füllen Konzerträume und es geht ziemlich ab. Und sie haben immer wieder Melodien drin, so wie da, die Badener Schweizer, nämlich Vicious Rain. Und sie spielen übrigens am 26. Juni, das geht nicht mehr so lang, zu Zürich im Dynamo zusammen mit Escape the Fate. Auch so eine Metalcore-Band, die ziemlich in ist. Eigentlich wundert mich, dass sie nur im Dynamo spielen, aber gehen wir doch schauen, oder? 26. Juni mit der Schweizer Escape the Fate. Und jetzt, wenn wir schon gerade bei den harten Sachen sind, wir haben nochmal einen harten, den lassen wir jetzt nachher gerade noch rein, nämlich die neue Lamb of God, die ich euch auch schon vorgestellt habe. Wenn wir schon beim harten sind, muss ich noch schnell auf den Film hinweisen. Am Freitag hat niemand mit mir kommen. Was, zu Abend um 11 Uhr, gehst du nicht ins Kino? Ja, genau, zu Abend um 11 Uhr, weil ich nicht unbedingt schauen. Vom Jonas Ulrich, Schweizer Regisseur, hat sein Debüt gemacht, sein Debüt lang. Film, also wo irgendwie 90 Minuten geht oder so, sonst machen viele Regisseure, fangen dann mal an mit Kurzfilmen etc. und so, und das ist dann sein erster Langfilm, ist dann irgendwie sogar schon auf Göteborg gekommen, an ein Festival, wenn es mir recht ist, hat er sogar ein Preis gewonnen. Aber warum sage ich das überhaupt? Ja, weil es unter anderem, die Story ist wirklich interessant, wollte jetzt euch da nicht alles erzählen, aber es geht unter anderem um Black Metal. Und es ist jetzt nicht so schlimm. Es ist wirklich noch cool, aber Black Metal Fans werden sicher Freude haben, weil man sieht Traum im Man sieht Traum im Band proben oder so. Man sieht die Band im Raum proben und auch die Schauspielerin, die mitmacht, die Hauptdarsteller ist. Eine junge Schweizerin macht einen exzellenten Job, muss ich wirklich sagen. Und der Film ist wirklich schön, auch wo man nachher darüber diskutieren kann. Darum geht lieber das Zweite oder so. Ist nämlich wirklich ein super Diskussionsstoff. Und wie gesagt, ich sage extra nicht mehr für eure Metalheads. Einfach, aber dass es unter anderem um Black Metal auch geht. So ein bisschen. Genau. Und jetzt hören wir, wie ich gesagt habe, die neue Lamb of God, Into Oblivion, heisst ihr Album. Und ich würde mal sagen, let's go, oder? Mit Parasocial Christ, wenn wir schon im Thema sind.

0: sind wir ja ganz böse, oder?
1: When the X comes down. Green Lung sind das gsi, habe ich euch, glaube auch schon mal vorgespielt. Aber ihrem Album Woodland Rights, und das ist aber Bonus-CD, Free the Witch EP, When the X comes down. Und wenn wir schon beim rumpeligen, alten, an 70er Jahre erinnernden Sound sind, machen wir doch gerade noch schnell weiter. Zuerst muss ich mir noch schnell etwas sagen. Einfach so, dass ihr es wisst, vor 5 Jahren, etwa, bin ich in Amerika gsi, Eishockey schauen. Hast du gefunden, 10 Stutz für ein Bier? Leck, 10 Stutz für ein Bier. Ja, doch. Kostet ein bisschen etwas. Oh, aber jetzt einfach an der WM in Amerika. Über 20 Stutz ein Bier. Hey, haben wir noch ein bisschen einen? Und das Wasser dann aber nur 20 Zentiliter. Oder es war schon nicht, ja, 20 Zentiliter, 2 Dezibel, 7 Stutz. Das ist cool, he? Gut, okay. Man redet von Dollar, ist im Moment ein bisschen tiefer. Aber hey, ja. Ist teuer. Corrosion of Conformity, wenn wir schon bei dieser Art von Musik sind, haben wir jetzt da noch für euch. Die haben ja auch ein neues Album draussen, Good God, Bad Man heisst es. Und so ist es unterteilt quasi in zwei Teile. Good God, ein Teil, Bad Man, ein Teil. Wir hören jetzt natürlich, wenn wir schon bei Bad und alles sind, hören wir Asleep on the Killing Floor.

Oh yes, Mann! Corrosion of Conformity! Sie waren noch richtig gross in Amerika, eigentlich gerade zu der Zeit, wo ich dann war, bevor. Vor. Lang ist er. Auf jeden Fall war es sehr cool, die waren richtig in. Haben dann mit Wise Blood ein super Album draussen gehabt und sind auf und ab gespielt worden im Radio. Und sie sind wieder da! 30 Jahre später. Oh, jetzt habe ich gesagt. Oh. 30 Jahre später. Corrosion of Conformity. Und das sie da sind zum Abschluss. Zum Abschluss. Genau. Ich weiß gar nicht, wie man die ausspricht. Syra. Syra. Musiker unter anderem. Unter anderem. Von Amarant. In Flames und so. Requiem for a Pipe Dream. Heißt's. Und ciao, sag ich. When I'm in me. Mit dem sag ich ciao. Und dann meine Band. Aus der Schweiz, selbstverständlich. Immer wenn sie im Studio sind, live bei mir. Unbedingt hören am nächsten Montag. Ich freue mich drauf. Und habt ihr eine gute metallische Woche. Euer

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1: Am Mikrofon ist Soraya Weber. Die Organisation Maßvoll kritisiert den Schaffhauser Regierungsrat. Der Regierungsrat hat Ende des letzten Jahres vorgeschlagen, dass jemand bei wiederholten Verstößen im Gesundheitsbereich, die das Wohl von Patientinnen und Patienten gefährden können, mit einer Buße von bis zu 50.000 Franken bestraft werden kann. Die Organisation Maßvoll befürchtet nun, dass künftig bereits Personen mit einer solchen Buße bestraft werden, wenn sie sich nicht impfen lassen. Auf Nachfrage von Radio Munot antwortet der Schaffhauser Gesundheitsdirektor Marcel Montanari, dass dies nicht geplant ist. Bußen von bis zu 50.000 Franken seien für deutlich schwerwiegendere Vorstöße vorgesehen. Über die geplante Änderung des Schaffhauser Gesundheitsgesetzes wird der Kantonsrat noch diskutieren. Die Stadt Stein am Rhein hat bei der Umstellung der öffentlichen Beleuchtung auf LED die Kostenvorgabe des Parlaments nicht ganz einhalten können. Das zeigt die Bauabrechnung, die auf der Webseite von Stein am Rhein veröffentlicht wurde. Der Einwohnerrat hatte 520.000 Franken bewilligt. Die Stadt gab schlussendlich etwas mehr als 5.000 Franken zusätzlich aus. Dagegen gab es bei der Beschaffung eines Zangenschleppers für den Forstbetrieb keine Mehrkosten. Die Maschine kostete wie erwartet 550.000 Franken. Der Steiner Einwohnerrat muss die beiden Bauabrechnungen am 29. Juni noch genehmigen. Die Kunstausstellung Experimentelle startet zum 23. Mal. Die Ausstellung findet parallel im Schloss Randeck bei Gottmadingen im Kulturzentrum Sternen in Thayingen und im Elsass statt. 63 Künstlerinnen und Künstler stellen dabei moderne Kunst aus, wobei das Wort modern unterschiedlich interpretiert werden kann. So Titus Koch, Organisator der Ausstellung gegenüber Radio Munot.
2: Ab 1950-60 die Kunst, die wir natürlich schon auch irgendwo vertreten und auch zeigen, man kann das als modern bezeichnen, obwohl es gibt Moderneres, ja.
1: Die Ausstellung im Schloss Randeck startet am 4. Juli. Die Ausstellung im Kulturzentrum Sternen in Thayingen beginnt am 17. Juli. Und dann noch zu einer Polizeimeldung. Heute lieferte sich ein noch unbekannter Autofahrer eine Verfolgungsjagd mit der Polizei auf der deutschen Bundesautobahn. Wie das Polizeipräsidium Konstanz in einer Medienmitteilung schreibt, begann die Fahrt in Nuffringen und endete an der Schweizer Grenze, da der Unbekannte über die Grenze fuhr. Der Autofahrer war mit einem grauen Opel Astra mit Kennzeichen des Kiffhäuser Kreises, kurz KYF, unterwegs. Bei dieser Verfolgungsjagd waren Kräfte des Polizeipräsidiums Ludwigsburg, Konstanz und Freiburg sowie ein Polizeihelikopter im Einsatz. Die Verkehrsinspektion Ludwigsburg hat die Ermittlungen aufgenommen und sucht nun nach Zeugen.
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1: Mit einem mehrheitlich klaren Himmel und Temperaturen um die 30 Grad können wir in der Region Schaffhausen am Ende vom Tag entgegen. Im gleichen Stil starten wir morgen auch im Tag bei um die 16 Grad. Am Nachmittag kann es Gewitter hart geben, die bis am Abend auch über die Region Schaffhausen ziehen könnten. Das heisst, es könnte kräftig regnen und Winde kommen und vielleicht auch Hagel geben. Temperaturen steigen auf rund 33 Grad.

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1: Am Mikrofon ist Soraya Weber. Die Organisation Massvoll kritisiert den Schaffhauser Regierungsrat. Der Regierungsrat hat Ende des letzten Jahres vorgeschlagen, dass jemand bei wiederholten Verstößen im Gesundheitsbereich, die das Wohl von Patientinnen und Patienten gefährden können, mit einer Buße von bis zu 50.000 Franken bestraft werden kann. Die Organisation Massvoll befürchtet nun, dass künftig bereits Personen mit einer solchen Buße bestraft werden, wenn sie sich nicht impfen lassen. Auf Nachfrage von Radio Munot antwortet der Schaffhauser Gesundheitsdirektor Marcel Montanari, dass dies nicht geplant ist. Bußen von bis zu 50.000 Franken seien für deutlich schwerwiegendere Vorstöße vorgesehen. Über die geplante Änderung des Schaffhauser Gesundheitsgesetzes wird der Kantonsrat noch diskutieren. Die Stadt Stein am Rhein hat bei der Umstellung der öffentlichen Beleuchtung auf LED die Kostenvorgabe des Parlaments nicht ganz einhalten können. Das zeigt die Bauabrechnung, die auf der Webseite von Stein am Rhein veröffentlicht wurde. Der Einwohnerrat hatte 520.000 Franken bewilligt. Die Stadt gab schlussendlich etwas mehr als 5.000 Franken zusätzlich aus. Dagegen gab es bei der Beschaffung eines Zangenschleppers für den Forstbetrieb keine Mehrkosten. Die Maschine kostete wie erwartet 550.000 Franken. Der Steiner Einwohnerrat muss die beiden Bauabrechnungen am 29. Juni noch genehmigen. Die Kunstausstellung Experimentelle startet zum 23. Mal. Die Ausstellung findet parallel im Schloss Randeck bei Gottmadingen im Kulturzentrum Sternen in Thayingen und im Elsass statt. 63 Künstlerinnen und Künstler stellen dabei moderne Kunst aus, wobei das Wort modern unterschiedlich interpretiert werden kann. So Titus Koch, Organisator der Ausstellung gegenüber Radio Munot.
2: Ab 1950, 60 die Kunst, die wir natürlich schon auch irgendwo vertreten und auch zeigen, man kann das als modern bezeichnen, obwohl es gibt moderneres, ja.
1: Die Ausstellung im Schloss Randeck startet am 4. Juli. Die Ausstellung im Kulturzentrum Sternen in Thayingen beginnt am 17. Juli. Und dann noch zu einer Polizeimeldung. Heute lieferte sich ein noch unbekannter Autofahrer eine Verfolgungsjagd mit der Polizei auf der deutschen Bundesautobahn. Wie das Polizeipräsidium Konstanz in einer Medienmitteilung schreibt, begann die Fahrt in Nuffringen und endete an der Schweizer Grenze, da der Unbekannte über die Grenze fuhr. Der Autofahrer war mit einem grauen Opel Astra mit Kennzeichen des Kiffhäuser Kreises, kurz KYF, unterwegs. Bei dieser Verfolgungsjagd waren Kräfte des Polizeipräsidiums Ludwigsburg, Konstanz und Freiburg sowie ein Polizeihelikopter im Einsatz. Die Verkehrsinspektion Ludwigsburg hat die Ermittlungen aufgenommen und sucht nun nach Zeugen.
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1: Klarer Himmel haben wir in der zweiten Hälfte der Nacht in der Region Schaffhausen. Temperaturen kommen auf rund 16 Grad aber bis am frühen Morgen. Der Start im Tag, der ist gleichig, wie gestern der Tag aufgehört hat, mit viel Sonne und blauem Himmel. Am Nachmittag, da können sich Gewitterherde entwickeln, die bis am Abend über die Region Schaffhausen ziehen können. So kann es kräftig regnen oder winden kommen und sogar Hagel geben. Temperaturen, die steigen den Tag durch an auf maximal 33 Grad.

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